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1: Die Nachrichten von SRF um 3 mit Patrick Walter. Die deutsche Rechtsaußenpartei AfD feiert im Bundesland Sachsen-Anhalt einen großen Wahlsieg. Gemäß der letzten Hochrechnung dürfte sie bei der Landtagswahl auf rund 44% Wähleranteil kommen. Unklar ist noch, ob die AfD die künftige Regierung stellen kann. Der Wahlsieg der AfD hat in Deutschland und international verschiedene Reaktionen hervorgerufen. In mehreren Städten in Deutschland hat es Proteste gegen die AfD gegeben, etwa in Frankfurt am Main, Berlin oder Mainz. Entsetzt zeigte sich der Zentralrat der Juden in Deutschland darüber, dass eine gesichert rechtsextreme Partei so viele Stimmen erhalten hat. Kritisch äußerte sich auch der polnische Regierungschef Donald Tusk. Er sagte, nur Idioten und Verräter in seinem Land würden sich über den AfD-Erfolg freuen. Positive Reaktionen und Gratulationen gab es von verschiedenen Vertretern rechter und rechtspopulistischer Parteien in Europa, etwa aus Tschechien, Österreich oder Italien. Im US-Bundesstaat Ohio hat ein bewaffneter Angreifer die demokratische Kandidatin für das Gouverneursamt attackiert. Gemäß Medienberichten hat er sich auf Amy Acton gestürzt und dabei mehrere Personen zu Boden gerissen. Laut einer Sprecherin blieb Amy Acton unverletzt, allerdings seien mehrere andere Personen verletzt worden. Der Angreifer sei festgenommen worden. Offizielle Angaben von der Polizei gibt es bislang nicht. Eine Sprecherin des republikanischen Kandidaten für die Gouverneurswahl nannte den Vorfall inakzeptabel und auch der abtretende republikanische Gouverneur verurteilte den Angriff. Zwei Meldungen in Kürze. Bei einem Flugzeugunglück in Miami sind mindestens 5 Menschen ums Leben gekommen. Das haben die lokalen Behörden bekannt gegeben. 5 weitere Menschen seien Teil verletzt. Ein Frachtflugzeug des Online-Versandhändlers Amazon ist am internationalen Flughafen von Miami bei der Landung von der Piste abgekommen und in mehrere Fahrzeuge geprallt. EU-Kommissionspräsidentin Ursula von der Leyen ist in Grönland eingetroffen. Bei ihrem Besuch soll eine neue EU-Grönland-Erklärung unterzeichnet werden. Es geht darum, eine einzigartige Partnerschaft zu festigen, so von der Leyen bei der Ankunft. Der Besuch gilt als brisant, weil US-Präsident Donald Trump seine Ansprüche auf Grönland bis zuletzt nicht aufgegeben hat. Grönland gehört zu Dänemark. Und das Wetter? Am Vormittag gibt es viele Wolken und es wird lokal nass. Am Nachmittag dann ziemlich sonnig bei rund 30 Grad. Das waren Nachrichten von Radio SRF, verantwortlich Patrick Walter.

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1: Die Nachrichten von SRF um 4 mit Patrick Walter. Die Rechtsaußenpartei AfD gewinnt die Wahl im deutschen Bundesland Sachsen-Anhalt deutlich. Inzwischen sind die offiziellen vorläufigen Ergebnisse bekannt. Demnach erhält die AfD 43,8% der Stimmen, mehr als eine Verdoppelung im Vergleich zur letzten Wahl vor 5 Jahren für die Partei, die in Sachsen-Anhalt offiziell als rechtsextrem gilt. Damit verpasst es die AfD aber, im Landtag eine absolute Mehrheit der Sitze zu gewinnen. Um im Bundesland Sachsen-Anhalt eine Regierung bilden zu können, wäre die AfD also auf eine Koalition angewiesen. Alle anderen Parteien, außer dem Bündnis Sarah Wagenknecht, BSW, haben im Wahlkampf jedoch eine Zusammenarbeit mit der AfD ausgeschlossen. Das BSW hat den Einzug ins Parlament knapp geschafft. Es könnte der AfD so zu einer Mehrheit verhelfen. Große Verliererin ist die CDU, die Partei von Bundeskanzler Friedrich Merz. Sie erreicht 17,2% Wähleranteil, weniger als halb so viel wie vor 5 Jahren. Ein Elektroauto zu fahren ist in der EU günstiger als einen Benziner. Zu diesem Schluss kommt das International Council on Clean Transportation in einem neuen Bericht, eine gemeinnützige Organisation, die einen umweltverträglicheren Verkehr zum Ziel hat. Konkret sei das Fahren eines Elektroautos im vergangenen Jahr 33% günstiger gewesen. Grund dafür seien fallende Batteriekosten und hohe Benzinpreise im Zusammenhang mit dem Iran-Krieg. Die Anschaffungskosten für Autos mit Batterie seien häufig etwa gleich hoch wie für Fahrzeuge mit Verbrennermotor. Dann noch 2 Meldungen zu Unglücken. In Mexiko sind bei einer Feuerwerksexplosion mindestens 10 Menschen ums Leben gekommen. Über 60 weitere wurden verletzt. Die Explosion ereignete sich auf dem Gelände einer Kirche in einer Gemeinde rund 160 Kilometer nordwestlich von Mexiko-Stadt. Laut den lokalen Behörden ist Feuerwerk explodiert, das für ein religiöses Fest verwendet werden sollte. Und bei einem Flugzeugunglück in Miami sind mindestens 5 Menschen ums Leben gekommen. Das haben die lokalen Behörden bekannt gegeben. 5 weitere seien verletzt, teils in kritischem Zustand. Ein Frachtflugzeug des Online-Versandhändlers Amazon ist am internationalen Flughafen von Miami bei der Landung von der Piste abgekommen und in mehrere Fahrzeuge geprallt. Das Wetter von heute. Am Vormittag gibt es viele Wolken und es wird lokal nass. Am Nachmittag dann ziemlich sonnig bei rund 30 Grad. Das waren Nachrichten von Radio SRF. Verantwortlich war Patrick Walter.

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0: 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Die Nachrichten von SRF um 5 mit Patrick Walter. Guten Morgen, das ist unser Schwerpunkt. Die deutsche Rechtsaußenpartei AfD feiert im Bundesland Sachsen-Anhalt einen großen Wahlsieg. Sie holt fast 44% der Stimmen. Unsere Korrespondentin benennt die Gründe für den Erfolg. Die Reaktionen auf diese Wahl fallen sehr unterschiedlich aus. Es gibt Proteste auf der einen, Jubel auf der anderen Seite. Das Wetter: am Vormittag hat viele Wolken und es wird lokal nass. Am Nachmittag dann ziemlich sonnig bei rund 30 Grad. Die Rechtsaußenpartei AfD gewinnt die Wahl im deutschen Bundesland Sachsen-Anhalt deutlich, verpasst aber die absolute Mehrheit. Inzwischen sind die offiziellen vorläufigen Ergebnisse bekannt. Demnach erhält die AfD 43,8% der Stimmen, mehr als eine Verdoppelung im Vergleich zur letzten Wahl vor 5 Jahren. Für die Partei, die in Sachsen-Anhalt offiziell als rechtsextrem gilt. Zu den Gründen für den Erfolg der AfD sagt Deutschland-Korrespondentin Simon Fatzer:
1: Die AfD hat es geschafft, ein Auffangbecken zu sein für eine ganz große Menge an Menschen, die unzufrieden sind, aus unterschiedlichen Gründen. Sie hat einen sehr intensiven Wahlkampf geführt, bis hin in die hintersten Ecken des Bundeslandes mit einem empathischen Spitzenkandidaten. Die Menschen haben sich tatsächlich gehört gefühlt. Und diese Wähler und Wählerinnen, das sind laut Umfragen rund 20%, die die AfD wählen, weil sie rechtsextrem ist. Nochmal etwa 20% sind mit vielen Positionen, radikal rechten Positionen, einverstanden. Und der große übrige Teil hat teilweise aus Protest und teilweise aus der Hoffnung, dass sich jetzt endlich was ändert, die AfD gewählt. Man muss wissen, die Unzufriedenheit über die Politik, gerade auch jene im Bund, ist wirklich sehr, sehr groß.
0: Große Verliererin der Wahl ist dann auch die CDU, die Partei von Bundeskanzler Friedrich Merz. Sie erreicht 17,2% Wähleranteil, weniger als halb so viel wie vor 5 Jahren. Die AfD verpasst es aber, im Landtag eine absolute Mehrheit der Sitze zu gewinnen. Um im Bundesland Sachsen-Anhalt eine Regierung bilden zu können, wäre die AfD also auf eine Koalition angewiesen. Alle anderen Parteien, außer dem Bündnis Sarah Wagenknecht, BSW, haben im Wahlkampf jedoch eine Zusammenarbeit mit der AfD ausgeschlossen. Das BSW hat den Einzug ins Parlament knapp geschafft. Es könnte der AfD so also zu einer Mehrheit verhelfen. Der Wahlsieg der AfD hat in Deutschland und international verschiedene Reaktionen hervorgerufen. In mehreren Städten in Deutschland hat es Proteste gegen die AfD gegeben, etwa in Frankfurt am Main, Berlin oder Mainz. Entsetzt zeigte sich der Zentralrat der Juden in Deutschland darüber, dass eine gesichert rechtsextreme Partei so viele Stimmen erhalten hat. Kritisch äußerte sich auch der polnische Regierungschef Donald Tusk. Er sagte, nur Idioten und Verräter in seinem Land würden sich über den AfD-Erfolg freuen. Positive Reaktionen und Gratulationen gab es von verschiedenen Vertretern rechter und rechtspopulistischer Parteien in Europa, etwa Tschechien, Österreich oder Italien. Und in den USA hat Multimilliardär Elon Musk den AfD-Sieg mit den Worten «gut gemacht» kommentiert. Nun 3 Meldungen in Kürze. EU-Kommissionspräsidentin Ursula von der Leyen ist in Grönland. Bei ihrem Besuch soll eine neue EU-Grönland-Erklärung unterzeichnet werden. Es geht darum, eine einzigartige Partnerschaft zu festigen, so von der Leyen bei der Ankunft. Der Besuch gilt als brisant, weil US-Präsident Donald Trump seine Ansprüche auf Grönland bis zuletzt nicht aufgegeben hat. Grönland gehört zu Dänemark. In Mexiko sind bei einer Feuerwerksexplosion mindestens 10 Menschen ums Leben gekommen. Über 60 weitere wurden verletzt. Die Explosion ereignete sich auf dem Gelände einer Kirche in einer Gemeinde rund 160 Kilometer nordwestlich von Mexiko-Stadt. Laut den lokalen Behörden ist Feuerwerk explodiert, das für ein religiöses Fest verwendet werden sollte. Und bei einem Flugzeugunglück in Miami sind mindestens 5 Menschen ums Leben gekommen. Das haben die lokalen Behörden bekannt gegeben. 5 weitere seien verletzt, teils in kritischem Zustand. Ein Frachtflugzeug des Online-Versandhändlers Amazon ist am internationalen Flughafen von Miami bei der Landung von der Piste abgekommen und in mehrere Fahrzeuge gebrannt. Ein Elektroauto zu fahren ist in der EU günstiger als einen Benziner. Zu diesem Schluss kommt das International Council on Clean Transportation in einem neuen Bericht, eine gemeinnützige Organisation, die einen umweltverträglicheren Verkehr zum Ziel hat. Konkret sei das Fahren eines Elektroautos im vergangenen Jahr 33% günstiger gewesen. Grund dafür seien fallende Batteriekosten und hohe Benzinpreise im Zusammenhang mit dem Iran-Krieg. Die Anschaffungskosten für Autos mit Batterie seien häufig etwa gleich hoch wie für Fahrzeuge mit Verbrennermotor. Dann noch Sport. In der Schweizer Fußballmeisterschaft verlor Basel gegen Lugano 1:3, Sitten schlug Thun 3:2 und Servette Genf unterlag St. Gallen 0:2. Wir sind beim Wetter. Zunächst hat es viele Wolken und lokal regnet es. Am Nachmittag gibt es vor allem in den Alpen noch einzelne Schauer, sonst scheint dann vielerorts die Sonne bei rund 30 Grad. Das waren Nachrichten von Radio SRF. Verantwortlich war Patrick Walter.

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1: Guten Morgen. Die AfD schafft ein Rekordergebnis in Sachsen-Anhalt. Die als gesichert rechtsextremistisch eingestufte Partei ist die klare Wahlsiegerin. Wir hören gleich Stimmen aus dem ostdeutschen Bundesland und wir ordnen das Ergebnis ein. Das ist unser Schwerpunkt zum Start in die neue Woche. Und später, in der EU ist es günstiger, ein Elektroauto zu fahren als ein Benziner, zeigt ein neuer Bericht. Bei mir im Studio ist Juliette Schild. Sie weiß, wie das Wetter wird heute.
2: Am Vormittag hat es viele Wolken und es wird lokal nass. Am Nachmittag ist es dann ziemlich sonnig bei rund 30 Grad.
1: Die AfD holt sich in Sachsen-Anhalt einen fulminanten Wahlsieg. Sie wird deutlich die stärkste Kraft im ostdeutschen Bundesland. Für Deutschland sei das eine Zäsur, sagt unsere Korrespondentin Simon Fatzer in einer ersten Kurzeinschätzung.
3: Ja, es zeigt sich, dass nun auch in Deutschland radikale Ideologien und antidemokratische Politik auf sehr breite Zustimmung stoßen, unabhängig davon, dass sie von Rechtsextremisten kommen. Es zeigt sich, dass der alte Grundsatz, Mehrheiten finden sich in der Mitte, immer weniger funktioniert und das alte Parteiensystem an seine Grenzen stößt. Die anderen Parteien sind mit ihren Strategien gegen die AfD gescheitert und müssen sich überlegen, wie sie die Menschen künftig wieder erreichen wollen mit ihrer Politik. Nur mit dagegen kommen sie nicht mehr gegen die AfD an.
1: Wir ordnen das Ergebnis gleich noch weiter ein, hören uns zuerst aber Stimmen aus Sachsen-Anhalt an. Dort kann sich die AfD bei der gestrigen Wahl mehr als verdoppeln und kommt auf einen Wähleranteil von knapp 44%. Und das, obwohl die AfD in Sachsen-Anhalt als gesichert rechtsextremistisch eingestuft wird. Die CDU auf der anderen Seite, die seit über 20 Jahren in der Regierung ist, wird mehr als halbiert. Simon Fatzer berichtet.
4: Es sind regelrechte Erschütterungen, die von Sachsen-Anhalt ausgehen. Die CDU sieht sich vor einem Scherbenhaufen. Ministerpräsident Sven Schulze.
5: Fakt ist eins, das trifft uns alle hier auch in der CDU sehr hart.
4: Sie mussten in Sachsen-Anhalt ganz besonders auch gegen den schlechten Ruf der eigenen Bundespartei ankämpfen, die mit ihrer Rentenpolitik und ihrem extrem unbeliebten Chef Kanzler Merz für breite Unzufriedenheit sorgte. Die AfD schaffte es andererseits, sensationelle 250.000 Nichtwähler und Wählerinnen für sich zu mobilisieren. Für Bundesko-Parteichefin Alice Weidel war es sofort klar.
6: Das ist ein historisches Ergebnis und es ist ein ganz klarer Regierungsauftrag.
4: Der AfD fehlen nur wenige Sitze zur absoluten Mehrheit. Eigentlich wollte sie nur mit absoluter Mehrheit regieren. Alle anderen Parteien schließen eine Koalition mit der AfD aus. Für maximale Unsicherheit sorgt allerdings der knappe Einzug des Bündnis Sarah Wagenknecht. Das BSW wolle weder einen AfD- noch einen CDU-Ministerpräsidenten wählen und sich bei einer Wahl enthalten. Claudia Wittig vom BSW.
7: Unsere Position sehen wir darin, genau diese Fronten zu vermitteln. Und ja, da ist es eben nicht günstig, sich einer dieser beiden Gruppen zuzuordnen, sondern wenn wir unsere sachbezogene Politik mit wechselnden Mehrheiten machen möchten, wäre das Beste dafür ein überparteilicher.
4: Diese Enthaltungen bei der Wahl eines Ministerpräsidenten könnten der AfD allenfalls zugutekommen. Offen bleibt die Frage, ob die CDU überhaupt versuchen wird, einen eigenen Ministerpräsidenten mit einem sehr breiten Bündnis aufzustellen. Denn der Haken, es bräuchte für die Regierungsfähigkeit Stimmen der Linken. Die CDU aber hat es zum Tabu erklärt, mit der AfD oder der Linken zu kooperieren. Manche in der CDU sehen das pragmatisch, sowohl nach links als auch nach rechts. Andere sind sehr strikt, wie etwa der Bundestagsabgeordnete Sepp Müller. Lieber keine Regierung als Absprachen mit der Linken. Er sagt es so.
8: Sven Schulze als Ministerpräsident bleibt vorerst geschäftsführend im Amt. Eins ist auch klar, wir haben keinen Regierungsbildungsauftrag. Der liegt jetzt bei der AfD.
4: Die AfD regieren lassen oder die eigene CDU eine Zerreißprobe ausliefern? Im Moment gibt es praktisch nur Fragen. Es ist gut möglich, dass diese geschäftsführende Regierung unter Sven Schulze noch lange im Amt bleibt, mangels Alternativen.
1: Schauen wir uns diesen durchschlagenden Sieg der AfD noch genauer an. Die große Frage, die sich heute Morgen stellt, ist, wird die AfD als stärkste Kraft nun auch die Regierung übernehmen? Unsere Korrespondentin sagt dazu.
3: Das ist das, was sie jetzt versuchen will. Eigentlich sagte sie im Wahlkampf, sie regiere nur mit absoluter Mehrheit. Die hat sie nicht. Aber als stärkste Partei beansprucht sie den Regierungsbildungsauftrag. Das ist an sich nirgends festgeschrieben und längst nicht immer der Fall. Aber die AfD will jetzt das trotzdem versuchen, obwohl alle Parteien außer dem Bündnis Sahra Wagenknecht eine Zusammenarbeit ausgeschlossen haben. Spitzenkandidat Ulrich Siegmund hat am Abend bereits angedeutet, dass er ja nur wenige Stimmen brauche und die sich allenfalls ja finden würden. Sehr wahrscheinlich gibt es da nun auch Versuche, zum Beispiel CDU-Leute von sich zu überzeugen.
1: Und wenn die AfD jetzt derart stark ist, was kann sie politisch bewegen?
3: Es spielt schon eine zentrale Rolle, ob sie noch in die Regierung kommt oder nicht. Aber durch ihre schiere Stärke kann sie in Sachsen-Anhalt politische Vorhaben verhindern, blockieren. Sie kann versuchen, Mehrheiten zu schmieden über die Fraktionsgrenze hinweg für ihre Anliegen. Sie kann die anderen weiterhin vor sich hertreiben, kann weiterhin Oppositionspolitik machen, was ihr ja sehr viel Zuspruch einbrachte, was sehr erfolgreich ist. Und ganz zentral, sie kann zur weiteren Normalisierung ihrer extremen autoritären Forderungen beitragen. Es finden nun mal sehr viele Leute das offenbar gut. In der Regierung hätte sie natürlich noch sehr viel mehr Einfluss. Die Bildungs- und Kulturpolitik könnte sie stark verändern, Staatsverträge künden. Sie könnte unliebsamen Organisationen das Geld streichen, hätte die Kontrolle über die Polizei und den Verfassungsschutz, hätte Einblick in sensible Informationen und vieles mehr.
1: Die AfD gewinnt die Wahlen in einem verhältnismäßig kleinen Bundesland. Trotzdem gibt es heute auch viel Kritik an der Bundesregierung und an Bundeskanzler Friedrich Merz. Welche Folgen hat das Resultat in Sachsen-Anhalt für ihn und seine CDU?
3: Das gibt ein ganz großes Wundenlecken. Die Bundespartei muss sich kritisieren lassen, mit ihrer Politik den Misserfolg der CDU in Sachsen-Anhalt mit zu verschulden. Die große Frage ist, wie die Partei mit den extremen Rändern umgehen will. Es ist offensichtlich, dass sich keine Mehrheiten mehr finden lassen in der Mitte. Die CDU hat aber nicht geklärt, wie sie mit diesen neuen Umständen umgehen will. Sie hat alte Beschlüsse, wonach es keine Zusammenarbeit mit der AfD oder mit der Linken geben soll. Und Kanzler Merz wird nun wieder vermehrt der Kritik ausgesetzt, ob er der Richtige sei, ob er noch das Vertrauen habe. Seine Unbeliebtheit ist einfach sehr groß, übrigens nicht nur in Sachsen-Anhalt, in der ganzen Republik. Und selbst in der CDU gibt es Kritik, die dürfte wieder lauter werden, weil er eben für den Misserfolg mitverantwortlich ist. Und ich nehme an, deutsche Regierungsmitglieder und Kanzler Merz müssen ganz schön viel erklären im Ausland auf ihren Reisen, was da gerade in Deutschland passiert, was sich da gerade verschiebt.
1: Die Einschätzung von Deutschland-Korrespondentin Simon Fatzer war das. Und die Wahlergebnisse im Detail anschauen können Sie sich heute Morgen online bei uns auf der SRF News App. Dieser Wahlsieg der AfD hat in Deutschland und auch international verschiedene Reaktionen hervorgerufen, Juliette Schild.
2: In mehreren Städten in Deutschland hat es kleinere Proteste gegen die AfD gegeben, etwa in Frankfurt am Main, in Berlin oder in Mainz. Entsetzt zeigte sich der Zentralrat der Juden in Deutschland darüber, dass eine gesichert rechtsextreme Partei so viele Stimmen erhalten hat. Kritisch äußerte sich auch der polnische Regierungschef Donald Tusk. Er sagte, in seinem Land würden sich nur Idioten und Verräter über den AfD-Erfolg freuen. Es gab auch positive Reaktionen und Gratulationen, und zwar von verschiedenen Vertretern rechter und rechtspopulistischer Parteien in Europa. Und in den USA hat Multimilliardär Elon Musk den AfD-Sieg mit den Worten «gut gemacht» kommentiert.
1: Wir kommen jetzt zu anderen Meldungen an diesem Montagmorgen. EU-Kommissionspräsidentin Ursula von der Leyen ist für 2 Tage in Grönland zu Besuch.
2: Und bei ihrem Besuch soll heute eine neue EU-Grönland-Erklärung unterzeichnet werden. Zudem wird erwartet, dass Ursula von der Leyen Grönland Zusagen macht für Investitionen in dreistelliger Millionenhöhe. Von der Leyen wurde in Nuuk in der Hauptstadt vom grönländischen Regierungschef Jens Frederik Nielsen empfangen. Die EU-Kommissionspräsidentin sagte, es gehe darum, eine einzigartige Partnerschaft zu festigen. Auch die dänische Regierungschefin Mette Frederiksen war dort. Grönland gehört zu Dänemark. Von der Leyens Besuch gilt als brisant, weil US-Präsident Donald Trump seine Ansprüche auf Grönland bislang nicht aufgegeben hat. In den USA sind bei einem Flugzeugunglück mindestens 5 Menschen ums Leben gekommen. Der Unfall passierte am internationalen Flughafen von Miami. Ein Frachtflugzeug des Online-Versandhändlers Amazon ist bei der Landung von der Piste abgekommen und in mehrere Fahrzeuge geprallt. Dabei ist ein Feuer ausgebrochen. Die lokalen Behörden meldeten zudem, dass neben den 5 Todesopfern 5 weitere Menschen verletzt wurden und teils in kritischem Zustand sind. In der EU ist es günstiger, ein Elektroauto zu fahren als einen Benziner. Zu diesem Schluss kommt der International Council on Clean Transportation in einem neuen Bericht. Das Ziel der gemeinnützigen Organisation ist es, den Verkehr umweltverträglicher zu machen. Konkret hätten Personen, die ein Elektroauto fuhren, letztes Jahr 1/3 weniger gezahlt. Dies, weil die Batterien billiger geworden seien, das Benzin aber teurer. Auch der Iran-Krieg trieb die Konsumentenpreise für Benziner zuletzt in die Höhe, wegen der steigenden Ölpreise. Die Anschaffungskosten für Autos mit Batterie seien häufig etwa gleich hoch wie für Fahrzeuge mit Verbrennermotor. Und nach den Börsendaten von 6, der Nikkei-Index in Tokio steigt um 1,8%. Der Euro wird zu 94,12 gehandelt, der Dollar zu 81,06.
0: Das sind die Informationen von heute Morgen. Tobias Bühlmann ist für die Sendung heute früh verantwortlich. Es ist 6:11.
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10: Und ich würde sagen, alles wieder auf Start. Los geht's mit einer neuen Woche. Die Woche 37 von diesem Jahr. Und wir dürfen alle gespannt sein, was sie uns bringt. Ich begrüße Sie ganz herzlich zum Morgenprogramm von der SRF Musikwelle. Und musikalisch, da geht's auf jeden Fall mit der Edelseher los. Und Herzilein, lass das sein. Nicht zu verwechseln mit Herzilein von der Wildecker Herzbuben, auch wenn's ziemlich ähnlich tönt. Am Mikrofon heute Morgen, der Leonard.

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Cielo Azul, blauer Himmel, hat uns da der Pedro Poncho auf seiner Harfe gespielt. Ob es einen blauen Himmel gibt heute, das fragen wir dann in etwa einer halben Stunde unsere Wetterexpertin Stefanie Westerhuis. Zuerst gibt es bei uns jetzt aber den Morgenwunsch und mich würde es freuen, wenn ich den heute an Sie dürfte vergeben. Wenn Sie sich also zur einstimmigen neuen Tag ein schönes Lied möchten wünschen oder jemanden damit einfach möchten grüssen, dann probieren Sie, ob Sie durchkommen unter der Nummer 0848 531 531 0848 531 531.

0: Ein Wunsch von der Vicky Leandros, der sich nicht so einfach erfüllen lässt. Halt die Welt an. Die dreht sich weiter und weiter. Ein bisschen einfacher geht's da mit unserem Morgenwunsch.
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0: Den kann ich erfüllen. Und zwar ist der Wunsch von Walter Güntensperger aus Zürich. Guten Morgen, Herr Güntensperger.
2: Guten Morgen, Leonard.
0: Sie haben mir ein bisschen etwas über sich erzählt, unter anderem, dass Sie auch eigene Fußmassagen machen. Also bei sich selber machen Sie Fußmassagen, ist das richtig?
2: Ganz genau, ja.
0: Und jetzt, wie funktioniert das so?
2: Ja, man kann die von Hand machen oder ich habe noch Geräte dazu. Das sind Schallwellen, wo man dann über den Reflexpunkt massiert und dann gehen die noch auf das Organ.
0: Ja, und wie sind Sie jetzt auf das gekommen, dass Sie sich das regelmäßig immer machen?
2: Oh, ich habe von Kindheit her schon verschiedene Krankheiten gehabt und dann immer wieder. Und dann war es noch ein Zwischenfall gewesen, und dann ist mir immer noch schlechter gegangen und die Ärzte sind nicht weitergekommen. Und dann bin ich irgendwann in die Kurhäuser in die Ferienstadt, das Meer. Und dann habe ich dort geschaut, was die machen. Und einfach, ich habe einfach gesucht, wie bringe ich die Schmerzen wieder los.
0: Oder? Ja.
2: Und dann unter eines Tages bin ich auf dem Stoss oben gewesen, im Sporthotel. Und dort oben haben sie Fußmassagen gemacht, nebenbei noch. Und die das organisiert hat, das war die Chefin vom Hotel und die hat zusätzlich noch ein Buch geschrieben. Und dann ist es bei mir losgegangen. Ja.
0: Und dann haben Sie sich immer ein bisschen weitergebildet auf diesem Gebiet
2: dann
0: auch?
2: Dann habe ich ich habe alles selber gemacht. Und ich bin auch Risiko eingegangen.
0: Wie meinen Sie jetzt Risiko eingegangen?
2: Ich habe einfach mehr massiert als andere Leute oder die Ausbildungen geniessen. Und dann wird es dann einmal trümmelig oder irgendwie.
0: Aha, da kann man wirklich zu viel machen dann?
2: Man kann zu viel machen oder man kann es auch falsch machen. Der Wichtige ist der richtige Ablauf.
0: Ja, ja, ja.
2: Dass man zuerst die Ausscheidung sogar massiert und dann die Lymphen und dann das Hirn und.
0: Also wirklich eine Wissenschaft für sich quasi.
2: Ja, wirklich eine Wissenschaft und jetzt habe ich meinen Rhythmus drinnen. Ich weiss ganz genau, wenn mir nur etwas wehtut, wo ich muss anlangen am Fuß oder an der Hand. Und dann ist der Schmerz wieder weg.
0: Ja, wunderbar. Also Ihnen hilft das wirklich. Ist ja wirklich quasi, ja.
2: Wunderbar. Also Ziel ist Vervollkommnung am Schluss. Und schmerzfrei.
0: Das hoffe ich, ja.
2: Weil ich bin ja schliesslich nicht mehr 20. Ja, ich wollte ja die letzten Jahre, wo ich noch lebe, wollte ich noch ein bisschen geniessen ohne Schmerzen.
0: Genau, das ist ja einfach. Das ist ja wirklich auch etwas.
2: Entschuldigung. Ich habe 79 Jahre Schmerzen gehabt und die wollte ich dann irgendwann los haben.
0: Das kann man sich fast nicht vorstellen, wenn jemand ständig immer so unter Schmerzen muss leiden. Und das merkt man dann erst, wenn man selber ein bisschen etwas hat. Und dann jammert man ja meistens schon, wenn man nur irgendwie schon, wenn einem irgendein Finger oder so wehtut oder ein bisschen den Rücken. Ja. Also dann merkt man wieder, was das...
2: Aber ich habe gleich immer geschafft.
0: Ja, ja, ja. Dann merkt man einfach immer, was das wirklich wert ist, wenn man gesund ist, aber wenn man keine Schmerzen hat, Herr Güntensperger.
2: Ja, genau.
0: Bin ich froh, dass Sie da quasi für sich eine Lösung gefunden haben und dass Sie so konsequent verfolgen. Das braucht ja manchmal dann ein bisschen Disziplin, dass man so Sachen macht, oder?
2: Da muss man hartnäckig sein, ja. Also eben, Sie haben ja schon wahrscheinlich schon gehört von Brian Johnson in Amerika, der wollte unsterblich werden, oder?
0: Aha, und der probiert das jetzt mit Fußmassage, oder wie
2: macht man das? Nein, der gibt alle Jahr 2 Millionen aus für das, was er will erreichen. Aber ich nicht, ich habe das nicht und ich will ja nur ohne Schmerzen sein.
0: Genau, also und wer will jetzt schon, ich weiss nicht, unsterblich, also ich kann es mir auch nicht leisten, ich kann nicht jedes Jahr 2 Millionen ausgeben, also ist das für uns nichts.
2: Sie müssen vielleicht dort mal reinschauen. Aber eben, jetzt ist er zwischenzeit ist er rund. Ist er krank geworden.
0: Eben, also zeigt wieder, mit Geld kann man sich auch nicht alles kaufen. Vor allem eben auch Gesundheit nicht, schlussendlich.
2: Nein.
0: Jetzt darf ich Ihren Wunsch erfüllen, Herr Güntensperger. Und zwar Beatrice Biesig mit «So leicht wie eine Feder». Wie kommen Sie gerade auf das Lied?
2: Ich bin der Götti von ihr.
0: Aha, ja, dann ist ja selbstverständlich, dass sie sie wünschen.
2: Ja, genau.
0: Dann nehme ich an, schicke sie ihr auch gerade einen lieben Gruß noch, oder?
2: Ja, und Verwandten und Bekannten und im Jahrgang 47 von Ischenbach St. Gallen, weil wir haben ja am letzten Donnerstag ein Klassentreffen gehabt. Schicke dir noch einen Gruß hinten rein, weil das ist wirklich... ganz schön gewesen, ja.
0: Ja. Also, Herr Güntensperg, dann wünsche ich Ihnen alles, alles Gute. Eben möglichst schmerzfreie Zeit und einen schönen Tag und eine gute Woche. Danke Ihnen vielmals.
2: Ja, und das andere tue ich richten, ja.
0: Ja, und dann bin ich jetzt gespannt auf Ihr Götti-Kind, wie es singt.
2: Aha.
0: Gut, danke schön. Schönen Tag, merci. Ade.
2: Ebenfalls, Leonard, ade.

Herr Güntensperger, ich würde sagen, Sie können stolz sein auf Ihr Götti-Kind. Ein wunderschönes Lied hat sie uns da gesungen. Die Beatrice Biesig, so leicht wie eine Feder. Und wie gesagt, sie ist eben das Götti-Kind von Walter Güntensperger aus Zürich, wo sich das Lied im heutigen Morgenwunsch gewünscht hat. Und vielleicht haben Sie auch ein Götten oder ein Götti-Kind, das singt und möchten das wünschen, dann können Sie das auch für heute Nachmittag machen oder einfach auch sonst jemanden grüssen, wo Sie eine schöne Woche wünschen. Das können Sie machen, unserem Wünscht dir was auf die Nummer 0848 086 086 0848 086 086 noch bis am Morgen um 10 Uhr. Und jetzt gibt es den Frank Sinatra.

0: Mit dem Handorgel-Duo Sigi und Freddy Reichmuth sind wir von Altdorf auf Schattdorf unterwegs gsi und konnten das Wetter beobachten. Und das macht auch Stefanie Westerhuis von SRF Meteo.
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0: Guten Morgen, Stefanie.
2: Guten Morgen.

0: In gut 10 Minuten geht die Sonne auf. Kann man den Sonnenaufgang quasi überall beobachten? Oder gibt es Orte, wo sie von Wolken verdeckt ist, die Sonne?
1: Der Sonnenaufgang sieht man eigentlich hauptsächlich in Ostschweiz oder im Tessin. Sonst hat es viele Wolken und auch so ein Band mit Regengüssen ist unterwegs. Die Regengüsse ziehen von Westen nach Osten. Es ist meistens, wenn es regnet, nur eine kurze Angelegenheit. Und hinter diesen Regengüssen kommt dann gleich auch schon wieder die Sonne. So ab Mittag ist es an vielen Orten ziemlich sonnig. Im Verlauf des Nachmittags gibt es über den Bergen wieder ein bisschen Quellwolken und so. In den höheren Alpen, vom Wallis oder vom Graubünden, könnte es auch noch wieder der einen oder anderen Platzregen geben. Aber für viele ist der Nachmittag heute noch einmal sommerlich oder hochsommerlich sogar, weil mit viel Sonne gibt es 30 Grad.
0: Und die gerne Hochsommer haben, die müssen morgen auch den Dienstag noch geniessen, weil ab Mittwoch kommt dann eher so der Herbst.
1: Genau, der Herbst der kommt am Mittwoch. Morgen wird es noch einmal sommerlich mit noch einmal etwa knapp 30 Grad. Viel Sonnenschein. Am Nachmittag gibt es die dichtere Wolken im Tessin noch. Und später kommen dann dort und dann auch in der Westschweiz die ersten Regengüsse und Gewitter, vor allem auf oben. Und die breiten sich dann auf die ganze Schweiz aus. Die Regengüsse und Gewitter gehören zu einer Kaltfront. Und die Kaltfront, die bringt uns der Herbst am Mittwoch, weil dann ist es grau, regnerisch. Erst gegen oben kommt aus Nordwesten wieder ein bisschen die Sonne daher. Und die Temperaturen die gehen wirklich markant zurück. Wir haben am Mittwoch noch Höchstwert von etwa 20 Grad.
0: Dankeschön, Stefanie Westerhuis. Und wir sind weiterhin mit Schwung durch den Morgen unterwegs. Mit Schwung heisst der Marsch, wie uns jetzt die Original-Rüstal-Musikanten spielen.

Genau 20 Jahre alt ist das Lied, das wir da gehört haben. Die Musik geht los von der Alpstein-Vagabunden aus dem Appenzellerland. Und vom Appenzellerland geht es nach Österreich, genau gesagt nach Kärnten. Von dort kommt die 36-jährige Melissa Naschenweng, die in den letzten Jahren eine ganz steile Karriere angelegt hat und die man als weibliche Ausgabe von Andreas Gabalier könnte bezeichnen. Sie hören wir mit «Die Sehnsucht schrieb ein Liebeslied», bevor es am 7. dann wieder auf den harten Boden der Realität zurückgeht mit dem Morgenmagazin «Heute Morgen». Ein Thema natürlich auch die heiß diskutierten Landtagswahlen im deutschen Bundesland Sachsen-Anhalt, die gestern stattgefunden haben.

0: Es wird morgen um 7 Uhr Zeit fürs Heute Morgen und im Heute Morgen Studio für uns der Raphael Günther.
1: Guten Morgen. Der Erdrutschsieg der AfD in Sachsen-Anhalt ist unser Schwerpunkt zum Start in die neue Woche. Die dort als rechtsextrem eingestufte Partei wird bei der Wahl stärkste Kraft. Das ordnen wir ein. Und später dann, das Elektroauto ist günstiger unterwegs als der Benziner. Ein neuer Bericht zeigt, dass man in der EU mit einem E-Auto weniger zahlt. Juliette Schild ist bei mir im Studio. Sie weiß, wie das Wetter wird zum Wochenstart.
2: Am Vormittag hat es viele Wolken und es wird lokal nass. Am Nachmittag ist es dann ziemlich sonnig bei rund 30 Grad.
1: Die AfD holt sich in Sachsen-Anhalt einen fulminanten Wahlsieg. Sie wird deutlich die stärkste Kraft im ostdeutschen Bundesland. Für Deutschland sei das eine Zäsur, sagt unsere Korrespondentin Simon Fatzer in einer ersten Kurzeinschätzung.
3: Es zeigt sich, dass der alte Grundsatz, Mehrheiten finden sich in der Mitte, immer weniger funktioniert und das alte Parteiensystem an seine Grenzen stößt. Die anderen Parteien sind mit ihren Strategien gegen die AfD gescheitert und müssen sich überlegen, wie sie die Menschen künftig wieder erreichen wollen mit ihrer Politik. Nur mit dagegen kommen sie nicht mehr gegen die AfD an.
1: Wir ordnen das Ergebnis gleich noch weiter ein, hören uns zuerst aber Stimmen aus Sachsen-Anhalt an. Dort kann sich die AfD bei der gestrigen Wahl mehr als verdoppeln und kommt auf einen Wähleranteil von knapp 44%. Und das, obwohl die AfD in Sachsen-Anhalt als gesichert rechtsextremistisch eingestuft wird. Die CDU auf der anderen Seite, die seit über 20 Jahren in der Regierung ist, wird mehr als halbiert. Der Beitrag von Simon Fatzer.
4: Es sind regelrechte Erschütterungen, die von Sachsen-Anhalt ausgehen. Die CDU sieht sich vor einem Scherbenhaufen. Ministerpräsident Sven Schulze.
5: Fakt ist eins, das trifft uns alle hier auch in der CDU sehr hart.
4: Sie mussten in Sachsen-Anhalt ganz besonders auch gegen den schlechten Ruf der eigenen Bundespartei ankämpfen, die mit ihrer Rentenpolitik und ihrem extrem unbeliebten Chef Kanzler Merz für breite Unzufriedenheit sorgte. Die AfD schaffte es andererseits, sensationelle 250.000 Nichtwähler und Wählerinnen für sich zu mobilisieren. Für Bundesko-Parteichefin Alice Weidel war es sofort klar.
6: Das ist ein historisches Ergebnis und es ist ein ganz klarer Regierungsauftrag.
4: Der AfD fehlen nur wenige Sitze zur absoluten Mehrheit. Eigentlich wollte sie nur mit absoluter Mehrheit regieren. Alle anderen Parteien schließen eine Koalition mit der AfD aus. Für maximale Unsicherheit sorgt allerdings der knappe Einzug des Bündnis Sarah Wagenknecht. Das BSW wolle weder einen AfD- noch einen CDU-Ministerpräsidenten wählen und sich bei einer Wahl enthalten. Claudia Wittig vom BSW.
7: Unsere Position sehen wir darin, genau diese Fronten zu vermitteln. Und ja, da ist es eben nicht günstig, sich einer dieser beiden Gruppen zuzuordnen, sondern wenn wir unsere sachbezogene Politik mit wechselnden Mehrheiten machen möchten, wäre das Beste dafür ein überparteilicher.
4: Diese Enthaltungen bei der Wahl eines Ministerpräsidenten könnten der AfD allenfalls zugutekommen. Offen bleibt die Frage, ob die CDU überhaupt versuchen wird, einen eigenen Ministerpräsidenten mit einem sehr breiten Bündnis aufzustellen. Denn der Haken, es bräuchte für die Regierungsfähigkeit Stimmen der Linken. Die CDU aber hat es zum Tabu erklärt, mit der AfD oder der Linken zu kooperieren. Manche in der CDU sehen das pragmatisch, sowohl nach links als auch nach rechts. Andere sind sehr strikt, wie etwa der Bundestagsabgeordnete Sepp Müller. Lieber keine Regierung als Absprachen mit der Linken. Er sagt es so.
8: Sven Schulze als Ministerpräsident bleibt vorerst geschäftsführend im Amt. Eins ist auch klar, wir haben keinen Regierungsbildungsauftrag. Der liegt jetzt bei der AfD.
4: Die AfD regieren lassen oder die eigene CDU eine Zerreißprobe ausliefern? Im Moment gibt es praktisch nur Fragen. Es ist gut möglich, dass diese geschäftsführende Regierung unter Sven Schulze noch lange im Amt bleibt, mangels Alternativen.
1: Schauen wir uns diesen Sieg der AfD noch genauer an. Eine der großen Fragen heute früh ist, was kann die Partei mit ihrer neuen Stärke politisch bewegen? Unsere Deutschland-Korrespondentin sagt dazu.
3: Es spielt schon eine zentrale Rolle, ob sie noch in die Regierung kommt oder nicht. Aber durch ihre schiere Stärke kann sie in Sachsen-Anhalt politische Vorhaben verhindern, blockieren. Sie kann versuchen, Mehrheiten zu schmieden über die Fraktionsgrenze hinweg für ihre Anliegen. Sie kann die anderen weiterhin vor sich hertreiben, kann weiterhin Oppositionspolitik machen, was ihr ja sehr viel Zuspruch einbrachte, was sehr erfolgreich ist. Und ganz zentral, sie kann zur weiteren Normalisierung ihrer extremen autoritären Forderungen beitragen. beitragen. Es finden nun mal sehr viele Leute das offenbar gut. In der Regierung hätte sie natürlich noch sehr viel mehr Einfluss, zum Beispiel in der Länderkammer. Die Bildungs- und Kulturpolitik könnte sie stark verändern, Staatsverträge künden, wie etwa mit dem Mitteldeutschen Rundfunk. Sie könnte unliebsamen Organisationen das Geld streichen, hätte die Kontrolle über die Polizei und den Verfassungsschutz, hätte Einblick in sensible Informationen und vieles mehr.
1: Die AfD gewinnt die Wahlen in einem verhältnismäßig kleinen Bundesland. Trotzdem gibt es heute auch viel Kritik an der Bundesregierung und an Bundeskanzler Friedrich Merz. Welche Folgen hat das Resultat in Sachsen-Anhalt für ihn und seine CDU?
3: Das gibt ein ganz großes Wundenlecken. Die Bundespartei muss sich kritisieren lassen, mit ihrer Politik den Misserfolg der CDU in Sachsen-Anhalt mit zu verschulden. Die große Frage ist, wie die Partei mit den extremen Rändern umgehen will. Es ist offensichtlich, dass sich keine Mehrheiten mehr finden lassen in der Mitte. Die CDU hat aber nicht geklärt, wie sie mit diesen neuen Umständen umgehen will. Sie hat alte Beschlüsse, wonach es keine Zusammenarbeit mit der AfD oder mit der Linken geben soll. Aber die Realität hat sie überholt. Es wird nicht mehr gehen ohne Absprachen. Und Kanzler Merz wird nun wieder vermehrt der Kritik ausgesetzt, ob er der Richtige sei, ob er noch das Vertrauen habe. Seine Unbeliebtheit ist einfach sehr groß, übrigens nicht nur in Sachsen-Anhalt, in der ganzen Republik. Und selbst in der CDU gibt es Kritik, die dürfte wieder lauter werden, weil er eben für den Misserfolg mitverantwortlich ist. Und ich nehme an, deutsche Regierungsmitglieder und Kanzler Merz müssen ganz schön viel erklären im Ausland auf ihren Reisen, was da gerade in Deutschland passiert, was sich da gerade verschiebt.
1: Die Einschätzung von Deutschland-Korrespondentin Simon Fazer war das. Die Wahlergebnisse und auch die Veränderungen der Wähleranteile im Detail in Sachsen-Anhalt, die können sich online anschauen bei uns auf der SRF-News-App. Und dieser Wahlsieg der AfD, der hat in Deutschland und international verschiedene Reaktionen hervorgerufen, Juliette Schild.
2: In mehreren Städten in Deutschland hat es kleinere Proteste gegen die AfD gegeben, etwa in Frankfurt am Main, in Berlin oder auch in Mainz. Entsetzt zeigte sich der Zentralrat der Juden in Deutschland darüber, dass eine gesichert rechtsextreme Partei so viele Stimmen erhalten hat. Kritisch äußerte sich auch der polnische Regierungschef Donald Tusk. Er sagte, in seinem Land würden sich nur Idioten und Verräter über den AfD-Erfolg freuen. Es gab auch positive Reaktionen und Gratulationen, und zwar von verschiedenen Vertretern rechter und rechtspopulistischer Parteien in Europa. Und in den USA hat Multimilliardär Elon Musk den AfD-Sieg mit den Worten «gut gemacht» kommentiert.
1: Sie hören die Frühinformationen von Radio SRF an diesem Montagmorgen. Wir kommen zu weiteren Meldungen. EU-Kommissionspräsidentin Ursula von der Leyen ist für 2 Tage in Grönland zu Besuch.
2: Bei ihrem Besuch soll heute eine neue EU-Grönland-Erklärung unterzeichnet werden. Zudem wird erwartet, dass Ursula von der Leyen Grönland Zusagen macht für Investitionen in 3-stelliger Millionenhöhe. Von der Leyen wurde in Nuuk, in der Hauptstadt, vom grönländischen Regierungschef Jens Frederik Nielsen empfangen. Die EU-Kommissionspräsidentin sagte, es gehe darum, eine einzigartige Partnerschaft zu festigen. Auch die dänische Regierungschefin Mette Frederiksen war dort. Grönland gehört zu Dänemark. Von der Leyens Besuch gilt als brisant, weil US-Präsident Donald Trump seine Ansprüche auf Grönland bislang nicht aufgegeben hat. In den USA sind bei einem Flugzeugunglück mindestens 5 Menschen ums Leben gekommen. Der Unfall passierte am internationalen Flughafen von Miami. Ein Frachtflugzeug des Online-Versandhändlers Amazon ist bei der Landung von der Piste abgekommen und in mehrere Fahrzeuge geprallt. Dabei ist ein Feuer ausgebrochen. Die lokalen Behörden meldeten zudem, dass neben den 5 Todesopfern 5 weitere Menschen verletzt wurden und teils in kritischem Zustand sind. In der EU ist es günstiger, ein Elektroauto zu fahren als einen Benziner. Zu diesem Schluss kommt der International Council on Clean Transportation in einem neuen Bericht. Das Ziel der gemeinnützigen Organisation ist es, den Verkehr umweltverträglicher zu machen. Konkret hätten Personen, die ein Elektroauto fuhren, letztes Jahr 1/3 weniger gezahlt. Dies, weil die Batterien billiger geworden seien, das Benzin aber teurer. Auch der Iran-Krieg trieb die Konsumentenpreise für Benziner zuletzt zusätzlich in die Höhe wegen der steigenden Ölpreise. Die Anschaffungskosten für Autos mit Batterie seien häufig etwa gleich hoch wie für Fahrzeuge mit Verbrennermotor. Und noch die Börsendaten von 6. Der Nikkei-Index in Tokio steigt um 2%. Der Euro wird zu 94,12 Rappen gehandelt, der Dollar zu 81,06 Rappen.
1: Das sind die Informationen von heute Morgen. Tobias Bühlmann ist für die Sendung heute früh verantwortlich. Es ist 7:10.
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10: Willkommen an dem Montag, 7. September, wo in Brasilien gefeiert wird. Denn die haben heute Nationalfeiertag. Am 7. September 1822 hat Brasilien seine Unabhängigkeit von Portugal erklärt. Und darum ist heute das für Brasilien einer der wichtigsten Feiertage. Es gibt Militärparaden, Volksfest, Konzerte und kulturelle Veranstaltungen. Und viele Leute schmücken ihre Häuser in den Nationalfarben Grün und Gelb. Also ganz ähnlich wie bei uns. Und für die meisten ist der Tag ebenfalls arbeitsfrei. Bei uns in der Schweiz ist heute aber kein Nationalfeiertag, da heisst es wieder Apazek. Und damit es Ihnen ein bisschen leichter fällt, gibt es von uns schöne Musik. Jetzt mit dem Orchester Mark Vianos und Paradiso. Einen guten Morgen wünscht Ihnen der Leonard.

0: 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Mit dem Lied hat es Monique 1998 zum allerersten Mal beim Grand Prix der Volksmusik mitgemacht, bevor sie ein Jahr später den Wettbewerb dann sogar gewonnen hat. So, wir fangen eine neue Woche an. Das heisst auch, dass wir wieder unserem Wortschatzkarussell einen neuen Schub geben. Und ganz vorderst auf dem Rössli, da sitzt in dieser Woche der Ralf Schlatter, der uns mit seinen Geschichten und Gedanken durch die Woche wird begleiten. Heute erzählt er uns von einem ehemaligen Schulschwarm, der Patricia, ihrem Traum von Hollywood und was daraus geworden ist.
1: Die Patricia ist schon in der Primarschule aufgefallen, weil sie grösser war als die anderen Mädchen und blond und mit einem hübschen Gesicht. In der Sek sind wir Buben alle zusammen heimlich auf sie gestanden und haben ihr ein Zettel zugesteckt, wo drauf gestanden ist, «Willst mit mir gehen?». Ich war auch einer von denen, aber der Pascal hat dann das Rennen gemacht. Der war zwar ein bisschen kleiner als sie, aber gut im Turnen. Mit 15 hat sie eine Lehre angefangen im Detailhandel. Sie war immer noch gross und blond und schlank und ein hübsches Gesicht hat sie auch noch gehabt. Mit 16 ist sie an der regionalen Gewerbemesse zur Miss Teenager gewählt worden. Der Pascal war stolz und hat ihr eine Rose geschenkt. Mit 17 ist sie Miss Ostschweiz geworden und mit 18 Vize Miss Schweiz. Der Pascal hat sie getröstet und hat ihr einen ganzen Strauß Rosen geschenkt. Im Interview mit der Regionalzeitung hat sie eine Woche später gesagt, sie sei ganz froh, dass es nicht gelangt hätte für den Titel. Sie würde nicht gern reduziert auf ihre Schönheit. Sie träume darum von Hollywood. Und mit 19 ist sie dann also gegangen. Auf Los Angeles, an irgendeine Schauspielschule. Ein paar Wochen später ist mal noch ein Bericht in der Zeitung. Sie nennen sich jetzt Patty, ist gestanden. Und sie stellt sich kurz vor dem Durchbruch, sie hat sich bereits eine Rolle gegangelt in einer Serie. Seitdem habe ich nichts mehr gehört von ihr. Vorgestern habe ich den Pascal gesehen in der Stadt, mit einem Kinderwagen und mit einer Frau nebendran, die kleiner war als er und braune Haare hatte. Und gestern, da hocke ich vor dem Fernseher und schaue irgendeine Spitalserie von Amerika. Ich wollte gerade umschalten, da sehe ich sie. Die Patricia. Sie hat eine Krankenschwester gespielt in einem weissen Kittel. Sie war immer noch gross und blond, aber noch etwas dünner als früher. Sie ist mit einem hübschen Arzt aus dem Lift rausgekommen. Der Arzt hat ihr zugelächelt und hat dann angefangen, mit einem Patienten zu schwätzen. Patricia hat man im Hintergrund noch für ein paar Sekunden unscharf gesehen, dann ist sie in einem langen Gang verschwunden.

0: Andrea Berg mit neuer Musik, das kann uns keiner nehmen. Komponiert wurde ist das Lied übrigens vom DJ Bobo. Und jetzt gibt's alte Musik, sehr alte Musik, denn heute hängt die eine oder eine von den ganz grossen Legenden vom Rock'n'Roll seinen 90. Geburtstag feiern. Die Rede ist von Buddy Holly. Geboren wurde ist er am 7. September 1936 in Texas und er hat trotz seinem jungen Alter Musikgeschichte geschrieben und Generationen von Künstlern beeinflusst, nicht zuletzt auch Beatles, die Rolling Stones oder der Bob Dylan, die ihn später auch als wichtige Inspiration bezeichnet haben. Leider ist er nur gerade 22 Jahre alt geworden. 1959 ist er bei einem Flugzeugabsturz ums Leben gekommen. Wir sagen Happy Birthday, Buddy Holly. Heute wäre er also 90 Jahre alt geworden und wir hören ihn jetzt mit einer von seinen schönsten Balladen, die er kurz vor seinem Tod aufgenommen hat und seiner Frau Maria Elena gewidmet hat, die er ebenfalls nur ein paar Monate vorher geheiratet hat. True Love Ways.
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0: Der Bata Ilic auf der SRF Musikwelle am 19 Minuten vor 8.
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0: Und jetzt wieder bei mir Stefanie Westerhuis von SRF Meteo. Stefanie, die Sonne ist in der Zwischenzeit aufgegangen. Aber das Wetter, das präsentiert sich aktuell in der Schweiz sehr unterschiedlich.
2: Ja, es ist wirklich so ein zweiteilt. In Graubünden, da hat man einen sonnigen Himmel, oder so wie die Sonne halt schon aufgegangen ist. Je nachdem, wie die Höchberge nebenan sind, sieht man sie natürlich noch nicht. Aber zumindest einen blauen Himmel. Und sonst haben wir aber in vielen Gebieten Wolken, Platzregen und im Oberbaselgebiet hat es vorher sogar schon geblitzt. Die Regengüsse und Gewitter, die gehören zu einer kleinen Störung, die jetzt von Westen nach Osten zieht. Das heisst, auch in Graubünden gibt es dann irgendwann in der nächsten Stunde noch mehr Wolken. Hinter den Regengüssen wird es aber nachher ziemlich sonnig und es wird ja auch heiß am Nachmittag. Wir haben den Höchstwert von 30 Grad. Das ist schon sehr außergewöhnlich für September. Das, was sich dann vielleicht eher so

0: bisschen herbstlich anführt, ist dann so ein bisschen der schwache bis mässige Westwind, der noch geht dazu.
1: Und morgen ebenfalls noch ein Sommertag.
0: Ja, Hochsommertag könnte man wirklich schon fast sagen, weil auch morgen gibt es noch einmal knapp 30 Grad. Dazu ist es häufig sonnig. Am Nachmittag kommen dann im Tessin langsam dichtere Wolken auf. Später gibt es dort und in der Westschweiz die ersten Regengüsse und Gewitter so auf oben. Und die Regengüsse und Gewitter breiten sich dann in der Nacht noch auf die ganze Schweiz aus. Die gehören zu einer Kaltfront und die Kaltfront läutet dann auf einen Mittwoch der Herbst so richtig ein. Der Mittwoch zeigt sich in der ganzen Schweiz mal regnerisch, also grau, immer wieder nass. Erst gegen oben lässt der Regen von Nordwesten her ein bisschen nach und es gibt auch noch ein paar sonnige Phasen. Was alle werden merken, ist am Mittwoch, dass es deutlich kühler ist. Die Höchstwerte sind dann noch etwa bei 20 Grad.
1: Herzlichen Dank, Stefanie Westerhuis. Und wir machen weiter mit Lachen und Singen und der Vorsänger ist der Teddy Parker.

Der Peter Räber und unser Barry, und vielleicht haben sie auch so einen Barry daheim, der sie jetzt um 8 Minuten vor 8 mit treuen Augen anschaut und darauf wartet, bis es endlich losgeht mit dem Morgenspaziergang. Vielleicht sind sie aber auch bereits schon gewesen, oder sie sagen zum Barry, er müsse noch ein bisschen warten, bis etwa um 8:30, wenn dann unser Morgenquiz «Ja oder Nein» vorbei ist, wo sie ab heute neue Preise können gewinnen, nämlich bis zu 2 Tickets für das Musical Sister Act, wo vom 11. November bis zum 10. Januar 2027 in der Markthalle in Zürich aufgeführt wird. Ein Ticket hat einen Wert von 130 Franken. Zuerst jetzt aber der Ernst Mosch und seine Egerländer Musikanten.

0: Und bereits schon wieder eine Stunde ins Land gezogen. Da ist es heute Morgen mit dem Raphael Günther. Guten Morgen.
1: Guten Morgen. Big Victory, haushoher Sieg, AfD triumphiert. Der Sieg der AfD in Sachsen-Anhalt in Ostdeutschland macht international Schlagzeilen. Wir ordnen das Ergebnis der Partei ein, die dort als rechtsextrem gilt. Und wir reden über E-Autos. Die sind in der EU günstiger unterwegs als Verbrenner, zeigt ein neuer Bericht. Und was das Wetter macht, das weiß Juliette Schild bei mir im Studio.
2: Am Vormittag hat es viele Wolken und es wird lokal nass. Am Nachmittag ist es dann ziemlich sonnig bei rund 30 Grad.
1: Die AfD holt sich in Sachsen-Anhalt einen fulminanten Wahlsieg. Sie wird deutlich die stärkste Kraft im ostdeutschen Bundesland. Für Deutschland sei das eine Zäsur, sagt unsere Korrespondentin Simon Fazer in einer ersten Kurzeinschätzung.
3: Ja, es zeigt sich, dass nun auch in Deutschland radikale Ideologien und antidemokratische Politik auf sehr breite Zustimmung stoßen, unabhängig davon, dass sie von Rechtsextremisten kommen. Es zeigt sich, dass der alte Grundsatz, Mehrheiten finden sich in der Mitte, immer weniger funktioniert und das alte Parteiensystem an seine Grenzen stößt. Die anderen Parteien sind mit ihren Strategien gegen die AfD gescheitert und müssen sich überlegen, wie sie die Menschen künftig wieder erreichen wollen mit ihrer Politik. Nur mit dagegen kommen sie nicht mehr gegen die AfD an.
1: Wir ordnen das Ergebnis gleich noch weiter ein, hören uns zuerst aber Stimmen aus Sachsen-Anhalt an. Dort kann sich die AfD bei der gestrigen Wahl mehr als verdoppeln und kommt auf einen Wähleranteil von knapp 44%. Und das, obwohl die AfD in Sachsen-Anhalt als gesichert rechtsextremistisch eingestuft wird. Die CDU auf der anderen Seite, die seit über 20 Jahren in der Regierung ist, dort wird mehr als halbiert. Der Beitrag von Simon Fazer.
4: Es sind regelrechte Erschütterungen, die von Sachsen-Anhalt ausgehen. Die CDU sieht sich vor einem Scherbenhaufen. Ministerpräsident Sven Schulze.
5: Fakt ist eins, das trifft uns alle hier auch in der CDU sehr hart.
4: Sie mussten in Sachsen-Anhalt ganz besonders auch gegen den schlechten Ruf der eigenen Bundespartei ankämpfen, die mit ihrer Rentenpolitik und ihrem extrem unbeliebten Chef Kanzler Merz für breite Unzufriedenheit sorgte. Die AfD schaffte es andererseits, sensationelle 250.000 Nichtwähler und Wählerinnen für sich zu mobilisieren. Für Bundesko-Parteichefin Alice Weidel war es sofort klar.
6: Das ist ein historisches Ergebnis und es ist ein ganz klarer Regierungsauftrag.
4: Der AfD fehlen nur wenige Sitze zur absoluten Mehrheit. Eigentlich wollte sie nur mit absoluter Mehrheit regieren. Alle anderen Parteien schließen eine Koalition mit der AfD aus. Für maximale Unsicherheit sorgt allerdings der knappe Einzug des Bündnis Sarah Wagenknecht. Das BSW wolle weder einen AfD- noch einen CDU-Ministerpräsidenten wählen und sich bei einer Wahl enthalten. Claudia Wittig vom BSW.
7: In unserer Position sehen wir darin, genau diese Fronten zu vermitteln. Und ja, da ist es eben nicht günstig, sich einer dieser beiden Gruppen zuzuordnen, sondern wenn wir unsere sachbezogene Politik mit wechselnden Mehrheiten machen möchten, wäre das Beste dafür ein überparteilicher.
4: Diese Enthaltungen bei der Wahl eines Ministerpräsidenten könnten der AfD allenfalls zugutekommen. Offen bleibt die Frage, ob die CDU überhaupt versuchen wird, einen eigenen Ministerpräsidenten mit einem sehr breiten Bündnis aufzustellen. Denn der Haken, es bräuchte für die Regierungsfähigkeit Stimmen der Linken. Die CDU aber hat es zum Tabu erklärt, mit der AfD oder der Linken zu kooperieren. Manche in der CDU sehen das pragmatisch, sowohl nach links als auch nach rechts. Andere sind sehr strikt, wie etwa der Bundestagsabgeordnete Sepp Müller. Lieber keine Regierung als Absprachen mit der Linken. Er sagt es so.
8: Sven Schulze als Ministerpräsident bleibt vorerst geschäftsführend im Amt. Eins ist auch klar, wir haben keinen Regierungsbildungsauftrag. Der liegt jetzt bei der AfD.
4: Die AfD regieren lassen oder die eigene CDU eine Zerreißprobe ausliefern? Im Moment gibt es praktisch nur Fragen. Es ist gut möglich, dass diese geschäftsführende Regierung unter Sven Schulze noch lange im Amt bleibt, mangels Alternativen.
1: Schauen wir uns diesen Sieg der AfD noch genauer an. Eine der großen Fragen heute früh ist, was kann die Partei mit ihrer neuen Stärke politisch bewegen? Unsere Deutschlandkorrespondentin sagt dazu.
3: Es spielt schon eine zentrale Rolle, ob sie noch in die Regierung kommt oder nicht. Aber durch ihre schiere Stärke kann sie in Sachsen-Anhalt politische Vorhaben verhindern, blockieren. Sie kann versuchen, Mehrheiten zu schmieden über die Fraktionsgrenze hinweg für ihre Anliegen. Und ganz zentral, sie kann zur weiteren Normalisierung ihrer extremen autoritären Forderungen beitragen. In der Regierung hätte sie natürlich noch sehr viel mehr Einfluss, zum Beispiel in der Länderkammer. Die Bildungs- und Kulturpolitik könnte sie stark verändern, Staatsverträge künden, wie etwa mit dem Mitteldeutschen Rundfunk. Sie könnte unliebsamen Organisationen das Geld streichen, hätte die Kontrolle über die Polizei und den Verfassungsschutz, hätte Einblick in sensible Informationen und vieles mehr.
1: Wechseln wir noch etwas die Perspektive oder zoomen wir etwas raus deutschlandweit. Was bedeutet dieser Erfolg für die AfD denn jetzt auf Bundesebene?
3: Das große Ziel der AfD ist, Sachsen-Anhalt zum Musterland zu machen und von dort aus die Wende in ganz Deutschland zu vollziehen. Das wird immer wieder betont, dass es auch den Durchbruch im Bund deutschlandweit brauche, um die Ziele zu erreichen. Bleibt sie weiterhin in der Opposition, dann kann da wohl auch die Bundespartei bei künftigen Wahlen profitieren, weil wenn die AfD nicht regiert, muss sie auch nicht beweisen, ob ihre Lösungen funktionieren, die angezweifelt werden, etwa von der Wissenschaft, ob sich die finanzieren lassen, ob sie juristisch überhaupt eine Basis haben. Und oft ist es auch Bundespolitik und nicht Landespolitik. Und ihr Wahlerfolg bringt auch die CDU in die Bredouille. Für die ist Lose-Lose-Situation, entweder AfD-Regierung oder sich selber praktisch aufgeben für eine sehr, sehr breite Regierung gegen die AfD, die nur mit Mühe würde regieren können.
1: Die AfD gewinnt die Wahlen in einem verhältnismäßig kleinen Bundesland. Trotzdem gibt es heute auch viel Kritik an der Bundesregierung und an Bundeskanzler Friedrich Merz. Welche Folgen hat das Resultat in Sachsen-Anhalt für ihn und seine CDU?
3: Das gibt ein ganz großes Wundenlecken. Die Bundespartei muss sich kritisieren lassen, mit ihrer Politik den Misserfolg der CDU in Sachsen-Anhalt mit zu verschulden. Die große Frage ist, wie die Partei mit den extremen Rändern umgehen will. Es ist offensichtlich, dass sich keine Mehrheiten mehr finden lassen in der Mitte. Die CDU hat aber nicht geklärt, wie sie mit diesen neuen Umständen umgehen will. Sie hat alte Beschlüsse, wonach es keine Zusammenarbeit mit der AfD oder mit der Linken geben soll. Aber die Realität hat sie überholt. Es wird nicht mehr gehen ohne Absprachen. Und Kanzler Merz wird nun wieder vermehrt der Kritik ausgesetzt, ob er der Richtige sei, ob er noch das Vertrauen habe. Seine Unbeliebtheit ist einfach sehr groß, übrigens nicht nur in Sachsen-Anhalt, in der ganzen Republik. Und selbst in der CDU gibt es Kritik, die dürfte wieder lauter werden, weil er eben für den Misserfolg mitverantwortlich ist. Und ich nehme an, deutsche Regierungsmitglieder und Kanzler Merz müssen ganz schön viel erklären im Ausland auf ihren Reisen, was da gerade in Deutschland passiert, was sich da gerade verschiebt.
1: Die Einschätzung von Deutschland-Korrespondentin Simon Fatzer war das. Ja, und der Wahlsieg der AfD, der hat in Deutschland und international verschiedene Reaktionen hervorgerufen.
2: In mehreren Städten in Deutschland hat es kleinere Proteste gegen die AfD gegeben, etwa in Frankfurt am Main, in Berlin oder auch in Mainz. Entsetzt zeigte sich der Zentralrat der Juden in Deutschland darüber, dass eine gesichert rechtsextreme Partei so viele Stimmen erhalten hat. Kritisch äußerte sich auch der polnische Regierungschef Donald Tusk. Er sagte, in seinem Land würden sich nur Idioten und Verräter über den AfD-Erfolg freuen. Es gab aber auch positive Reaktionen und Gratulationen, und zwar von verschiedenen Vertretern rechter und rechtspopulistischer Parteien in Europa. Und in den USA hat Multimilliardär Elon Musk den AfD-Sieg mit den Worten «gut gemacht» kommentiert.
1: Und auf dessen Plattform X schreibt der italienische Vizeregierungschef Matteo Salvini: «Complimenti all'amica Alice Weidel». Diese und weitere Reaktionen finden Sie online heute Morgen bei uns auf der SRF News App. Die frühen Informationen von Radio SRF. Wir kommen zu weiteren Themen an diesem Montagmorgen. Wir schauen nach Grönland. Dort ist derzeit EU-Kommissionspräsidentin Ursula von der Leyen zu Besuch.
2: Bei ihrem Besuch soll heute eine neue EU-Grönland-Erklärung unterzeichnet werden. Zudem wird erwartet, dass Ursula von der Leyen Grönland Zusagen macht für Investitionen in dreistelliger Millionenhöhe. Von der Leyen wurde in Nuuk, in der Hauptstadt, vom grönländischen Regierungschef Jens Frederik Nielsen empfangen. Die EU-Kommissionspräsidentin sagte, es gehe darum, eine einzigartige Partnerschaft zu festigen. Auch die dänische Regierungschefin Mette Frederiksen war dort. Grönland gehört zu Dänemark.
1: Ein großes Thema in diesem Sommer waren die Waldbrände in Europa, vor allem in Frankreich und in Spanien. Die Weltwetterorganisation warnt jetzt vor den Folgen.
2: Hitzewellen und eben auch Waldbrände würden die Luftqualität belasten und die Gesundheit gefährden, auch in Europa. Das zeigt ein Bericht der Weltwetterorganisation. Die steigenden Temperaturen führten unter anderem zu mehr Bränden und deren Rauch enthalte giftige Feinpartikel. Dies werde in den aktuellen Risikobewertungen zur Luftqualität zu wenig berücksichtigt. Die Weltwetterorganisation warnt, die winzigen Partikel, die bei Waldbränden entstehen, könnten tief in die Lunge und in den Blutkreislauf gelangen. Dadurch steigt unter anderem das Risiko für Herzinfarkte oder Schlaganfälle. Und in der EU ist es günstiger, ein Elektroauto zu fahren als einen Benziner. Zu diesem Schluss kommt der International Council on Clean Transportation in einem neuen Bericht. Das Ziel der gemeinnützigen Organisation ist es, den Verkehr umweltverträglicher zu machen. Konkret hätten Personen, die ein Elektroauto fuhren, letztes Jahr einen Drittel weniger gezahlt. Dies, weil die Batterien billiger geworden seien, das Benzin aber teurer. Auch der Iran-Krieg trieb die Konsumentenpreise für Benziner zuletzt zusätzlich in die Höhe wegen der steigenden Ölpreise. Die Anschaffungskosten für Autos mit Batterie seien häufig etwa gleich hoch wie für Fahrzeuge mit Verbrennermotor. Die Börsendaten von 6. Der Nikkei-Index in Tokio steigt um 2%. Der Euro wird zu 94,15 gehandelt, der Dollar zu 81,08.
1: Das sind die Informationen von heute Morgen. Verantwortlich für die Sendung ist Tobias Bühlmann. Die Zeit 8:11.
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10: Zünftig steigen wir jetzt in die kommende Stunde. Wir feiern das Fest, aber nicht irgendeins, sondern ein Fiesta Mexicana. Und ausgerichtet wird die ja bekanntlich vom Rex Gildo. Über ihn ist in diesen Tagen übrigens gerade ein Buch rausgekommen, und zwar vom Dave Klingenberg. Er ist der ehemalige Sekretär, Fahrer und ein enger Vertrauter vom Rex Gildo gewesen und erzählt in diesem Buch seine Sicht auf die gemeinsamen Jahre mit dem Schlagerstar, der im Oktober 1999 bei einem Sturz aus dem Fenster auf tragische Weise ums Leben gekommen ist. In diesem Buch räumt er mit vielen Vorurteilen auf und erzählt auch, was der Rex Gildo hinter dem Star für ein Mensch war. Jetzt hören wir ihn aber mit seinem grössten Hit, der ihn unvergessen gemacht hat, Fiesta Mexicana. Einen schönen Morgen wünscht Ihnen weiterhin, der Leonard.

Lisa Stoll, die für den Alphorn muss sie dann zum Städtele hinausgespielt hat. 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

0: Vincent und Fernando, die kleinen Dinge im Leben. Und jetzt spielen wir also um zwei Tickets fürs Musical Sister Act.
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0: Und spielen darf ich heute mit der Pia Henzi aus Nennikofen im Kanton Solothurn. Guten Morgen, Frau Henzi.
3: Guten Morgen, Leonard.
0: Sie sind ganz aus dem Häusli gsi, dass Sie durchgekommen sind. Zum ersten Mal heute.
3: Ja, also bei diesem Quiz, ja. Mhm. Ich habe wirklich jetzt schon seit etwa 4 Jahren probiert.
0: Und heute hat es geklappt.
3: Nicht jeden Morgen, aber regelmässig.
0: Das ist heute Ihr Glückstag. Sie haben mir erzählt, Sie haben gerne Garten, haben früher als Briefträgerin gearbeitet, jetzt in einem Verteilzentrum, haben gerne lesen, Theater spielen oder früher Theater spielt. Und Sie haben einen Sohn, der ist 15,5 und der wird Ihnen helfen beim Quiz.
3: Genau.
0: Er
3: hat jetzt noch Zeit.
0: Genau, aber er muss dann los, weil glaube am 9. Uhr muss er irgendwo sein, nicht in der Schule, sondern warum?
3: Die Schule hat diese Woche eine Spezialwoche, wo sie mit einer so ein bisschen sportliche Aktivitäten machen. Heute gehen sie auf Bern in den Seilpark.
0: Ja.
3: Dann treffen sie sich etwas kleiner anders als sonst. Ist der Stundenplan, wie ich das jetzt recht ab.
0: Ja. Haben die das jedes Jahr so eine Spezialwoche?
3: Ja, er ist jetzt in der Oberstufe und dort weiss ich auch nicht, wie es bei dieser Lehrerin, sage ich jetzt mal, so schalben läuft.
0: Ja, ja.
3: Aber ich nehme schon an, sie haben immer so sportliche Aktivitäten.
0: Ja. Also heute sollte es auf jeden Fall noch heiß werden, vom Wetter her, kommt ihr vielleicht noch ein bisschen schwitzen da in diesem Seilpark. Und Sie selber, eben, Sie haben früher ein Theater gespielt, warum machen Sie das jetzt nicht
3: mehr? Das ist einfach beruflich, weil ich viel zu oben noch arbeite. Also ich nicht so dazu komme. Ja, aber vielleicht ergibt es sich ja dann wieder in den nächsten Jahren mal.
0: Ja, und wenn Sie Theater gespielt haben, ist Ihnen einmal einfach gefallen mit dem Textlernen?
3: Ja, das kann ich bei Textlernen. Das ist nicht so meine Stärke. Ja. Aber das Spielen selber, wenn der Text mal drin ist, ist es wunderbar, wenn man einfach frei spielen kann. Ja. Das ist das Schöne.
0: Und mit der Nervosität ist einmal auch gegangen?
3: Die war schon wahnsinnig. Da habe ich jedes Mal gedacht, beim ersten Rauslaufen, was habe ich mir wieder angetan. Aber sobald es mir dann draußen war und gelaufen ist, war es ein wunderbares Gefühl, auf der Bühne zu stehen.
0: Das glaube ich. So, und wie sieht es jetzt mit der Nervosität aus?
3: Ja.
0: Ist ja nicht so schwer.
3: Es läuft natürlich innerlich, aber ja, Freude.
0: Gut, der Text ist einfach. Sie müssen nur Ja oder Nein sagen. Und dann haben Sie noch den Sohn, der hilft. Also, dann lassen wir los, damit der Sohn dann los kann nachher. Drücken euch beide ganz feste Daumen. Die erste Behauptung, das traditionelle Wickelgewand von indischen Frauen nennt man Burka.
3: Nein.
0: Sie sagen nein. Dann der deutsche Unternehmer Dirk Rossmann kann heute seinen 80. Geburtstag feiern. Ich behaupte, er hat sein Imperium mit Drogerieartikeln aufgebaut.
3: Sag ich mal ja.
0: Dann dritte Behauptung. Wir bleiben gerade noch ein bisschen bei den Geburtstagskind. Der deutsche Fernsehmoderator, der Jörg Pilawa, wird heute 61. Ich behaupte, er hat ein paar Jahre lang zusammen mit der Beatrice Egli die Silvestershow moderiert, die auch im Schweizer Fernsehen ausgestrahlt worden ist.
3: Nein, nicht mit Beatrice Egli. Das ist
0: Vierte Behauptung. Auf dem Vierwaldstättensee gibt es nur 5 historische Dampfschiffe. Auf dem Vierwaldstättensee gibt es nur 5 historische Dampfschiffe, also die mit Dampf betrieben werden.
3: 5. Ja.
0: Was meint der Sohn? Okay.
3: Ich weiss, ich mal fragen, was meinst du? Nicht so viel. Nein, ich sage mal, ja, das ist jetzt schwierig. Nein.
0: Ihr sagt nein. Und zum Abschluss noch ein bisschen Musik.

0: Ein Lied, das man diesen Sommer auch ein paar Mal hätte können singen, «Bring uns Regen». Ich behaupte, der Interpret, den wir da gehört haben, das war der Jürgen Drews.
1: Nein, sage ich nein.
0: Sie sagen nein. Und jetzt, was glaubt ihr, wie viel haben ihr richtig, Sie und Ihr Sohn?
1: Ich sage jetzt mal vier.
0: Vier. Okay, dann müssen wir auflösen. Ich habe behauptet, das traditionelle Wickelgewand von indischen Frauen nennt man Burka. Dann haben sie gesagt, nein, das stimmt nicht. Und dann haben sie richtig, das ist kein Burka, sondern ein Sari. Ein Burka wird hauptsächlich in den muslimischen Ländern getragen. Zweite Behauptung. Ich habe behauptet, der deutsche Unternehmer, der Dirk Rossmann, der heute 80 wird, er hat sein Geld quasi mit Drogerieartikeln gemacht. Dann haben sie gesagt, ja, das stimmt ebenfalls. Insgesamt gibt es über 5'200 Drogeriefilialen von Rossmann. Und vor 5 Jahren hat der Dirk Rossmann das Unternehmen an seinen Sohn übergeben. Dann bleiben wir noch bei den Geburtstagskindern. Da habe ich eben behauptet, der Jürg Pilawa, der heute 61 wird, er habe zusammen mit der Beatrice Egli die Silvester-Show moderiert. Und da haben sie Nein gesagt, das haben sie richtig gemacht und sie haben es eigentlich auch schon richtig beantwortet. Das ist nämlich nicht zusammen mit der Beatrice Egli gewesen, sondern mit der Francine Jordi. So, dann die vierte Behauptung. Ich habe behauptet, auf dem Vierwaldstättersee gibt es nur 5 historische Dampfschiffe. Da haben sie gesagt, nein, da haben sie allerdings nicht richtig, denn das stimmt. Es gibt die Uri, Unterwalde, Schiller, Gallia und Stadt Luzern. Das älteste Dampfschiff ist die Uri mit Jahrgang 1901. Also da haben sie nicht recht, aber da ist noch gar nichts verloren. Weil eigentlich müssen sie fast eine falsch haben, damit man verdoppeln können. Und das hängt jetzt alles von der letzten Frage ab. Und zwar von dem her da.
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0: Da habe ich behauptet, der Interpret, den wir da hören, das sei der Jürgen Drews. Da haben sie gesagt, nein. Und da haben sie... recht. Vier Behauptungen haben sie recht, 4 haben sie gesagt und das bedeutet, wir können verdoppeln. Und das gibt für sie 2 Tickets für das Musical Sister Act im Gesamtwert von 260 Franken. Und ich nehme an, sie werden den Sohn mitnehmen, oder?
1: Ja, ich denke es. Wenn er das gerne will, nehme ich auf jeden Fall ihn mit.
0: Ja, was hört er sonst so für Musik?
1: Ja, er hört eigentlich auch gerne so ein bisschen Rockiges.
0: Okay. Kann er ja noch überlegen, ob er will. Aber ich glaube, es ist schon etwas ganz Tolles, dass Sister Act ist extrem erfolgreich. Und wie gesagt, ab dem 11.11. können Sie gehen bis am 10. Januar. Und jetzt lasse ich Sie springen, vor allem Ihren Sohn, damit er rechtzeitig kommt. Und es hat mich sehr gefreut, mit Ihnen zu spielen, Frau Henzi, und wünsche alles, alles Gute. Und vielleicht wird es auch wieder etwas mit dem Theater spielen.
1: Ja, und merci vielmals euch und für die tolle Sendung
0: auch da. Wir sagen Dankeschön und eine ganz gute Woche und Ihrem Sohn eben viel Spass dann im Kletter- oder im Seilpark oder wo Sie denn da sind. Dankeschön.
1: Genau. Schönen Tag. Ade,
0: merci. Auf Wiederhören, Frau Henzi.
3: Ja oder nein? Das Spiel um 5 Behauptungen.
0: Ja, was heute geklappt hat, Gott sei Dank. Und wo wir, wie gesagt, eben neue Preise vergeben können, ab heute 2 Tickets fürs Musical Sister Act. Und jetzt hören wir nicht den Jürgen Drews, sondern eben der Costa Gordalis mit dem Lied «Pan». Und mit dem hat er 1980 am deutschen Vorentscheid zum ESC mitgemacht und ist damals Zweiter geworden mit dem Lied.

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0: Mit zwei kleinen Italienern sind wir durch den Montagmorgen unterwegs gewesen, am 19 Minuten vor 9 Uhr.
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0: Heute mit der Stefanie Westerhuis. Und Stefanie, wenn ich so da zum Fenster raus schaue im Leutschenbach, kann ich mir fast nicht vorstellen, dass es heute tatsächlich noch 30 Grad soll warm oder heiß werden.
2: Wir haben heute tatsächlich einen zweiteilten Tag. Jetzt am Morgen haben wir an vielen Orten Wolken, Platzregen, das eine oder andere Gewitter ist sogar unterwegs. Und das Ganze gehört zu einer Störung, die jetzt einmal von Westen nach Osten zieht. Aber hinter dieser Störung lockern die Wolken auf und die Sonne scheint dir recht häufig. Und dann geht es dir auch mit den Temperaturen darauf. Es gibt eben 30 Grad. Und das, was vielleicht eher schon so ein bisschen herbstlich sich anfühlt, ist ja doch noch der schwache bis mäßige Westwind, der bläst.
0: Und jetzt morgen, wer noch einen Rest von Sonnencreme hat, der kann sich morgen noch einmal so richtig schön einschmieren damit.
2: Das lohnt sich, weil es ist eben nicht nur sonnig, sondern auch so heiß, dass man vielleicht noch einmal möchte baden. Und sobald man etwas länger als Sonne ist draussen, braucht es die Sonnencreme auf alle Fälle. Die Sonne scheint morgen häufig und am Nachmittag haben wir noch einmal so heiß wie heute, also etwa 30 Grad gibt es am Morgen noch. Aber im Tessin kommen dann im Verlauf des Nachmittags etwas dichtere Wolken auf. Erste Regengüsse und Gewitter so auf oben. Und diese Regengüsse und Gewitter die breiten sich dann in der Nacht auf den Mittwoch auf die ganze Schweiz aus. Das gehört alles dann zu einer Kaltfront. Und diese Kaltfront die bringt dann wirklich der Herbst am Mittwoch. Der Mittwoch ist zuerst viel grau, regnerisch. Erst gegen oben gibt es dann wieder längere trocknige und vielleicht auch ein paar sonnige Phasen aus Nordwesten. Und was dann wirklich markant ist, ist der Temperaturrückgang. Die Höchstwerte am Mittwoch die liegen noch gerade so bei etwa 20 Grad.
0: Wunderbar, Stefanie Westerhuis. Also geniessen wir die heutigen beiden Tage noch, den Montag und den Dienstag, wo es bis zu 30 Grad heiß wird.

Neue Musik von der Sally Carter und sie hat das Herz einer Löwin. Nach den 9 dann wieder unsere täglichen Gratulationen. Da gratulieren wir ja zu Geburtstag ab 95 oder zu Hochzeitstag ab dem 60. Wenn Sie auch jemanden kennen, der heute zum Beispiel Geburtstag hat oder Hochzeitstag kann feiern, aber nicht so einen hohen, dann können Sie trotzdem gratulieren. Zum Beispiel über unser heutiges «Wünscht dir was», was heute Nachmittag wieder gibt mit der Pia Käser. Bis am 10 können Sie noch für einen Wunsch anrufen, und zwar auf unseren Wunschtelefonbeantworter. Und der hat die Nummer 0848 086 086 086 0848 086 086.

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1: Die Nachrichten von SRF um 9 Uhr mit Livia Schmidt. Wahlschlappe für die CDU. Im ostdeutschen Bundesland Sachsen-Anhalt verliert sie mehr als die Hälfte der Stimmen. Große Gewinnerin ist die Rechtsaußenpartei AfD. Die Luftqualität wird von Hitzewellen und Waldbränden beeinflusst. Und das kann sich auch auf die Gesundheit auswirken. Das Wetter, zunächst ist es wechselnd bewölkt und lokal nass. Am Nachmittag wird es ziemlich sonnig und warm. Die Rechtsaußenpartei AfD hat die Wahl im ostdeutschen Bundesland Sachsen-Anhalt deutlich gewonnen. Sie holt fast 44% der Stimmen und das, obwohl sie in Sachsen-Anhalt als gesichert rechtsextremistisch eingestuft wird. Alleine regieren kann die AfD aber nicht. Sie braucht für eine Regierung Unterstützung von anderen Parteien. Wie das aussehen soll, ist derzeit noch offen. Abgestraft an den Wahlen wird die CDU mit noch gut 17%. Für sie ein Debakel. Deutschland-Korrespondentin Simon Fazza.
2: Das gibt ein ganz großes Wundenlecken. Die Bundespartei muss sich kritisieren lassen, mit ihrer Politik den Misserfolg der CDU in Sachsen-Anhalt mit zu verschulden. Die große Frage ist, wie die Partei mit den extremen Rändern umgehen will. Es ist offensichtlich, dass sich keine Mehrheiten mehr finden lassen in der Mitte. Die CDU hat aber nicht geklärt, wie sie mit diesen neuen Umständen umgehen will. Sie hat alte Beschlüsse, wonach es keine Zusammenarbeit mit der AfD oder mit der Linken geben soll. Aber die Realität hat sie überholt. Es wird nicht mehr gehen ohne Absprachen. Und das ist eine sehr große Herausforderung für die Partei. Und diese Unsicherheit werden die Parteien ausnutzen. Je nachdem, wie die Debatte läuft, fällt die Partei auseinander. Die Glaubwürdigkeit auch des Parteichefs, Kanzler Merz, steht auf dem Spiel.
1: Sagt Simon Fazza in Berlin. Jetzt zu drei kurzen Meldungen. EU-Kommissionspräsidentin Ursula von der Leyen ist zu einem zweitägigen Besuch in Grönland. Dort soll eine neue EU-Grönland-Erklärung unterzeichnet werden. Von der Leyens Besuch gilt als brisant, weil US-Präsident Donald Trump seine Ansprüche auf Grönland bis zuletzt nicht aufgegeben hat. Grönland gehört zu Dänemark, ist aber weitgehend autonom. Bei israelischen Luftangriffen im Süden des Libanon sind mindestens 11 Personen getötet worden, darunter 2 Kinder. Bei den Angriffen sei ein Wohnhaus und ein Rettungswagen getroffen worden, meldet die staatliche libanesische Nachrichtenagentur. Eigentlich gilt zwischen Israel und dem Libanon eine Waffenruhe. Bei einem Flugzeugunglück in Miami sind mindestens 5 Menschen ums Leben gekommen, das haben die lokalen Behörden bekannt gegeben. Ein Frachtflugzeug des Online-Versandhändlers Amazon ist am internationalen Flughafen von Miami bei der Landung von der Piste abgekommen und in mehrere Fahrzeuge geprallt. Hitzewellen und Waldbrände belasten die Luftqualität und gefährden die Gesundheit. Und das auch in Europa. Das zeigt ein Bericht der Weltwetterorganisation WMO. Die steigenden Temperaturen führten unter anderem zu mehr Bränden und deren Rauch enthalte giftige Feinpartikel. Dies wird in den aktuellen Risikobewertungen zur Luftqualität zu wenig berücksichtigt. Die Weltwetterorganisation warnt, die winzigen Partikel, die bei Waldbränden entstehen, könnten tief in die Lunge und den Blutkreislauf gelangen. Dadurch steigt unter anderem das Risiko für Herzinfarkte oder Schlaganfälle. In Australien sollen Nutzerinnen und Nutzer auf Social-Media-Plattformen selbst entscheiden können, ob Algorithmen ihre Inhalte steuern oder nicht. Das will die australische Regierung. Noch diese Woche soll im Parlament ein entsprechender Gesetzesentwurf vorgelegt werden. Die australische Kommunikationsministerin fordert von großen Tech-Firmen wie Meta, Google und TikTok, dass ihre Nutzer die Algorithmen selber deaktivieren können. Australien gilt als Vorreiter in Sachen Social-Media-Regulierung. Als erstes Land hat es bereits ein Verbot von sozialen Medien für unter 16-Jährige durchgesetzt. Zu den Devisenkursen von SIX. Der Euro wird zu 94,16 Rappen gehandelt, der Dollar zu 81,05 Rappen. Bleibt der Blick aufs Wetter. Zunächst ist es wechselnd bewölkt mit lokalen Regengüssen. Am Nachmittag ist es oft sonnig und es gibt rund 30 Grad. Das waren Nachrichten von Radio SRF. Verantwortlich Tobias Meyer.
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0: Wir starten mit der Tritsch-Tratsch-Polka, gespielt von den Wiener Sinfoniker. Und anschliessend lassen wir dann direkt los mit unseren Mendis-Gratulationen, wo wir heute fünfmal zu einem hohen Geburtstag und einmal zu einem sehr hohen Hochzeitstag dürfen liebe Glückwünsche überbringen. Am Mikrofon noch bis um 10 Uhr, der Leonard.

Ab 95 geht's los bei unseren Gratulationen und mit einem 95. Geburtstag starten wir auch heute. Und zwar mit dem von der Frau Vreni Erismann-Würgler. Sie ist das Oberkulm im Kanton Aargau daheim. Und ganz liebe Glückwünsche zum 95. Geburtstag gibt's für Sie, liebe Frau Erismann, von ihrer Schwester, der Margrit Hunziker aus Menziken. Liebe Schwester, schreibt sie, hast es nicht immer einfach im Leben. 5 Kinder, einen grossen Garten und ein Haus. Das hat viel Kraft und Nerven gebraucht. Jetzt gratulieren wir dir zum 95. Geburtstag gratulieren und wünschen, dass du lang in deiner schönen Wohnung kannst bleiben. Alles Liebe und Gute kommt von deiner Schwester Margrit und der ganzen Familie. Und auch wir von der SRF Musikwelle schicken ganz liebe Geburtstagswünsche zu Ihnen, liebe Frau Erismann, und hoffen, dass Sie heute einen schönen und gefreuten Tag verbringen können.

0: Zu Margot Eskens, alle Herzen brauchen Liebe. Und gerade noch eines schicken wir jetzt die allerliebsten Glückwünsche zu einem 95. Geburtstag. Die gehen in General Gisonstrasse nach Basel zum Herr Walter Herger. Und dass der Gratulant den gleichen Namen trägt wie der Jubilar, das ist kein Zufall. Es handelt sich nämlich um seinen Sohn und ist vom Geburtstagskind vor 64 Jahren ganz bewusst so entschieden worden. Lieber Herr Herger, es freut uns sehr, dass wir Ihnen zu Ihrem 95. Geburtstag gratulieren dürfen und ein herzliches Happy Birthday nach Basel schicken, gefolgt von einem herzlichen Glückwunsch von Ihrem Sohn, Walti.
1: Hallo Papi, ich wünsche dir ganz, ganz herzlich alles Gute zu deinem 95. Geburtstag. Wow, gefeiert haben wir dich ja schon gestern mit Familien und Freundinnen und Freundinnen. Aber heute ist der Tag. Und mir freut es natürlich ganz, ganz besonders, dass ich dir auf deinem Lieblingsradio, der SRF Musikwelle, darf gratulieren. Und jetzt wünsche ich mir natürlich, dass du den Tag auch geniessen kannst, aber vor allem auch alles Weitere, was noch kommt, dass du selbstständig und gesund bleibst, deinen eigenen Haushalt kannst führen und noch viele, viele Ausflüge, Reisen und Wanderungen mit mir kannst machen. Hey, bis bald. Also, alles Gute. Ciao, Papi. Dein Sohn, Walti.
0: Der Walter Herger Junior, der seinem Vater, Walter Herger Senior, von ganzem Herzen zum 95. Wiegenfest gratuliert. Lieber Herr Herger, an wir von der SRF Musikwelle schliessen uns diesen Glückwünsche an und wir wissen, dass Sie aus der Innerschweiz kommen und gerne Ländlermusik hören. Und darum gibt es für Sie selbstverständlich einen zünftigen Innerschweizer, den Ländler recht urchig, vom Ländler-Trio Innerschweizer Gruss.

Gratulationen vom Montag, 7. September. Und da gehen wir als nächstes nach Rafz. Das liegt im Kanton Zürich. Dort wird heute im Wohnen und Pflege Peter Acker einen 96. Geburtstag feiern. Gratulieren dürfen wir der Frau Erika Schweizer. Liebe Frau Schweizer, das machen wir im Namen von allen von Peter Acker. Das heisst, liebe Erika Schweizer, wir gratulieren Ihnen von Herzen zu Ihrem 96. Geburtstag und wünschen Ihnen alles Liebe und Gute. Geniessen Sie Ihren Tag und lassen Sie sich verwöhnen. Liebe Grüße kommen vom ganzen Peter Acker-Team. Liebe Frau Schweizer, wenn man Ihnen schon so liebevoll gratuliert, dann bin ich mir sicher, dass man Sie heute auch so richtig schön wird verwöhnen im Peter Acker. Wir von der SRF Musikwelle wünschen ebenfalls alles Gute, möglichst gute Gesundheit und geniessen Sie Ihren Geburtstag.

Post haben wir heute auch vom Hans-Ueli Martius Ostermundigen bekommen. Und seine Gratulation geht an Herr Adolf Graf nach Reichenbach im Kandertal im Kanton Bern. Der Herr Graf wohnt dort im Wohnzentrum Fröschenmoos und feiert heute den 97. Geburtstag. Lieber Herr Graf, in dem Brief, den wir für Sie bekommen haben, da steht: Lieber Adolf, wir erinnern uns nach wie vor an dich. Unser Lehrer in der 9. Klasse im Schulhaus Spiez-Moos im Jahr 1964. Als langjähriger Lehrer, aber auch als Dirigent von der Musikgesellschaft Fruttigen oder Krattigen und Posaunist bist du ein bekannter Mann und kannst dich sicher an deinem Geburtstag über viel Besuch freuen. Einen persönlichen Besuch sparen wir uns darum auf später auf. Es gratuliert dir aber auf dem Weg zum 97. Geburtstag Teddy Beiler, Elisabeth Barben, Rosita Tutz, Regina Luginbühl, Robert Müller und Hans-Ueli Marti. Von ganzem Herzen wünschen wir dir gute Gesundheit und viel Freude im kommenden Jahr. Auch wir von der Musikwelle gratulieren Ihnen, lieber Herr Graf, von Herzen zum 97. Wiegenfest. Und als ehemaliger Posaunist freut Sie sich sicher über Posaunenklänge. Und die gibt es jetzt für Sie, nämlich von Michael Klostermann und seinen Musikanten mit der Polka «Goldene Posaunen».

Zrafts im Kanton Zürich im Wohnen und Pflege Peter Acker haben wir vorhin schon der Frau Schweizer zum 96. Geburtstag gratulieren. Aber dabei bleibt es nicht, denn man kann dort auch sogar noch auf einen 100. Geburtstag anstoßen. Die zweite Jubilarin Zrafts, die so ein hohes Wiegefest feiern kann, das ist Frau Liselotte Christen-Bechtold. Liebe Frau Christen, für Sie haben wir zum runden 100. Geburtstag gerade zwei Gratulationen bekommen. Als erstes von allen von Peter Acker. Liebe Liselotte Christen, schreibt Carmen Hoch, wir gratulieren Ihnen von Herzen zu Ihrem 100. Geburtstag und wünschen Ihnen alles Liebe. Geniessen Sie Ihren Tag und lassen Sie sich verwöhnen. Liebe Grüße und alles Gute kommt vom ganzen Peter Acker-Team. Und auch Gemeinde Rafts lässt es sich selbstverständlich nicht lassen, Ihnen, liebe Frau Christen, zu diesem besonderen Tag zu gratulieren. Liebe Frau Christen, die Gemeinde Rafts gratuliert Ihnen ganz herzlich zum 100. Geburtstag und wünscht Ihnen für die Zukunft zusammen mit der SRF Musikwelle viel Glück und gute Gesundheit. Geniessen Sie Ihren ganz besonderen Tag, den Sie heute feiern können.

Nella Martinetti mit «Bionda, bella Bionda». Und zum Schluss haben wir jetzt noch einen Hochzeitstag zu feiern, und zwar nicht irgendeinen, sondern einen 63. Hochzeitstag. Und der wird heute in Gontenschwil im Kanton Aargau gefeiert, und zwar vom Ehepaar Esther und Rudi Müller. Und die Gratulation, die kommt ebenfalls aus Gontenschwil, vom Rudolf Müller, und er gratuliert von ganzem Herzen zum 63. Hochzeitstag. Und wünscht alles Liebe und Gute. Und auch wir von der SRF Musikwelle wünschen Ihnen, liebes Ehepaar Esther und Rudi Müller, von Herzen nur das Allerbeste und hoffen, dass Sie noch viele schöne gemeinsame Jahre verbringen können.

0: Das Thema aus dem Miss Marple-Film haben wir da gehört, gespielt von Ron Goodwin und seinem Orchester. Sechsmal haben wir gratuliert, heute am Montag, 7. September, und zwar der Frau Vreni Erismann aus Oberkulm und Herr Walter Herger aus Basel zum 95. Geburtstag. Der Frau Erika Schweizer aus Rafts zum 96. Wiegenfest, Herr Adolf Graf aus Reichenbach im Kandertal zum 97. Geburtstag, der Frau Liselotte Christen Bechtold zu Rafts, die heute auf 100 Lebensjahre kann anstossen kann, und Ehepaar Esther und Rudi Müller von Gonteschwil, der heute den 63. Hochzeitstag feiern kann. Allen Jubilarinnen und Jubilaren von ganzem Herzen um das Allerbeste, möglichst gute Gesundheit und einen wunderschönen Tag heute.
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0: Du bist mein Glücksstern von Inge und Maria. Haben Sie die Zeit auch noch erlebt, wo man in der Schule Ende Jahr ein Examen hat müssen machen? Dort ist der ganze Schulstoff geprüft worden, und zwar vom ganzen Jahr. Das Schweizer Radio hat im Jahr 1956 in der Sendung «Zurück zur Schulbank» die erwachsenen Hörerinnen und Hörer eingeladen, quasi noch einmal so eine Examensprüfung mitzuerleben. Und auch heute, 60 Jahre später, können Sie, wenn Sie möchten, Ihr Wissen testen und Fragen beantworten. Die Sendung ist damals eine ganze Stunde lang gegangen. So lange wollen wir jetzt nicht machen, darum hat Pia Käser in die Sendung reingelassen und ein paar Ausschnitte für uns parat gemacht.
1: Wer an Prüfung schreiben sollte, der sollte nicht nervös, sondern möglichst entspannt sein. Darum hat Paul Eggenberger vielleicht auch für die Hörerinnen und die Hörer diesen sanften Einstieg in die stündige Sendung gewählt.
2: Macht euch es mit einem Blatt Papier und einem Bleistift möglichst gebig. Und lasst euch in die Zeit zurückversetzen, wo ihr das Lied da auch noch gesungen habt. Oder wollt ihr lieber gerade mitsingen? Warum nicht? Vielleicht könnt ihr sogar noch die Strophe

0: In der Sendung hat man dann der 9. Klasse zuhören, wie sie das Examen abgelegt hat. Hinter im Schulzimmer sind die Eltern gehockt, vor den Schulinspektor und den Lehrer. Nach der Rede vom Inspektor ist es dann losgegangen für die Schulklasse und für das Radiopublikum.
1: Passt gut auf. Ich sage jede Frage zweimal. Ihr braucht sie nicht etwa aufzuschreiben, sondern notiert gerade die Antwort. Seid ihr alle bereit?
2: Ja.
1: Also, die erste Frage. Wie heißt der Hauptort des Halbkantons Obwalden? Ruhig, es gibt keine Diskussion. Welches ist der Hauptort des Halbkantons Obwalden?

0: So, wir kommen zur zweiten Frage.
1: Oh, das noch nicht.
0: Welcher Pass führt vom Dörflein Hinterrhein zum Dorf Mesocco? Welcher Pass führt vom Dörflein Hinterrhein zum Dorf Mesocco?
2: Ja, da sind wahrscheinlich nicht nur die Schülerinnen und Schüler ins Schwitzen gekommen. Dir ja vielleicht auch. Die Antworten auf die Fragen haben wir vernommen, nachdem die Schüler nach den Fragen die Heft austauscht und die Antworten direkt korrigiert haben mit Hilfe vom Lehrer.
0: Erstens Sarnen. Der Hauptort des Hauptkantons Obwalden ist Sarnen. Zweite Antwort. Vom Dörflein Hinterrhein nach Mesocco oder vom Rheinwald ins Misox führt der San Bernardino.
3: Ist der große St. Bernhard auch richtig?
0: Was sagt ihr dazu?
4: Der große St. Bernhard ist ja ein Wallis.
2: Nach dem Korrigieren hat der Ono gerade die Note zu den 6 Antworten gegeben. Die Bewertung die ist streng ausgefallen. Für 6 Richtige hat es 6 gegeben, für 5 ein 5, für 4 ein 4 und so weiter.
5: Und wer keine gut hat?
0: Ja, ich hoffe, dass so etwas überhaupt nicht vorkommt. Das gäbe eine Null.
2: Nach der Geografie ist dann noch Geschichte dran gekommen, Naturkunde, Deutsch, Rechnen und zum Schluss Französisch. Wer kann euch da mithalten?
0: Übersetzt mir ins Französische. Ich bin gewesen. Übersetzt mir ins Deutsche. Une assiette à soupe. Wie wird das letzte Wort des Satzes geschrieben? Voici nos traductions que le maître a corrigé. Schreibt das letzte Wort auf, also corrigé.
2: Da haben die Allerbesten so richtig gut mithalten. Und nur die Besten haben beim Korrigieren dann auch noch gerade die richtige Regel aufsagen.
0: Die erste Antwort lautet «J'ai été». Das ist die Übersetzung von «Ich bin gewesen». «Une assiette à soupe» heisst «ein Suppenteller». Wie habt ihr «corrigé» geschrieben, Hans?
5: C-O-R-R-I-G-E-E-G-E-S.
0: Gut. Wichtig ist mir der Schluss. E-E-G-E-S. Wer kann mir die Regel noch sagen? Vreni?
6: Quand le complément précède le verbe, le participe varie un genre et un nombre.
0: C'est ça. Darum also die Endung E-E-G-E-S.
7: Ach du liebe Zeit, da bin ich ja froh, muss ich keine solchen Prüfungen mehr schreiben, ich wäre komplett verloren. Wir haben es in einer Radiosendung aus dem Jahr 1956 eingelöst, zurück zur Schulbank, wo das Radiopublikum wieder einmal ein Jahresschlussexamen mitmachen konnte.

Dreimal täglich Volksmusik vom Uli Bodoman. Und bei uns gibt es weitaus mehr als nur dreimal täglich Volksmusik, so dann auch in den kommenden Stunden, aber natürlich auch viel andere Musik. Und übrigens können Sie auch noch für unser «Wünscht ihr was» von heute anrufen. Da scheint es noch ein paar freie Plätze zu geben, wie mir Pia Käser gerade mitteilt hat. 0848 086 086 0848 086 086, wenn Sie für heute noch einen Wunsch und Gruß möchten aufgeben. Zuerst kommt jetzt aber einmal Ricarda Trepp, wo sie bis am 2 begleiten wird. Ich wünsche Ihnen einen wunderschönen Tag heute, wo sie ja noch einmal so richtig heiß werden. Auf Wiederhören und merci beaucoup, sagen Ziv Malquist und Leonard.

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1: Die Nachrichten von SRF um 10 mit Sandro Peter. Zuerst sprechen wir über Cannabis. In verschiedenen Schweizer Städten läuft dazu ein Versuch. Cannabisprodukte können dort in Apotheken gekauft werden, reguliert. Es zeigt sich, dieser Verkauf begünstigt, dass Cannabis weniger riskanter Form konsumiert wird. Einzelheiten von Juliette Schild.
2: Wer bei der Studie mitmacht, kann in den Städten Bern, Luzern und Biel Cannabisprodukte reguliert in Apotheken kaufen, zum Beispiel Blüten, Harze und E-Flüssigkeiten. Die drei Städte ziehen nun eine Zwischenbilanz zum Versuch und sagen, es gebe verschiedene Erkenntnisse. Einerseits würden die Kifferinnen und Kiffer öfters Cannabis auf eine Art konsumieren, bei der das Risiko für Gesundheitsschäden kleiner ist. So wird zum Beispiel das Vapen angegeben oder eine orale Einnahme. Die Städte schreiben auch, einen höheren Cannabiskonsum habe man nicht festgestellt. Im Gegenteil, es gebe ganz leichte Abwärtstendenzen. Der Bezug in den Apotheken werde von den Studienteilnehmenden als positiv bewertet. Er sei unkompliziert und professionell. Der Preis für die Cannabisprodukte ist im Vergleich leicht höher als im illegalen Markt. Es gebe seit Beginn der Studie auch keine Vorfälle im Sicherheitsbereich, so die Städte. An der Studie machen mehr als 1'000 Personen mit. Sie läuft seit 2 Jahren und soll noch 2 weitere Jahre dauern.
1: Die Zahl der Arbeitslosen in der Schweiz hat im August leicht zugenommen. Ende Monat waren rund 141'500 Personen bei den regionalen Arbeitsvermittlungszentren als arbeitslos gemeldet. Das sind 1,6% mehr als im Vormonat, wie das Staatssekretariat für Wirtschaft mitteilt. Die Arbeitslosenquote hat sich hingegen nicht verändert, sie blieb bei 3,0%. Bei den 15- bis 26-Jährigen stieg die Arbeitslosenquote um 0,6 Prozentpunkte auf 3,4%. Dass die Jugendarbeitslosigkeit zunimmt, ist im August öfter der Fall, weil Lehren und andere Ausbildungen zu Ende gehen. In Australien sollen Nutzerinnen und Nutzer auf Social-Media-Plattformen selbst entscheiden können, ob Algorithmen ihre Inhalte steuern oder nicht. Das will die australische Regierung. Noch diese Woche soll im Parlament ein entsprechender Gesetzesentwurf vorgelegt werden. Die australische Kommunikationsministerin fordert von großen Tech-Firmen wie Meta, Google und TikTok, dass ihre Nutzer die Algorithmen selber deaktivieren können. Die Börsendaten von SIX, der Swiss Market Index, liegt im Moment bei 14.228 Punkten, ein Minus von 1,2%. Der Euro wird zu 94,15 gehandelt, der Dollar zu 81,00. Das Wetter? Zunächst ist es wechselnd bewölkt mit lokalen Regengüssen. Am Nachmittag ist es oft sonnig und es gibt rund 30 Grad. Das waren Nachrichten von Radio SRF, verantwortlich Tobias Meyer.
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4: Machen wir uns auch den Montagmorgen noch ein bisschen schöner. Schnell kann es gehen. Und die Geschichte entwickelt sich und entwickelt sich. Bei uns, da fängt jetzt einmal der Salvo ganz gut schweizerisch an in die neue Stunde rein mit «Es kann niemand nichts dafür». Darüber ab, der Sejerhomme, der fordert es unmissverständlich «Kiss me». Und beim Chris Roberts, da sind wir denn schon bei, habe ich dir heute schon gesagt, dass ich dich liebe? Ja, da bringen wir doch richtig schön Schwung in den Montagmorgen. Und genau das können wir doch so richtig gut hier auf der SRF Musikwelle. Ganz einen guten Tag wünsche ich Ihnen, Ricarda Trepp.

Oh, genau, die Art von Schlager, die gibt so richtig schönen Schwung, zaubert einem ein Lächeln ins Gesicht. Bei Ihnen hat vielleicht auch noch schöne Erinnerungen an früher reingeholt und bei mir einfach so ein gutes Gefühl hinterlassen. Ah, ist doch das einfach schön. Ein bisschen tänzeln und so richtig mit einer guten Laune den Montag anpacken. Vielleicht auch mit einer Prise Schalk, das ist nie verkehrt. Ein bisschen ein Witzchen machen am einen oder anderen Ort. Nicht jemanden jetzt reinlegen oder gemein sein, von dem reden wir nicht. Einfach so ein bisschen Schabernack, sagen die einen. Und es hat einmal eine Formation gegeben, die hat Schabernack geheissen. Und blöderweise, 2019, haben sie gefunden, ah, das geht nicht mehr so recht mit uns hier und haben sich nach 7 Jahren aufgelöst. Und dann hat vielleicht der eine dann am anderen auch gesagt, hey, eigentlich vermisse ich es. Ich habe auch gerne mit euch Musik gemacht. Und so ist es gekommen, dass Ende 2025 plötzlich wieder gefunden haben, hey, wir machen doch das nochmal, das war lässig. Und so sind die von Schabernack, Schabernäckler, wieder zusammenkommt. Das sind an der Schweizer Örgeli der Marcel Zumbrunn, der Christian Freiburghaus und der Christian Wies und am Bass der Stefan Schwarz. Und er hat auch gerade die ganze neue Single für sie komponiert. Und das hören wir doch jetzt ganz gerne. Was da von diesen Schabernack wieder Neues rausgekommen ist. Und der Walzer von ihnen, der heisst «Einfach zufrieden sein».

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0: Gerade nochmal neue Musik hier bei uns auf der SRF Musikwelle. Sagt Ihnen wahrscheinlich schon etwas, die Schlagerband Musikapostel. Die haben sich aufgelöst. Der Musiker, Sänger dort, der Stefan Felber, der hat dann aber gefunden, hey nein, einfach gerade ohne nichts, ist auch ein bisschen schade. Und weil ihn seit Jahren ganz eine tiefe Freundschaft verbindet mit dem Musiker Stefan Felber und mit dem Marc Frieden zusammen. Und weil es auch noch gerade der Markus Hafner können dazu ins Boot holen. Dann haben sie einfach neu, wie in einer Familie. Eben, da sieht man sich wieder und dann findet man, hey, eigentlich haben wir es schön. Und dann haben sie sich zusammengetan und darum gibt es nicht mehr die Musik Apostel. Es ist jetzt neu zusammengestellt und neu heissen es Xanadu. Und von innen haben wir neue Musik gehört vom Sommer. Ein Bild, das nie vergeht. Ja, so kommt es und geht es. Und das ist genau auch gut so. Man muss es ja auch immer wieder schön zeichnen lassen. Und dann kommt wieder etwas Neues.
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0: Und da merkt man, dass es wieder Herbst ist. Das ist wieder richtig, richtig ein Haufen los. Überall umeinander. Und wir gehen ein bisschen in die Regionen, picken ein paar gute Veranstaltungen raus. Zum Beispiel, apropos Neues, ein bisschen spanisches Feuer. Für das, um ein bisschen Flamenco geniessen zu können, da müssen Sie nicht einmal allzu weit reisen. Das Naters im Oberwallis, gerade neben Brieg. Das langt schon, wenn Sie dort hergehen. Dort treffen nämlich der Gitarrist, der Manuel Chastan, und die Flamenco-Tänzerin Octavia Della Vega aufeinander. Und die beiden, sie arbeiten einen Haufen Jahre schon miteinander und darum sind sie ein eingespieltes Team. Ein Team, wo die Gitarre, Rhythmus und Tanz richtig ineinander hineinfliessen. Und Viva el Flamenco, da zeigen sie, was sie können am Donnerstag. 10. September, am 6:30 am Abend im Seniorenzentrum Znaters. Ja, und das Mutental, das kommt ins Palmenhaus. Allein schon die Kombination, die macht richtig Wunderung. Was geht da ab? Die Stäfe am Zürichsee, dort spielt das Trio Ambeck. Und die spielen die Gige, Schweizerörgeli und Kontrabass. Und Ambeck, das heisst im Muttertaler Dialekt etwa so viel wie Schittstock, wo das Holz drauf gespalten wird. Ja, und auch musikalisch lassen sie die drei ganz gerne krachen. Von traditionellen Wurzeln mit frischen und eigenwilligen Kompositionen. Trio Ambeck. Auch am Donnerstag, am 10. September, sind sie um 7:30 im Palmenhaus von der Gärtnerei Van Oort zu Stäfen zum Hören. Und dann haben wir eine besondere Kombination, Wandern und richtig gut essen. Weil beim Wandern kommt gewiss eben der Appetit. Und im Lutratal, im Luzerner Hinterland, da gibt es am Samstag eine Wildgenusswanderung. Tönt sehr gut. Gewandert wird durch die schöne Landschaft rund um Lutern herum. Dazu gibt es Wildspezialitäten von der Luzerner Jagd. Und dann wird richtig schön weitergefeiert. Ab der 5 Uhr am Abend gibt es Unterhaltung im Festzelt. Und ab dem 8 Uhr da öffnet dann auch die Jägerbar. Also die Wildgenusswanderung, die hat so einiges zu bieten im Lutertal am Samstag, am 12. September. Und dann ist das Grindelwald noch etwas ganz schönes, sich am Planen und Vorbereiten für das Wochenende. Es ist eine Premiere zu Grindelwald im Berner Oberland. Da findet das erste Mal das eidgenössische Jugendjodelfest statt. Junge Jodlerinnen und Jodler, Alphorn- und Büchelbläser, auch Fahnenschwinger, Schwingerinnen von der ganzen Schweiz, die zeigen ihr Können. Und dazu wird die Dorfstrasse zu Grindelwald zu der Jodelpromenade mit freien Bühnen und viel Musik, so richtig schön Schweizer Tradition, ganz in den Händen der nächsten Generation. Das eidgenössische Jugendjodelfest, das ist am Freitag bis am Sonntag, September 11. bis 13. September, zu Grindelwald.
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0: Sie sehen selber einiges los. Flamenco, Znaters, Ambeck, Steffen, Wildgenusswanderung im Lutherntal und das eidgenössische Jugendjodelfestival zu Grindelwald. Eieiei, da läuft etwas im Land. Und wenn Sie auch noch gerne etwas mitteilen möchten, was für eine Veranstaltung Sie wetten, dass Sie am Radio kommt, man lustig macht drauf, dann gehen Sie einfach online auf SRF Musikwelle und Veranstaltung melden. Und dann haben wir Freude, wenn wir von Ihnen vielleicht auch gerade noch ein PDF als Anhang dazu kriegen. Und jetzt machen wir Musik, die den Schwung, den wir Anfangsstunde schön aufgenommen haben, richtig gut weiterzüchtet. Mavericks!

Der Benny Rehmann haben wir auch gehört mit «Oh, Katharina» und gesungen hat. Das geht ja nicht, wenn der Trompeter spielt, natürlich nicht auch noch singen. Das wird dann ein bisschen schwierig. Der Hans Bracher, ein richtig guter Titel aus dem 1982. Und wenn Sie genau so einen Titel haben, wo Sie durch das Leben durch begleitet und Sie finden, «Oh, am Radio», höre ich den leider nicht mehr so viel, dann wünschen Sie sich doch den. Für das genau auch haben wir unsere Wunschmusiksendung am Nachmittag «Wünscht ihr was?». Da können Sie sich selber Freude machen. Oder jemand anderem natürlich einen Geburtstagsgruß oder einen kleinen Aufsteller schicken. Vielleicht gibt es ja noch mehr, wo genau einen besonderen Musiktitel wie Sie gerne hören. Und vielleicht ein bisschen Abwechslung reingeben, mal ein bisschen etwas anderes sich wünschen als das, was man gängig hört. Das gibt natürlich auch eine besondere Farbe in den Nachmittag hinein. Also wenn Sie jetzt Lust haben, um genau das zu machen, dann gibt es zwei Möglichkeiten. Sie können uns ein Mail machen. Dafür gehen Sie in die Internetsuchmaschine, IG SRF Musikwelle und dann dort «Wünscht ihr was?», dann sind Sie genau schon am richtigen Ort. Könnt alles schriftlich erledigen und natürlich auch noch mit dem passenden Datum dazu gerade. Oder, wenn es vielleicht für morgen Nachmittag soll sein, dann können Sie drauf schwätzen auf unser Wunschtelefon und die Nummer für den Telefonbeantworter ist 0848 086 086. Und da freuen wir uns natürlich, wenn wir von Ihnen etwas hören. Etwa die gibt es an der einfach sagen, ja, für mich will ich es einfach auch gerne hören. Das ist völlig in Ordnung. Dann rufen Sie an, reden Sie drauf, wenn Sie Lust haben. 0848 086 086. Und noch richtig schöne zwei

0: ein bisschen italienisch da. Nehmen wir natürlich gerne an dem Sonntag, oh, an dem Sonntagmorgen, ja, Frau Trepp ist noch ein bisschen, an dem Sonnigen, habe ich eigentlich sagen, weil jetzt genau der Moment, nämlich die Sonne ein bisschen anfängt durch die Wolken durchzudrücken und man hat doch irgendwie geredet von diesen 30 Grad. Aber irgendwie fühlt sich das noch nicht ganz so an dem Montag. Aber mit dieser italienischen Musik von Fabrizio De André und noch ein bisschen Sonntag, die ich Ihnen mitbringe, schaffen wir das dann schon noch, ha? Mit der Sonne.
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0: Ja, und da kommen wir zu einem schönen Themenwechsel, weil in der Nähe von Bern da hat es geschneit. Und das gerade ein paar Mal. Nein, natürlich, Anfang September ist nicht wirklich Schnee gefallen, aber rund um Bern herum, da gibt es ein paar

0: Arweiler und Höf und die haben den Namen «Gschneit», also «Gschneit». Auf der Postautolinie von Könitz auf Riggisberg, dort hat es sogar eine Haltestelle, die so heisst. Und Beatrice Burle von Schlieren bei Könitz, die möchte wissen, was steckt denn hinter dem Namen? Und hat er wirklich etwas auch mit Schnee zu tun? Der André Perler, der hat jetzt uns eine Antwort drauf.
1: Insgesamt gibt es im Kanton Bern 6 Gschneit. Wenn man gross gschneit und klein gschneit bei Mittelhäusern und dünn gschneit zu Hemberg mitrechnet. Dazu kommen noch 3 gschneit im Kanton Aargau, eins in der Gemeinde Schwende zu Appenzell-Innerrhoden und eins bei Engelberg. Die meisten von diesen gschneit sind kleine Weiler oder Einzelhöfe. Zum Teil sind es aber auch Felder oder Matten, die gschneit heissen. In allen Fällen haben wir es mit einem ursprünglichen Flurnamen zu tun, also mit einem Namen für ein Stück Kulturland. Die Weiler und Einzelhöfe sind erst später entstanden und haben den Flurnamen als Siedlungsnamen übernommen. Mit Schnee, also Schneien, hat der Name «Gschneit» übrigens nichts zu tun. Der Kern des Namens ist das Verb «schneiten», beziehungsweise auf Mittelhochdeutsch «sneiten». Das bedeutet schneiden, aber vor allem spezifisch Pflanzen beschneiden und Bäume entasten. Von dem abgeleitet ist Schneid oder Schneiden zum einen das, was man von Bäumen und Sträuchern abgeschnitten hat, wenn man sie beschneiden, aber auch an gerodete Fläche, besonders an in Wald gehauenen Weg, an Schneisen. Die Wörter Schneid, Schneiden und Schneisen haben den gleichsprachlichen Ursprung. Und «Schneit», «Schneiten» gibt es sogar noch häufiger als Flurname in der Deutschschweiz als «Gschneit» mit «G». «Schneit» und «Schneiten» sind auch älter als «Gschneit». Mehrere heutige «Gschneit» tauchen in älteren Quellen als «Schneit» auf. Grammatikalisch gesehen ist «Gschneit» mit «G» am Anfang eine sogenannte Kollektivbildung. Es bezeichnet einen Ort, wo es viel von etwas hat. Wie ein Gebüsch, zum Beispiel eine Ansammlung von Büsch ist, oder ein Gehölz, eine Ansammlung von Bäumen, also von Holz. Aber inhaltlich kommt es ziemlich auf das Gleiche. Sowohl «Schneit» und «Schneiten», also «Gschneit», bezeichnen einfach eine gerodete Fläche im Wald. Meistens in einer länglichen Form.
0: So, jetzt sind wir da wieder aufdatiert. Gschneit hat nichts mit Schnee zu tun, auch wenn es so richtig schön tönt, sondern eben mit Schneiden, wie wir gehört haben vom André Perler.
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0: Dann fällt Ihnen noch ein bisschen der Schwung, der Pfupf in den Montagmorgen rein, dann haben wir Ihnen jetzt so einen Schottisch, der das hoffentlich richtig gut kann erfüllen kann auf der SRF Musikwelle, nämlich mit dem Echo vom Fitznauer Stock mit Volldampf.

Lebes für dich, ein bisschen Frieden, wo Nicole so in die Welt raus gesungen hat Anfang 80er Jahre, hier jetzt einmal auf der SRF Musikwelle in der Version von der Nelly Patti. Und jetzt gehen wir rauf auf Graubünden, ab in die Berge mit einem Stück von Bruno Brod komponiert, Grischunitis. Den Schottisch hören wir mit der Ländlerkapelle Grischunen.

0: könnte man jetzt auch noch ein Weilchen zuhören. Es ist so eine gute Melodie, die einem einfach richtig schön so weiterträgt. Grischunitis haben wir gelöst mit der Ländlerkapelle Grischuna.
1: Die Nachrichten von SRF um 11 mit Sandro Peter. Zuerst sprechen wir über Cannabis. In den Städten Bern, Biel und Luzern läuft dazu ein Versuch. Cannabisprodukte können dort in Apotheken gekauft werden, reguliert. Die drei Städte ziehen nun eine erste Zwischenbilanz und sagen, es gebe verschiedene Erkenntnisse. Einerseits würden die Kifferinnen und Kiffer öfters Cannabis auf eine Art konsumieren, bei der das Risiko für Gesundheitsschäden kleiner ist. So wird zum Beispiel das Vapen angegeben oder eine orale Einnahme. Die Städte schreiben auch, einen höheren Cannabiskonsum habe man nicht festgestellt. An der Studie machen mehr als 1'000 Personen mit. Sie dauert noch 2 Jahre. Zwei Kurzmeldungen aus der Wirtschaft. Die Zahl der Arbeitslosen in der Schweiz hat im August leicht zugenommen. Ende Monat waren rund 142'000 Personen bei den regionalen Arbeitsvermittlungszentren als arbeitslos gemeldet. Das sind 1,6% mehr als im Vormonat, wie der Bund mitteilt. Die Arbeitslosenquote blieb bei 3,0%. Der niederländische Non-Food-Discounter Action kündigt seine 20. Filiale in der Schweiz an. Eröffnet wird diese in 10 Tagen im Shoppingcenter Tellpark in Altdorf im Kanton Uri. Action ist seit 1,5 Jahren in der Schweiz präsent. Europaweit hat der Discounter in 15 Ländern über 3'400 Filialen. Nach dem klaren Sieg der Rechtsaußenpartei AfD bei der Landtagswahl im deutschen Bundesland Sachsen-Anhalt und dem Debakel der bisherigen regierenden Christdemokraten wird nun in den verschiedenen Parteien über die möglichen Folgen diskutiert. Der deutsche Bundeskanzler und Chef der Christdemokraten, Friedrich Merz, trifft den CDU-Ministerpräsidenten von Sachsen-Anhalt, Sven Schulze. Die beiden wollen sich demnächst öffentlich äußern. In Berlin treffen sich unter anderem die AfD-Bundesvorsitzenden Alice Weidel und Tino Chrupalla mit dem Spitzenkandidaten in Sachsen-Anhalt, Ulrich Siegmund. Bei israelischen Luftangriffen im Süden des Libanon sind mindestens 11 Personen getötet worden, darunter 2 Kinder. Das meldet die staatliche libanesische Nachrichtenagentur. Bei den Angriffen seien ein Wohnhaus und ein Rettungswagen getroffen worden. Gestern waren bei israelischen Luftangriffen im Libanon mindestens 7 Menschen getötet worden. Israel hat seine Militärschläge im Süden des Libanon in den letzten Tagen verstärkt. Seit Juni gilt eigentlich ein Waffenstillstand, der die Kämpfe zwischen dem israelischen Militär und der libanesischen Hisbollah-Miliz beenden sollte. Die Hisbollah ist mit dem Iran verbündet. Der Blick aufs Wetter. Zunächst ist es wechselnd bewölkt mit lokalen Regengüssen. Am Nachmittag ist es oft sonnig und es gibt rund 30 Grad. Das waren Nachrichten von Radio SRF. Verantwortlich Thomas Fuchs.
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0: Einen schönen guten Montag von mir, der Ricarda Trepp, und wir gehen ein bisschen zurück. 26 Jahre ist es her, wenn Sie so studieren im Jahr 2000, was haben Sie dort gemacht, wo sind Sie gewesen? Boah, ich noch beim Privatradio, bei Radio Grischen, gerade noch. Ist also doch schon ein bisschen etwas passiert in den letzten 26 Jahren. Sie haben vielleicht genau im Jahr 2000 geheiratet oder sonst irgendetwas Gutes gemacht. Das ist manchmal noch spannend, wenn man so zurückdenkt. Und Marianne Gatommen, sie könnte uns genau sagen, was in dem Jahr 2000 mit ihr passiert ist. Sie ist nämlich bei der Schweizer Vorausscheidung zum Grand Prix für Volksmusik vierte geworden und hat so richtig von sich angefangen reden machen mit dem Stück hier, das der Carlo Brunner komponiert hat, zusammen mit dem Tomislav Mustatsch und dem Heinz Gmür. Wir hören «Ich sehe die Welt mit deinen Augen» von der Marianne Gatommen.

Lassen wir die Vögel hier noch munter weiter zwitschern. Birds of Paradise, Peter, Sue und Mark. Ja, und Montagmorgen haben wir das Gesundheitsmagazin am 20.12. Und da erinnern wir uns jetzt zuerst einmal einfach gerade zurück. Was haben wir vor einer Woche gehört? Da ist es darum gegangen, um Zutaten für eine gute Resilienz. Und da haben wir Ihnen das Modell PERMA können präsentieren. P für positive Emotionen, E wie Engagement, R wie Relationship, also Beziehungen, und M wie Meaning, also Sinnhaftigkeit im Leben. Und heute, da geht es um Zukunftsplanung und auch um das Erreichen von Zielen. Und auch da haben wir ein englisches Fachwort, das Sie dann werden hören am 20.12. Accomplishment. Also da geht es darum, dass wir Ziel können erreichen. Das ist immer gut. Bin ich gespannt darauf, was wir heute in unserem Gesundheitsmagazin Ihnen dürfen präsentieren. Ziel- und Zukunftspläne. Da kümmern wir uns gerade darum, lassen aber zuerst noch ein bisschen Tanzmusik aufspielen. Und für das haben wir Kapelle Rondom aus dem Appenzellerland. Und die laden auf ihrer neuen CD ein, «Bei uns innen». Und dort drauf, da ist der da, der Mausifuchs.

0: Das ist schon mal ein Modetanz gewesen, tatsächlich. Let's Kiss heisst der. Und da müssen wir aber weit, weit zurück. Zurück. Anfang 60er Jahre. Dort hat man den vor allem in Finnland unter dem Namen Letkajenka, also richtig geliebt und einen Volkstanz daraus gemacht, der Jenka. Und hat den richtig schön eben den so ausgetragen, dass wir ihn jetzt tatsächlich immer noch im 2026 hier bei uns mit dem Orchester Roberto Delgado bei uns im Musikprogramm haben. Und er ist irgendwie immer so ein bisschen ein munter Stückchen. Und mir kommt immer der Wonka-Film aus dem 2023 in den Sinn. Und dort spielt der Hugh Grant, so der kleine Umpa Lumpa. Und der macht eben genau diese Melodie. Wir gehen zu unserem Thema Gesundheit heute und haben es von der Resilienz. Resilienz, das ist in aller Munde, darf man ruhig so sagen. Man hört es überall und fragt sich wahrscheinlich jedes Mal wieder, was ist jetzt das eigentlich genau schon wieder und was macht uns Menschen denn überhaupt widerstandsfähig? Ursprünglich kommt der Begriff Resilienz aus der Materialforschung und beschreibt die Widerstandskraft von einem Material. Übertragen auf uns Menschen geht es darum, wie gut wir mit Belastungen, mit schwierigen Situationen umgehen können. Wir haben uns vor einer Woche mit dem sogenannten PERMA-Modell beschäftigt. Das P, das ist für positive Emotionen, das E für das Engagement, das R für Relationship, also für Beziehungen, und das M für Meaning, für Sinnhaftigkeit im Leben gestanden. Fehlt also noch, wenn Sie gut überlegt haben, PERMA. Genau, das A fehlt noch. Das steht für Accomplishment, also Ziel haben. Sie verfolgen und etwas können, wollen, erreichen. Warum auch das zu unserer Resilienz gehört, das kriegen wir jetzt erklärt von der Regula Zehnder von SRF Wissen.
1: Accomplishment. Die fünfte Säule in diesem Resilienzmodell klingt sehr ehrgeizig. Zielerreichung, Zukunftsplanung. Psychologin und Psychotherapeutin Sandra Filioli-Hofstetter hat dafür gerade ein gutes Zitat parat.
2: Die beste Weise, sich um die Zukunft zu kümmern, besteht darin, sich sorgsam der Gegenwart zuzuwenden.
1: Es geht darum, die eigenen Werte und Visionen zu kennen und das Leben danach auszurichten.
2: Es braucht eine Vision oder eine achtsame innere Wertehaltung, dass man weiß, wie man sich in den einzelnen Momenten möchte verhalten und ausrichten und irgendwann an diesen Orten oder mit diesen Menschen oder mit dem Wirken umgehen ist, was einem wichtig ist. Und da würde ich sagen, die Vision zieht nicht nur als Säule im PERMA-Modell für einen einzelnen Menschen, sondern ist auch ein ganz wertvoller Pfeiler in einer Paarbeziehung.
1: Was heisst das jetzt genau? Soll man schon antizipieren, also wenn ich das mache, passiert das? Oder soll man einfach Zukunftspläne schmieden?
2: Das kann ganz konkret ein Zukunftsplan sein. Das kann auch eine Werthaltung sein. Zum Beispiel, ich möchte jeden Tag achtsame Momente erleben. Dann kann ich mir das zum Beispiel auch auf eine Postkarte schreiben und die irgendwo in meinem Wohnzimmer aufhängen und so immer wieder ein bisschen dem Thema begegnen und mich wieder ausrichten.
1: Oder man hat einen konkreten Plan für die Zukunft. Ich will mich beruflich verändern. Ich will einen bestimmten Mensch unbedingt noch mal sehen. Ich will noch dieses oder jenes bewusst erleben.
2: Das kann auch bedeuten, dass man eine Bucketlist führt von den Punkten im Leben, die man noch erlebt hat, von bestimmten Reisen über abgefahrene Hobbys, vielleicht mal Gleitschirmflüge ausprobieren, bis hin zu wieder eben so die inneren Werte, also dass man zum Beispiel möchte, möglichst nachhaltiges Leben führen, dass man vielleicht möchte, viele von seinen Lebensmitteln selber anbauen. Das gehört alles auch dort rein. Also es ist ganz eng gekoppelt, Visionen und innere Werte in den Alltag einzubauen.
1: Es geht darum, die eigenen inneren Werte zu entdecken. Was ist mir wichtig? Was will ich noch? Was habe ich schon lange wollen und nicht gemacht oder gelebt? Da müssen wir mal in sich gehen, sagt Psychologin.
2: Man kann sich ganz konkrete Ziele setzen. Und da gibt es zum Beispiel auch SMART-Regeln, wo man sagt, die Ziele sollten möglichst spezifisch, also S, messbar, M, attraktiv, A, realistisch und terminiert sein. Und wenn man sich ein bisschen an das haltet, dann ist so eine Zielerreichung einigermaßen einfach.
1: Das ist jetzt ein bisschen schnell gegangen. Nochmal SMART-Regeln. Ziel sollte S wie spezifisch, M wie messbar, A wie attraktiv, R wie realistisch und T wie terminiert sein. Und man darf auch scheitern, betont Sandra Filioli-Hofstetter.
2: Ich finde, das gehört auch in die Säule, erfolgreich scheitern. Also da im Sinn vom Sprichwort umfallen, aufstehen, Krone richten, weitergehen. Dass man auf eine humorvolle und gesunde Art auch vielleicht mit Fehlern oder mal einer Ziel-Nichterreichung umgeht und dann sich auch erlaubt, den Kompass wieder neu auszurichten.
1: Aus Scheitern lernt man. Und man komme häufig gestärkt daraus raus und habe Mut, etwas Neues anzupacken, sagt Psychologin. Eine neue Zukunftsvision, ein neues Ziel, das ihm am Schluss auch noch resilienter macht.
0: Spannend, um da mal Details dazu zu hören, vielleicht auch ein bisschen Anregungen sammeln. Das war der letzte Teil von unserer Serie zu der Resilienz. Die 5 Zutaten vom PERMA-Modell, wenn Sie die nochmal in Ruhe wettend nachhören wollen, Sie finden die ganze Serie auch bei uns online auf SRF und Resilienz. Da sind Sie schon richtig am guten Ort, um sie noch einmal kompakt zusammengefasst zu hören. Und das, was mir auch gerade bei dem SMART, bei dieser Zielerreichung hängen geblieben ist, das ist vor allem eben das R für «Wie». Realistisch sind sie dann eben auch, dass man sie kann erreichen und umsetzen. Ich wünsche Ihnen eine gute Widerstandskraft und dass Sie mit einem frohen Mut weiter können in den Montag reinziehen. Wir haben Ihnen jetzt hier muntere Musik, die ein bisschen Ablenkung sicher rein schafft. Singende Geschwisterpaar Renate und Werner Leismann. Ein Schlafsack und eine Gitarre. Ja, viel mehr braucht sie dann eben auch nicht mehr.

Musik aus dem 1967, «Verbotene Träume», der Peter Alexander. Er ist durchaus sehr adrett amix dahergekommen, auch modisch natürlich für die selbige Zeit, meistens Anzug und Krawatte oder vielleicht auch noch ein Flüge. Aber sie macht da schon ein bisschen mehr Eindruck, wenn sie daherkommt. In einem wie auf sie angegossenen Leder-Mieder-Oberteil ist sie auf einem breiten Töff anzufahren gekommen. Und sie hat mit beeindruckend hohen schwarzen High Heels gerade noch mehr Eindruck geschient auf der Bühne von der Summer Open Air Show von Giovanni Zarella. Erst gerade Andrea Berg. Ja, und gesungen hat sie dann darüber abgedauert, als sie vom Töff gestiegen ist, ihr neues Lied «Das kann uns keiner nehmen». Und das ist der Start für eine Reise durch ihre eigene Geschichte. Und die hat auch

Sie nennt es das Rekordalbum. Und es ist so etwas wie eine Neuauflage von der CD vor 25 Jahren. Natürlich ergänzt mit neuen Liedern. Und das erste von diesen neuen Liedern heisst «Das kann uns keiner nehmen».

zeitlos gut, treffend in den Wort und glaubwürdig in der Aussage. Die Qualität von Andrea Berg ist es eben gerade, dass sie immer näher beim Leben von ihrem Publikum war und bodenständig geblieben ist. Im Lied heisst es dann auch «Auf Feuerrädern Richtung Sonne fahren», also mit dem TÜV-Motor über die Strasse düsen. Asphalt statt Flugstrasse, einfach statt Abkurbel. Weil das Glück muss ja nicht teuer sein. Konkretere Bilder wählt sie im weiteren Verlauf von dem Text zwar nicht, aber die Botschaft ist angekommen. Das kann uns keiner nehmen, das haben wir sowas von verdient. Und auf keinen Fall mehr länger warten, höchste Zeit, um durchzustarten. Andrea Berg ist 2026 60 geworden und so präsent wie eh und je. Gerade, dass sie schon so lange im Geschäft ist und ihr Publikum schon jahrelang begleitet, macht sie so authentisch. Und mit ihrem Album ladet sie uns jetzt alle nochmal auf eine Reise durch ihre Geschichte ein. Interessant ist da dabei, es ist eine Geschichte, die in den letzten Jahren übrigens auch maßgeblich von einem Schweizer mitprägt worden ist. Vom DJ Bobo. Er hat schon viele Lieder für Andrea Berg geschrieben und er inszeniert auch ihre Bühnenshows. Und ja, er hat auch «Das kann uns keiner nehmen» mitkomponiert. Den Text aber, der hat Andrea Berg selber geschrieben.

0: Andrea Berg, das kann uns keiner nehmen, mit Informationen dazu vom Roger de Vin. Und Sie können die Schlagermosaik entdecken. Die sind sehr kurzweilig, unterhaltend. Man erfährt ein bisschen etwas, wo man vielleicht noch nicht so gewusst hat, wie jetzt hier bei ihr ganz speziell, dass der DJ Bobo tatsächlich die Finger im Spiel hatte bei dem Titel «Das kann uns keiner nehmen». Können Sie anschauen bei uns auf srfmusikwelle.ch unter Schlagermosaik.
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0: Und wenn Sie die Andrea Berg mit ihrem ganzen Auftritt, eben wenn ich es vorher beschrieben habe, sehr imposant, wie sie natürlich daherkommt in ihren Bühnenoutfits, einmal richtig live erleben und sehen und hören, was sie alles drauf hat mit ihrer jahrzehntelangen Karriere. Dann gibt es da Good News diesbezüglich. Andrea Berg, sie kommt auf der geplanten Tournee nächstes Jahr auf Zürich. Am 17. Oktober ist sie im Hallenstadion. Einfach, dass sie dort Termin schon mal irgendwo eintreten können. Andrea Berg, 17. Oktober 27 ist sie im Hallenstadion in Zürich.

Ein Sängerin aus der Romandie, aus der Schweiz, also auch wenn man sie vielleicht gar nicht so angehört hat. Aber sie hat die Schweiz am Eurovision Song Contest im 87 in Frankfurt einmal vertreten gehabt. Und wir haben sie jetzt gehört, bei uns auf der SRF Musikwelle mit «Des tendres années». Das war Carole Risch auf der SRF Musikwelle, wo wir mit neuer Musik weiter können, richtig zum Mittagessen begleiten. Das ist nämlich Brennholz, so heissen es. Und von innen hören wir die Coverversion von Cheerio «Solange ich kein Vogel höre singen». Und darüber ab gehen wir in Tirol. Und dort am Inn entlang von Innsbruck noch weiter. Da kommt so eine 20'000 Einwohner-Gemeinde und die ist gewachsen in den letzten Jahren. Und von der hat es ein Lied, das wir nachher noch den ganzen Nachmittag wahrscheinlich werden singen. Ich lasse sie selber das Kufsteinlied in voller Länge hören mit den Stimmen der Berge.

0: Und jetzt können Sie noch richtig schön weiter jodeln in der Mittag rein mit der SRF Musikwelle.
1: Die Nachrichten von SRF um 12 mit Sandro Peter. Nach dem klaren Sieg der Rechtsaußenpartei AfD bei der Landtagswahl im deutschen Bundesland Sachsen-Anhalt und dem Debakel der bisher regierenden Christdemokraten wird nun in den verschiedenen Parteien über die möglichen Folgen diskutiert. Der deutsche Bundeskanzler und Chef der Christdemokraten, Friedrich Merz, trifft den CDU-Ministerpräsidenten von Sachsen-Anhalt, Sven Schulze. Die beiden wollen sich demnächst öffentlich äußern. In Berlin treffen sich unter anderem die AfD-Bundesvorsitzenden Alice Weidel und Tino Chrupalla mit dem Spitzenkandidaten in Sachsen-Anhalt Ulrich Siegmund. Zu einem Versuch mit Cannabis, der zurzeit in den Städten Bern, Biel und Luzern läuft. Dort können Cannabisprodukte in Apotheken gekauft werden, reguliert. Die drei Städte ziehen nun eine Zwischenbilanz und sagen, es gebe verschiedene Erkenntnisse. Einerseits würden die Kifferinnen und Kiffer öfters Cannabis auf eine Art konsumieren, bei der das Risiko für Gesundheitsschäden kleiner ist. So wird zum Beispiel das Vapen angegeben oder eine orale Einnahme. Die Städte schreiben auch, einen höheren Cannabiskonsum habe man nicht festgestellt. An der Studie machen mehr als 1000 Personen mit. Sie dauert noch 2 Jahre. Ins Ausland mit 2 Kurzmeldungen. In ganz Italien streikt ab heute Abend das Personal mehrerer Bahngesellschaften, darunter auch der staatlichen. Diese schreibt auf ihrer Website, dass der Streik 24 Stunden dauert. Das Personal streikt für mehr Lohn und bessere Arbeitsbedingungen. Es sei mit Ausfällen und Verspätungen zu rechnen, auch bei internationalen Verbindungen. Reisende sollten vor der Fahrt prüfen, ob ihr Zug tatsächlich fährt. Wegen eines Vulkanausbruchs in Indonesien steigt die Zahl der gestrandeten Flugreisenden auf über 270.000. Mehr als 2.300 Flüge seien bisher ausgefallen, umgeleitet worden oder seien verspätet, sagt das Verkehrsministerium. Mehrere Flughäfen sind wegen Vulkanasche geschlossen worden, darunter auch der verkehrsreichste in der indonesischen Hauptstadt Jakarta. Die Börsendaten von SIX. Der Swiss Market Index liegt im Moment bei 14.269 Punkten, ein Minus von 0,9%. Der Euro wird zu 93 Rappen 03 gehandelt, der Dollar zu 80 Rappen 90. Das Wetter, heute ist es ziemlich sonnig, morgen meist sonnig. Es gibt jeweils rund 30 Grad. Morgen Abend gibt es lokale Gewitter. Das waren Nachrichten von Radio SRF. Verantwortlich Thomas Fuchs.
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0: Ja, vielleicht ist jetzt gerade ein guter Moment für einen Walzer. Gut möglich, dass Sie das Mittag schon gehabt haben und noch ein bisschen ein Verdauungsründeli durch die Küche wettend machen. Mit dem Besen oder mit ihrer Frau oder mit ihrem Mann oder wie auch immer. Der André Rieu, der macht das so wie kaum ein anderer. Wir haben Clavelitos parat für Sie. Einen ganz schönen Mittag wünsche ich, Ricarda Trepp.

Und er macht eben auch glücklich mit seiner Musik, wenn er auf Deutsch singt. Der Cliff Richard, vielseitig begabt und immer wieder gerne hier bei uns auf der SRF Musikwelle. Und wenn Sie Torf und Tuba hören, dann müssen Sie vielleicht das gerade mal zuerst überhaupt einordnen, die beiden Begriffe. Tuba, klares Instrument, burp, mit den tiefen Tönen. Und der Torf hat man früher fest gebraucht als Verbrennungsmaterial zum Heizen. Zwei Sachen also, die auf den ersten Blick nicht unbedingt zusammenpassen. Im Entlebuch aber schon. Nächstes Wochenende, da ist nämlich das Schöpfheim, der Treffpunkt der Schweizer Blaskapelle. Und wir nehmen das zum Anlass hier bei uns auf der SRF Musikwelle, um diese Region rundum ein bisschen besser kennenlernen. Nach den Einzel, da gehen wir nämlich nicht nur dort hin, wo dann eben die Musik auch spielt, Schöpfheim, sondern wir gehen mitten in die UNESCO-Biosphäre Entlebuch und erfahren, warum der Torf früher für die Menschen so wichtig war, was die besondere Moorlandschaft heute noch ausmacht und natürlich auch, was Schöpfheim am Wochenende so musikalisch erwartet. Torf und Tuba so quasi nach den Einzelnen hier bei uns auf der SRF Musikwelle.

Natalie Cole hat das ein bisschen verzaubert mit ihrer Stimme. Und jetzt kommen wir zurück in die brutale Realität von der Nachrichtenlage. Seit gestern wissen wir und ist Sachsen-Anhalt richtig schön überall in aller Munde. Sachsen-Anhalt, das ostdeutsche Bundesland, ist flächenmässig ungefähr halb so gross wie die Schweiz. Leben tun dort aber nur 2,1 Millionen Menschen. Es hat also viel ländlicher Raum, viel Landwirtschaft, aber auch Industrie, vor allem Chemie, Metall und Maschinenbau. Und seit gestern schaut ganz Deutschland auf Sachsen-Anhalt. Die AfD hat die Landtagswahl haushoch gewonnen. Das haben Sie auch hier bei uns in den Nachrichten den ganzen Morgen durch immer wieder gehört. Mit 43,8% der Stimmen. Die CDU vom Regierungskanzler von Friedrich Merz ist nur noch auf 17,2%. Für eine absolute Mehrheit langt es der AfD aber trotzdem nicht. Was bedeutet das Resultat jetzt für das Sachsen-Anhalt und für die deutsche Politik insgesamt? Was wird passieren, wenn die AfD tatsächlich zum ersten Mal in einem deutschen Bundesland die Regierung wird stellen? Das analysiert Politologin Ursula Münch im Rendezvous am Mittag hier bei uns auf der SRF Musikwelle nach der halben 19.

0: 12.30 Uhr, Rendezvous, die Mittagsinformationen von Radio SRF. Ein Sieg mit Folgen für Deutschlands Innenpolitik. Wir analysieren den Triumph der AfD in Sachsen-Anhalt und den Absturz der CDU.
1: Überraschend ist das so schlechte Ergebnis der CDU. Das ist ein Debakel ohnesgleichen,
0: sagt die Politologin Ursula Münch. Nachts günstiger, tagsüber teurer. Mit diesem Strommodell ist bald Schluss. Was folgt, soll günstigeren Strom in der Schweiz möglich machen. Versuchsballon im Kanton Genf. Eine Initiative will Gratisverhütung einführen. Später auch schweizweit. Wie sicher ist die Schweiz noch? Wir fragen im Tagesgespräch den Armeechef Benedikt Roos. Rendezvous. Heute eine Sendung von Philipp Fontana, am Mikrofon für Sie Ivana Pribakovic. Das Wahlergebnis im deutschen Bundesland Sachsen-Anhalt ist ein Weckruf für die älteren Parteien, besonders für die CDU. Während die Partei des deutschen Kanzlers Merz auf etwas mehr als 17% abstürzt, holt die AfD fast doppelt so viele Stimmen im Vergleich zu den Wahlen vor 5 Jahren. Die absolute Mehrheit verfehlt sie nur knapp. Die Wahl in Sachsen-Anhalt hat somit das Potenzial, auch die Bundespolitik zu erschüttern und Bundeskanzler Friedrich Merz in ernsthafte Schwierigkeiten zu bringen. Deutschlandkorrespondent Stefan Reinhardt ist in Berlin. Sie haben soeben die Medienkonferenz der AfD mitverfolgt. Wie tritt die Siegerin am Morgen danach auf?
2: Ja, natürlich sehr selbstbewusst, die Genugtuung, die war dem Trio ins Gesicht geschrieben. Ein Dauerlächeln hatten sie im Gesicht, Tino Chrupalla und Alice Weidel, die Parteichefs, und natürlich Ulrich Siegmund, der Sieger aus Magdeburg, der diesen wirklich außerordentlichen Wahlerfolg eingefahren hatte. Man muss sich vorstellen, nie in den letzten 10 Jahren ist es einer Partei bei einer Landtagswahl gelungen, 44% zu holen. Das ist für deutsche Verhältnisse absolut außergewöhnlich. Ulrich Siegmund hat sehr lange über seine Politikpläne gesprochen, was er vorhat, wie er sich unter welchen Umständen zum Ministerpräsidenten wählen lassen möchte. Gleichzeitig aber habe ich in seinem Gesicht und auch in seinen Worten eine Härte festgestellt, die man im Wahlkampf nicht so gespürt hat. Ich glaube, Siegmund weiß ganz genau, dass er als Ministerpräsident ein anderes Gesicht zeigen wird, eine andere Haltung, eine andere Attitüde haben wird als jetzt als dauerlächelnder und sehr freundlicher Kandidat in Sachsen-Anhalt.
0: Co-Parteichef Tino Chrupalla hat am Morgen im Deutschlandfunk gesagt, diese Brandmauer müsse jetzt weg. Hat er das wiederholt an der Medienkonferenz und allenfalls eine Partei direkt angesprochen?
2: Das hat er wiederholt. Das ist natürlich das große Trauma der AfD, dass sie eben hinter dieser Brandmauer steht. Die CDU hat gesagt, wir Bürgerlichen, wir sprechen nicht mit dieser Rechtsaußenpartei, wir arbeiten nicht mehr mit ihr oder nicht mit ihr zusammen. Wir lassen auch Gesetzesvorschläge nicht unterstützen. Wir machen eben diese Brandmauer gegenüber der AfD. Die Frage ist, wie lange die CDU diese Brandmauer noch halten kann. Der Druck ist jetzt also riesig. Und dennoch versucht natürlich die AfD jetzt, das hat der Kandidat Siegmund ausgeführt, auf CDU-Leute in Magdeburg zuzugehen und sie eben dazu zu bringen, überzulaufen quasi und als CDU-Leute den Ministerpräsidenten Siegmund bei dessen Wahl zu unterstützen.
0: Wenn jetzt das nicht passieren würde, wenn jetzt niemand sich zur Verfügung stellen würde, wie groß ist dann die Wahrscheinlichkeit, dass die AfD auch bei den Bundesländern Mecklenburg-Vorpommern und in Berlin gewinnt, bei den Wahlen in 2 Wochen, ebenfalls keine Partei der AfD die Hand reicht?
2: Das ist eine schwierige Frage. Die Situationen in Mecklenburg-Vorpommern und auch in Berlin sind etwas anders. In Mecklenburg-Vorpommern kandidiert der ehemalige Radiomoderator live Erik Holm für die AfD und er hat nicht diese Ausstrahlung, er hat nicht dieses Charisma von Ulrich Siegmund in Sachsen-Anhalt. Und dazu kommt, dass Manuela Schwesig, die aktuelle Ministerpräsidentin von Mecklenburg-Vorpommern aus der SPD, die hat ein viel besseres Standing als der nun eben krachend abgewählte Sven Schulze in Sachsen-Anhalt. Also ich wäre damit vergleichen vorsichtig. Ebenso in Berlin, da ist die Linke stark. Elif Erhard von der Linkspartei, die ist im Moment die Umfragenführerin. Aber natürlich, es könnte sein, und damit rechnet man hier in Berlin auch, dass diese Wahl in Sachsen-Anhalt auch Auswirkungen hat. Aber ich glaube nicht, in Berlin ganz sicher nicht und auch nicht in Mecklenburg-Vorpommern, dass man diesen riesigen Erfolg aus Magdeburg dort wiederholen kann.
0: Gut, bleiben wir bei Sachsen-Anhalt. Wie lange geht es denn jetzt, bis man weiß, wie es nach der gestrigen Wahl weitergeht?
2: Das ist sehr unsicher. Das Parlament hat seine konstituierende Sitzung am 6. Oktober. Dann könnte man theoretisch zur Wahl eines Ministerpräsidenten schreiten. Doch eben, die Mehrheiten sind ungewiss. Es ist völlig offen, ob Ulrich Siegmund von der AfD genügend CDU oder andere Parteimitglieder findet, die ihn als Ministerpräsidenten unterstützen und somit wählen. Es könnte auch sein, dass die CDU versucht, mit den anderen Parteien, den Grünen, den Linken, der SPD und dem BSW, dem Bündnis Sarah Wagenknecht, ein Bündnis zu zimmern. Das ist sehr unwahrscheinlich, aber vielleicht könnte es doch klappen. Im Moment würde ich nicht mich trauen, eine Aussage zu machen, wann in Magdeburg, in Sachsen-Anhalt, ein neuer Ministerpräsident regiert.
0: Danke für diese Einordnung, Stefan Reinhardt in Berlin. Ja, welche Folgen hat das Resultat für die deutsche Bundespolitik und welche Antworten hat die CDU auf den Wahlsieg der AfD? Darüber sprechen wir mit der deutschen Politologin Ursula Münch nach dem Nachrichtenüberblick und den bringt uns Sandro Peter.
3: Bei israelischen Luftangriffen im Süden des Libanon sind mindestens 11 Personen getötet worden, darunter 2 Kinder. Das meldet die staatliche libanesische Nachrichtenagentur. Bei den Angriffen seien ein Wohnhaus und ein Rettungswagen getroffen worden. Gestern waren bei israelischen Luftangriffen im Libanon mindestens 7 Menschen getötet worden. Israel hat seine Militärschläge im Süden des Libanon in den letzten Tagen verstärkt. Seit Juni gilt eigentlich ein Waffenstillstand, der die Kämpfe zwischen dem israelischen Militär und der libanesischen Hisbollah-Miliz beenden sollte. Die Hisbollah ist mit dem Iran verbündet. In ganz Italien streikt ab heute Abend das Personal vieler Eisenbahngesellschaften, darunter auch der staatlichen. Zum Streik aufgerufen haben mehrere Gewerkschaften. Er soll 24 Stunden dauern. Unter anderem geht es um höhere Löhne und bessere Arbeitsbedingungen. Die Bahngesellschaften schreiben, es müsse mit Ausfällen und Verspätungen gerechnet werden. Dies betreffe auch internationale Verbindungen. Zu einem Versuch mit Cannabis, der zurzeit in den Städten Bern, Biel und Luzern läuft. Dort können Cannabisprodukte in Apotheken gekauft werden, reguliert. Die drei Städte ziehen nun eine Zwischenbilanz und sagen, es gebe verschiedene Erkenntnisse. Einerseits würden die Kifferinnen und Kiffer öfters Cannabis auf eine Art konsumieren, bei der das Risiko für Gesundheitsschäden kleiner ist. So wird zum Beispiel das Vapen angegeben oder eine orale Einnahme. Die Städte schreiben auch, einen höheren Cannabiskonsum habe man nicht festgestellt. An der Studie machen mehr als 1'000 Personen mit. Sie dauert noch 2 Jahre. Die Zahl der Arbeitslosen in der Schweiz hat im August leicht zugenommen. Ende Monat waren rund 141'500 Personen bei den regionalen Arbeitsvermittlungszentren als arbeitslos gemeldet. Das sind 1,6% mehr als im Vormonat, wie das Staatssekretariat für Wirtschaft mitteilt. Die Arbeitslosenquote hat sich hingegen nicht verändert, sie blieb bei 3,0%. Bei den 15- bis 26-Jährigen stieg die Arbeitslosenquote um 0,6 Prozentpunkte auf 3,4%. Dass die Jugendarbeitslosigkeit zunimmt, ist im August öfter der Fall, weil Lehren und andere Ausbildungen zu Ende gehen. Der niederländische Non-Food-Discounter Action kündigt seine 20. Filiale in der Schweiz an. Eröffnet wird diese in 10 Tagen im Shoppingcenter Tellpark in Altdorf im Kanton Uri. Action ist seit 1,5 Jahren in der Schweiz präsent. Wie viele Schweizer Filialen sie plant, gibt die Discount-Kette nicht bekannt. Europaweit hat Action über 3'400 Filialen in 15 Ländern. Und eine Meldung vom Fußball. Bei den Spielen der Champions League wird diese Woche der Opfer der Sturzflut in Nepal gedacht. Laut dem Europäischen Fußballverband UEFA wird jeweils vor dem Anpfiff eine Schweigeminute abgehalten. Dazu wird mit einem Banner an die Naturkatastrophe erinnert. Nach der Sturzflut sind bis jetzt über 1300 Todesopfer bestätigt, davon rund 40 in Tibet. Die Zahl

0: 70% erreichen will. Ursula Mönch ist Politologin und Direktorin der Akademie für politische Bildung Tutzing. Ich fragte sie, hat sie etwas am gestrigen Ergebnis überrascht?
1: Ja, also überraschend ist das doch so schlechte Ergebnis der CDU. Das ist ein Debakel ohnegleichen.
0: Auf der anderen Seite die AfD, die triumphiert. Sie versteht den Sieg auch als Auftrag zum Regieren. Alleine schafft sie es nicht. Und gestern hat der Sieger Ulrich Siegmund von der AfD im ARD gesagt, man werde sich, Zitat, nicht verbiegen und auf die anderen Parteien für Koalitionsgespräche zugehen. Doch die anderen Parteien bis jetzt wollen nicht mit der AfD zusammenarbeiten. Ist das jetzt noch richtig angesichts dieses hohen Siegs der AfD?
1: Also Herr Siegmund von der AfD hat ja was ganz Raffiniertes gemacht, dass er gesagt hat, wir reichen den anderen die Hand. Das hört sich jetzt zunächst mal nach einem Koalitionsangebot an, aber er verpflichtet dann gleich fast bedingungslos auf den Kurs der AfD. Also das war dann nicht das Angebot für Koalition nach dem Motto, ihr bringt euch ein, wir sind die Stärkeren und bringen uns stärker ein, sondern Koalitionsangebot unter dem Vorbehalt und unter der Einschränkung, dann müsst ihr aber auch eingestehen, dass ihr bis jetzt alles falsch gemacht habt. Aber ja, natürlich setzt das jetzt alle Parteien unter einen unheimlichen Druck. Diese bisherige Politik ist auch abgestraft. Die Wähler haben das der CDU nicht angerechnet und haben nicht gesagt, ihr seid aber tapfer und aufrechte Demokraten, sondern die Wählerschaft in Sachsen-Anhalt hat genau das Gegenteil gemacht und hat gesagt, naja, dann wählen wir die AfD einfach so stark, dass ihr nicht an ihr vorbeikommt. Also das ist tatsächlich auch eine Abrechnung mit dieser sogenannten Brandmauer.
0: Schauen wir noch das Argument des Rechtsextremismus genauer an. Laut Umfragen glauben 87% der AfD-Wähler, nur Einzelne in der AfD seien rechtsextrem. Und von den Nicht-AfD-Wählern glauben 43%, es seien nur einzelne AfD-Mitglieder rechtsextrem. Das ist ja auch eine Aussage, die die Parteien eigentlich beachten müssten.
1: Ja, aber gleichzeitig muss man natürlich sagen, was Menschen glauben und was Wählerinnen und Wähler vermuten, die womöglich dann auch von sogenannten alternativen Medien auf diesen Kurs eingeschworen werden und die sich immer mehr selbst auch an extremistische Positionen quasi gewöhnen. Also was Wählerinnen und Wähler glauben und was dann Fakt ist, ein Landesamt für Verfassungsschutz, ein Bundesamt für Verfassungsschutz, die tatsächlich den Auftrag haben, Programmatik und Personal anzuschauen. Wenn die zu anderen Einschätzungen kommen, dann muss ich sagen, dann vertraue ich nach wie vor mehr der Einschätzung und dem Vergleich der Programmatik und schaue mir an, mit welchen Personen sich denn die AfD umtut. Aber es bringt tatsächlich die anderen Parteien unter einen extremen Rechtfertigungsdruck, weil die AfD nicht als verfassungsfeindlich eingestuft ist. Also insofern gibt es da keine eindeutige Wahrheit. Meines Erachtens ist die AfD tatsächlich in Teilen rechtsextrem. Sie umgibt sich mit Personal, das eindeutig einer Neonazi-Szene zuzuordnen ist. Aber ihre Wählerschaft sieht das als nicht so dramatisch an. Sie sagt, uns ist wichtig, dass jemand was ändern will. Uns ist wichtig, dass die mit den sogenannten Altparteien abrechnen. Und das zählt für uns mehr als die Verdächtigkeit des einen oder anderen Kandidaten oder des einen oder anderen Abschnitts aus der Programmatik.
0: Nun gibt es auch Stimmen, die sagen, die AfD werde ihre Wahlversprechen nicht einlösen können, wenn sie an die Regierung käme. Darum wäre es wichtig, sie bekäme diese Chance. Wie sehen Sie das?
1: Die AfD kann durchaus einiges machen, wenn sie die Landespolitik bestimmen würde. Sie hat zum Beispiel angekündigt, den öffentlich-rechtlichen Rundfunk aussteigen zu wollen. Sie würde die Bildungspolitik und die Förderpolitik ganz stark verändern. Da hätte sie schon Einfluss drauf, durchaus auch auf die Migrationspolitik. Sie wird nicht alles durchsetzen können. Jetzt kann man sagen, naja, dann entzaubert sie sich. Es gibt Leute, die darauf setzen. Aber wir können eben auch feststellen, die AfD wird vor allem die Schuld bei anderen suchen. Sie wird dann sagen, naja, wir können das als Landesregierung nicht tun, weil eben die Bundespolitik schuld ist, weil die Europäische Union schuld ist. Also die AfD wird ja dann nicht hinstehen und sagen, wir haben uns getäuscht, Rolle rückwärts, sondern die AfD wird, wenn sie an die Regierung käme, dann eben feststellen, naja, das liegt daran, dass wir die Macht noch nicht überall haben. Das wird für Wähler undurchsichtig sein, wer jetzt dann eigentlich wirklich die politische Verantwortung in einem föderalen System wie Deutschland dann hat.

0: Wir haben am Anfang über die CDU gesprochen, sprechen wir jetzt noch mal kurz darüber. Ulrich Siegmund war einst ein CDU-Politiker und die CDU hat ganz offensichtlich Stimmen verloren an die AfD. Wie findet diese CDU aus der Krise wieder heraus?
1: Das ist die ganz große Frage. Da habe ich keine Antwort darauf. Und die Antwort weiß die CDU, glaube ich, auch selbst nicht. Also das Einzige, was wir wissen, ist, dass diese bisherige Politik nicht funktioniert hat. Das hat ganz viel damit zu tun, dass die Bundespolitik so unbeliebt ist in Deutschland. Das ist zum Beispiel die Sparmaßnahmen, vor allem bei sozialpolitischen Maßnahmen. Das ist sehr unbeliebt, weil es von der Bundesregierung aus CDU, CSU und SPD kombiniert wird mit einer gleichzeitigen Unterstützungspolitik für internationale Projekte, allen voran für die Ukraine. Und die Leute sagen, warum spart man eigentlich an uns, an der einheimischen Bevölkerung und warum wandert so viel Geld an andere Staaten? Und auf dieses Dilemma kann die CDU als eine durch und durch innerhalb der EU verankerte Partei, als eine Partei, die am transatlantischen Bündnis hängt, da fällt ihr keine Antwort ein. Und insofern hat man politisch ein Problem, dass man eine unbeliebte Politik macht und gleichzeitig einen Führungsperson hat, der ebenfalls sehr unbeliebt ist.
0: Sagt die Politologin Ursula Mönch im Rendezvous-Interview. Es wäre das erste Mal, dass die AfD in einem Bundesland eine Regierung stellen könnte. Was würde das für die Demokratie bedeuten, wenn eine als in Teilen als rechtsextrem eingestufte Partei das Ruder übernehme? 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Wie viel wird der Strom im nächsten Jahr kosten? Diese Frage beantworten uns die Energieversorger in den kommenden Tagen. Was jetzt schon klar ist, das Modell teurerer Strom am Tag, günstigerer in der Nacht scheint vorbei zu sein. Es gibt immer mehr sogenannte dynamische Preismodelle. Mit dynamischen Preisen könnten auch Haushalte dazu wechseln, den Strom dann zu verbrauchen, wenn er auf dem Markt im Überfluss vorhanden ist. Klaus Ammann.
2: Sonne scheint, heißt der neue dynamische Tarif, den der Berner Energiekonzern BKW ab dem nächsten Jahr anbietet. BKW-Chef Robert Itschner erklärt, wie es funktioniert.
3: Sie haben in den Sommermonaten ab Mittag einen Rabatt auf den Netznutzungstarif, entweder 40% oder 20%, abhängig davon, wie stark die Sonne scheint. Und ob das 40% oder 20% sind oder eben 0%, wird festgelegt, basierend auf dem Wetterbericht vom Tag vorher.
2: Die Hoffnung, Bezügerinnen und Bezüger von Strom schalten ihre Geräte vermehrt dann ein, wenn der Strom in großem Umfang vorhanden ist, also dann, wenn die Sonne scheint. Ob es klappt, weiß Robert Itschner noch nicht.
3: Ich bin da ganz transparent mit Ihnen. Wir machen da jetzt erste Schritte. Andere Netzbetreiber haben ja andere dynamische Modelle. Ich glaube, da wird man jetzt als Branche noch lernen, was sich genau wie auswirkt, wie groß das Interesse überhaupt ist.
2: Das Interesse der Kundschaft also. Die BKW kauft den Solarstrom bei hunderten meist privaten Betreiberinnen und Betreibern von Photovoltaikanlagen. Walter Sachs, Präsident des Verbands FESE, vertritt diese Stromlieferanten. Er sagt:
4: Wir begrüßen grundsätzlich Dynamiken im Stromnetz, dynamische Abnahmevergütungen, allerdings mit der Einschränkung, dass diese nur für automatisch ansteuerbare Verbraucher gelten sollen.
2: Sprich, dynamische Tarife sollen nur angeboten werden für Leute, die ihr E-Auto oder ihre Wärmepumpe automatisch zu den günstigen Zeiten einschalten bzw. laden lassen können. Kaum jemand würde jeden Tag auf die Wetter-App schauen und seine Wäsche manuell um ein paar Stunden verschieben, um damit ein paar Dutzend Rappen zu sparen, ist Walter Sachs überzeugt. Die möglichen Wirkungen von dynamischen Tarifen systematisch untersucht hat Christian Winzer, Energieökonom an der Zürcher Hochschule für angewandte Wissenschaften ZHAW. Die neuen Tarifmodelle verschiedener Energieversorger hält er für einen ersten Schritt.
5: Die Tarife gehen in die richtige Richtung. Man senkt die Kosten für den Verbraucher zu dem Zeitpunkt, wo das Netz in Einspeiserichtung überlastet ist.
2: Christian Winzer hat errechnet, dass die Haushalte in einem Extremszenario, wenn nämlich der Verbrauch von E-Autos, Wärmepumpen und Boilern zentral gesteuert würde, bis zu 40% der Netzkosten sparen könnten. In der Realität ist aber keine zentrale Steuerung vorgesehen, sondern Tarifanreize, die das individuelle Verhalten von Verbraucherinnen und Verbrauchern steuern sollen. Dies könnte auch zu ungewollten Effekten führen.
5: Dass nämlich Last weggeschoben wird von dem Zeitpunkt, wo man die höchste Nestlast vermutet hat, sondern dass sie auch irgendwo hingeschoben wird. Und zwar genau zu dem Zeitpunkt, wo der Preis am tiefsten ist. Und das bedeutet, dass man zu diesem Zeitpunkt mit dem tiefsten Preissignal eine neue, deutlich größere Lastspitze sogar bekommen kann.
2: So kann es also sein, dass das Signal des dynamischen Tarifs dazu führt, dass viele Verbraucherinnen und Verbraucher ihren Strom zum genau gleichen neuen Zeitpunkt beziehen würden. Die einseitige Belastung des Netzes würde also nicht verringert, sondern nur verschoben. Um das zu verhindern, müssten dynamische Tarife noch differenzierter ausgestaltet werden, so dass sich der Verbrauch zu den Zeiten, in denen er der Stabilität nützt, auch gut verteilt. Wie genau solche Tarife aussehen könnten, das erforscht Christian Winzer mit seinem Team derzeit. Fazit: Dynamische Strom- und Netztarife haben das Potenzial, in den nächsten Jahren die Kosten für den Netzausbau und damit für die Stromkonsumentinnen und Konsumenten zu reduzieren. Derzeit machen Energieversorger damit aber erst zaghafte Schritte.
0: Klaus Hammann: Verhütung soll gratis sein für alle in der Schweiz. Das will eine Initiative, über die die Genferinnen und Genfer Ende Monat abstimmen. Das Ziel der linken Initianten: Genf soll Vorreiter sein für kostenlose Verhütungsmittel in der ganzen Schweiz. Westschweiz-Korrespondent Roman Villinger.
6: Sex ist kein Luxus. Mit diesem Slogan werben in Genf derzeit linke Parteien und Organisationen für die Einführung von Gratis-Verhütungsmitteln für alle.
7: Bah, en vrai, c'est super, étant donné que la contraception c'est quand même une charge monétaire assez conséquente.
6: Super, findet das die Psychologiestudentin Emily. Ihre Ausgaben für die Antibabypille seien beachtlich. Würden ihre Eltern nicht dafür zahlen, sie würde die Pille wohl absetzen.
7: Si je devais me la payer moi, je pense que je la prendrais pas.
6: Mit am Tisch vor der Uni Genf sitzen Tessa und Elisa, auch sie Studentinnen, auch sie für die Abgabe von Gratisverhütungsmitteln.
8: Si la gratuité est là, c'est juste facile d'accès, quoi.
6: Wären Pillen und Spiralen und Diaphragmen gratis, hätten alle Zugang zu guter Verhütung, auch die ohne zahlende Eltern, argumentiert Tessa. Und Elisa verspricht sich mehr Gleichberechtigung. Verhütung sei fast immer Sache der Frauen.
8: Même juste pouvoir alléger ce poids-là en rendant la contraception gratuite, ça serait vraiment quelque chose de super.
6: Wären Verhütungsmittel gratis, würde zumindest die finanzielle Last abnehmen, sagt sie. Ein besserer Zugang zu allen Verhütungsmethoden und mehr Gleichberechtigung, das sind die Hauptargumente der Initiantinnen. Keine SP-Politikerin hätte das überzeugender zusammenfassen können als die drei Studentinnen. Sympathien für die Initiative hat auch Sarah Arsewe, Leiterin der Beratungsstelle für sexuelle Gesundheit am Unispital Genf. Gratis Verhütungsmittel würden ihre Arbeit erleichtern.
9: Nous, on passe pas mal de temps avec les personnes à réfléchir en fonction de leur situation.
6: Wir verbringen viel Zeit damit, Personen, die sich Verhütung nicht leisten können, zu helfen, sagt die Ärztin. Nicht immer gelingt das. Besonders kompliziert seien längerfristige Lösungen wie zum Beispiel eine Spirale.
9: Débourser à un moment donné 300, 400 francs, ça peut être compliqué.
6: Dafür aufs Mal 300, 400 Franken hinzulegen, sei für einige ihrer mehrheitlich jungen Patientinnen schwierig. Immer wieder würden Frauen aus diesem Grund auf gute Verhütungsmethoden verzichten. Ein weiteres Argument der Initiativbefürworter ist die Rate an freiwilligen Schwangerschaftsabbrüchen. Die ist nirgendwo in der Schweiz so hoch wie im Kanton Genf und so die Hoffnung, die Rate würde sinken, wenn Verhütungsmittel gratis wären. Sarah Arsewe relativiert: Trotz der vergleichsweise hohen Kosten für Verhütungsmittel seien die Schweizer Zahlen bei den Abtreibungen gut, auch im Kanton Genf.
9: À l'échelle internationale, même les chiffres genevois sont bons.
6: Gegen die Initiative sprechen die Kosten. Rund 20 Millionen Franken im Jahr würden die Gratis-Verhütungsmittel den Kanton Genf kosten. Sie gingen nicht nur an Frauen, die knapp bei Kasse sind, sondern auch an die Privatbankerin mit dem Spitzenlohn. Eine Verschwendung, findet Pierre Nicolier, Präsident der Genfer FDP.
10: C'est une initiative qui propose une mesure arrosoir qui va coûter des dizaines de millions de francs.
6: Verhütungsmittel nach dem Gießkannenprinzip zu verteilen, sei zu teuer und wenig sinnvoll. Außerdem, sagt der Gesundheitsexperte, seien im Kanton Genf nicht ungewollte Schwangerschaften das große Problem, sondern die Ausbreitung von sexuell übertragbaren Krankheiten wie Tripper, Syphilis oder HIV.
10: Nous avons un seul problème de santé publique, c'est l'augmentation des maladies sexuellement transmissibles. On pourra la résoudre seulement avec l'usage du préservatif.
6: Gegen diese Krankheiten helfen nur Präservative. Daher habe sich seine Partei auch hinter die in Genf geplante Abgabe von Gratispräservativen ab Mitte 2027 gestellt. Daneben, alle anderen Verhütungsmittel gratis zu verteilen, könnte in seinen Augen dazu führen, dass noch weniger Paare Präservative benutzten und sich sexuell übertragbare Krankheiten noch mehr ausbreiteten.
10: Elle va même à l'encontre du problème principal de santé publique que le canton vit actuellement.
6: Die Initiative für Gratis-Verhütungsmittel könne das größte Problem der öffentlichen Gesundheit im Kanton sogar verschärfen, glaubt der FDPler. Ob es in Genf künftig nur Präservative oder auch die Pille, Spiralen und Hormonimplantate gratis geben wird, entscheiden die Stimmenden am 27. September.
0: Sie hören Rendezvous kurz vor eins, noch dies. Das Berner Seeland gilt als Gemüsegarten der Schweiz. Und während viele Gegenden in der Schweiz bis vor kurzem mit Trockenheit zu kämpfen hatten, ist die Situation im Berner Seeland anders. Der Boden sinkt ab und wird immer feuchter. Für die Bäuerinnen und Bauern heißt das Ernteausfall. Die Landwirte versuchen gegenzusteuern und verteilen neue Erde auf den Feldern. Es handelt sich um Aushubmaterial von Baustellen. Hilft das? Thomas Pressmann.
11: Der Acker am Rande von Gals im Berner Seeland sieht nicht nach einem Gemüsefeld aus, sondern nach einer Baustelle. Ein Bulldozer fährt hin und her, verteilt Erde.
12: Und was wir jetzt eigentlich machen, ist das Ganze neu planieren, ausebnen, dass wir wieder möglichst regelmässige Bodenoberfläche haben, dass wir dann hier gezielt den Wasserhaushalt steuern können.
11: Sagt Landwirt Matthias Schwab. Dass es also keine versumpften Felder mehr gibt, sie aber auch nicht zu trocken sind. Als Präsident der Landwirtschaftlichen Vereinigung Pro Agricultura setzt sich Matthias Schwab dafür ein, dass die Böden aufgewertet werden. Heißt, dass fremdes Material aus Baustellen mit dem Torfboden vermischt wird, der Boden dadurch etwas an Höhe gewinnt, flach wird. Ein massiver Eingriff.
12: Aber ich bin überzeugt, dass er viel besser wird sein und dass die Bewirtschaftung einfacher wird.
11: Dass es funktioniert, sieht man ein paar Dörfer weiter. Gemüsebauer Uli Kirchhofer stapft durchs Kartoffelfeld. Die Pflanzen grün und gesund, dank der Bewässerung aus dem nahen Kanal und vor allem dank des aufgepeppten Bodens. Er zieht an einer Pflanze, hält mehrere Kartoffeln in der Hand.
13: Es ist eigentlich erfreulich, Top-Qualität, kein Schorf, nichts.
11: Hier wurde vor einigen Jahren Erde aus Baudeponien mit dem Torfboden vermischt. Uli Kirchhofer lässt die krümelige Erde durch die Finger rieseln.
13: Im Ackerbau, wenn ihr das herbringt, das liebt der Herdöpfel oder das Gemüse. Und die Krümelstruktur ist eigentlich das, was man erschaffen wollte. Das ist sensationell, Boden. Also da ein Ackerbau, sein Herz geht da auf.
11: Guter Boden dank des massiven Eingriffs durch Baumaschinen. Noch laufen wissenschaftliche Auswertungen, aber der Bodenkundler Matthias Stettler sagt schon jetzt, es funktioniert. Ein großflächiges Verbessern der gefährdeten Böden werde aber am fehlenden Baumaterial scheitern.
14: Es bräuchte Millionen von Kubikmetern Material, wenn man jetzt da, ja, das ganze Seeland quasi aufwerten will. Das ist sicher unrealistisch. Von dem her denke ich, müssen wir es schon beschränken auf die Standorte, wo es sich am meisten lohnt, etwas zu machen.
11: Und es gibt auch Kritik. Zu aufwendig, zu teuer seien diese Massnahmen und sie zerstörten Lebensraum, denn für viele Tiere seien es gut, wenn Felder teilweise unter Wasser stehen, sagt Biologe Emanuel Ecker. Darum fordern verschiedene Umweltschutzverbände auf betroffenen Flächen eine neue Art der Landwirtschaft.
15: Eine Beweidung, eine schonende Beweidung, zum Beispiel mit Wasserbüffel von Hochlandrinder. Es kann sein, aber dass man auch Produktion von Schilf oder anderen Materialien hat, die man nachher noch aus Dämmungsmaterial braucht. Wir sagen aber, von dem her, man muss, ja, sicher, in gewissen Orten macht es Sinn, aber man muss schauen, wo es Sinn macht und wie es Sinn macht.
11: In Gals im Berner Seeland ist man überzeugt, dass noch viele weitere Felder verbessert werden sollen. Für die Landwirtschaft, wie man sie kennt und die sich lohnt, sagt Landwirt Matthias Schwab.
12: Wir haben kein Interesse daran, noch weniger zu produzieren. Aber irgendwann sind wir dann so weit, wenn wir nicht mehr verdienen, einen Hektar Weizen, dass wir halt nicht mehr Produktives machen. Aber das hilft niemandem.
11: Mit schweren Baumaschinen und Erde aus Baudeponien die Böden aufwerten. Die Beispiele im Berner Seeland zeigen, dass es funktionieren kann, aber die Maschinen bei weitem nicht auf jedem Feld auffahren können.
0: Sie hören Rendezvous, gleich ist es eins nach eins. Wie sicher ist die Schweiz noch? Armeechef Benedikt Roos gibt eine Einschätzung im Tagesgespräch nach den Schlagzeilen mit Sandro Peter.
16: Nach der Landtagwahl im deutschen Bundesland Sachsen-Anhalt laufen die Beratungen bei den Parteien. Die AfD zeigt sich nach ihrem klaren Wahlsieg euphorisch. Die Christdemokraten müssen eine herbe Niederlage verdauen. Ihr Chef, Bundeskanzler Friedrich Merz, will am frühen Nachmittag vor die Medien treten. Bei israelischen Luftangriffen im Süden des Libanon sind mindestens 11 Personen getötet worden, darunter 2 Kinder. Das meldet die staatliche libanesische Nachrichtenagentur. Gestern waren bei israelischen Luftangriffen im Libanon mindestens 7 Menschen getötet worden. Israel hat seine Militärschläge im Süden des Libanon in den letzten Tagen verstärkt. Eigentlich gilt eine Waffenruhe. In den Städten Bern, Biel und Luzern läuft derzeit ein Cannabis-Versuch. Dort können Cannabis-Produkte in Apotheken gekauft werden, reguliert. In ihrer Zwischenbilanz schreiben die Städte, dass Kifferinnen und Kiffer im Versuch öfters Cannabis auf eine Art konsumieren, bei der das Risiko für Gesundheitsschäden kleiner ist.
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18: Und da stimmen wir uns doch ganz gerne am Montag schon mal drauf ein, auf das, was dann Ende Woche zu Schüpfheim alles passiert. Dann ist nämlich Schüpfheim der Treffpunkt von der Schweizer Blasmusik. Und das nehmen wir zum Anlass, um in dieser Stunde nicht nur auf Schüpfheim selber zu schauen, sondern gerade noch ein bisschen tiefer ins Entlebuch hinein. Es klingt ja fast paradiesisch. Mensch, Tier und Pflanzen sollen so miteinander leben, dass sich alle gut entfalten können. Genau das versucht man in der UNESCO-Biosphäre Entlebuch seit 25 Jahren schon. Mit klaren Richtlinien und auch mit Spielraum für den Tourismus und für eine wirtschaftliche Entwicklung. Besonders prägend für das Entlebuch sind die Moorlandschaften. Oder besser, das, was von diesen Moorlandschaften noch übrig ist. Weil vor allem während der beiden Weltkriege ist ganz viel Dorf abgebaut worden, weil die Menschen darauf angewiesen sind. Und der Schöpfheimer Gemeindepräsident, der Hans-Peter Staub, der hat heute ein Stück weit Verständnis für das, was man damals gemacht hat.
19: Das sind unsere Vorgänger gewesen. Die haben hier auch in der Not müssen handeln. Die haben auch wollen überleben. Heute haben wir andere Probleme, die wir auch lösen müssen, die man vielleicht in 100 Jahren sagt, was haben die hier gemacht. Schlussendlich sind wir jetzt hier, müssen für uns schauen. Und ich habe das Gefühl, so wie wir es hier in der Biosphäre, UNESCO-Biosphäre machen, machen wir das wirklich mit einem weitsichtigen Horizont, dass wir für unsere Nachfahren schauen, dass die auch noch das geniessen können, was wir heute haben.
18: Wie das Entlebuch heute mit dem Erbe umgeht und was die Moorlandschaft so besonders macht und wie Schutz und Entwicklung Platz haben nebeneinander. Meine Kollegin Frenzi Haller, sie nimmt uns in dieser Stunde mit ins Entlebuch, auch auf eine Tour durch das Moor. Und damit grüezi miteinander von mir, der Ricarda Trepp.

Viktor Laszlo mit Ansiedat. Und wir machen den Richtungswechsel jetzt hier bei uns auf der SRF Musikwelle und gehen eher zu unserem Thema in dieser Stunde: Tuba und Torf. Am Wochenende ist ja Schüpfheim Treffpunkt von der Schweizer Blaskapelle. Und das nehmen wir hier zum Anlass, um Ihnen das Entlebuch ein bisschen näher bringen. Von der Tuba bis zum Torf, von der Blasmusik bis zum UNESCO-Biosphäre. Und musikalisch einstimmen tun uns jetzt Rüebli-Länder, Musikanten. Viele Jahre du bist bei Ihnen, der Karl Hauenstein. Habe ich schnell nachgeschaut. Ich hoffe, das stimmt so auch. Und in der Montagmittag Ihnen spielen uns die Rüebli-Länder. Also richtig Wochenende mal schon. Freunde, heute feiern wir.

0: Marianne und Michael, Sonne für die Seele, haben wir von Ihnen gehört. Und schauen vor, auf das Wochenende, dort wird das Schöpfheim musiziert und richtig schön gefestet, weil dort ist dann das Schweizerische Blaskapellentreffen. Und für uns ist das der Anlass, schon jetzt einmal einen Abstecher mit Ihnen ins Entlebuch im Kanton Luzern zu machen. Wenn dann am Wochenende unten im Dorf von jeder Ecke Musik erklingt, dann ist es weiter oben auf der Höger im Entlebuch ganz still. Und landschaftlich sowieso sehr speziell die grünen Hügel, die Karstlandschaft und das Moor. Das alles gehört zur UNESCO-Biosphäre Entlebuch, wo seit 25 Jahren das Label trägt. Und meine Kollegin Franzi Haller, sie ist mit einer Mitarbeiterin von der Biosphäre-Organisation z'mitt in so ein Entlebucher Moor inne.
1: Also wir sind hier in Metelimos in der Gemeinde Entlebuch.
2: Erklärt Judith Stalter, Wissenschaftlerin, die mich an einem sonnigen Tag durchs Moor führt. In einem Holzshop wird den Besucherinnen und Besuchern erklärt, wie hier früher noch Torf abgebaut worden ist. Im grossen Stil in den beiden Weltkriegen, für das man Brennmaterial hatte. Die Moorwiesen, die hier noch rundherum sind, sind das, was nach dem Abbau übrig geblieben ist. Wir laufen ausnahmsweise ins Moor rein. Man sollte das eigentlich nicht, aber Judith Stalter wird mir heute ja spezielle Pflanzen vom Moor zeigen.
1: Du merkst schon, der Boden ist ganz weich und wenn man so ein bisschen gumpert, es tut so ein bisschen federn.
2: Die Moorschicht hier ist allerdings nicht mehr so dick, wie sie mal war, vor dem Abbau.
1: Da kannst du dir auch vorstellen, das Gebiet hier, wo das Hochmoor noch nicht berührt war, das ist etwa... Jetzt sind wir etwa auf 1,2 Meter. Damals war es auf 5 bis 6 Meter. Also da ist recht viel abgebaut worden.
2: Das Moor besteht zu einem grossen Teil aus Torfmoos, wo wir drauf laufen.
1: Das Kleine, das aussieht wie ein Ständli von oben, das ist das Torfmoos. Und die Hochmoor, die sind eigentlich hauptsächlich mit diesen Pflanzen aufgebaut. Also du musst dir vorstellen, es ist wirklich wie ein Schwamm.
2: Und weil das Torfmoos eben der Schwamm mit Wasser vollgesogen ist, wird es, wenn es abstirbt, nicht abbauen, wie zum Beispiel das Material in einem Kompost.
1: Und das sind ganz spezielle Verhältnisse für Pflanzen und Tiere. Es ist sehr sauer und es ist sehr nährstoffarm. Und da gibt es einfach einzelne Arten, die sich auf das spezialisiert haben, weil dort haben sie weniger Konkurrenz.
2: Und darum sind die Moorgebiete so wertvoll, weil es da Arten gibt, die nur im Moor überleben können. Zum Beispiel die Rosmarinheide, die hier in einer Senke wächst.
1: Die ist auch angewiesen auf Hochmoor. Die heisst so, weil sie sieht ja wirklich aus Blättchen wie Rosmarin. Aber es ist, ich glaube, keine ätherische Duft. Nein, es schmeckt noch nicht.
2: Das Moor ist gerade jetzt grün-braun in verschiedenen Abstufungen. Im Frühling sei es da zum Teil aber dann richtig farbig, sagt Judith Stalter.
1: Wenn im Mai rum, aber im Mai, je nach Gegend und je nach Witterung gehst, schauen, hast du so ein Blütenmeer mit violett blühenden Orchideen und einem Wollengras, das so Büsseli macht. Gestern hat mir ein Bauer gesagt, sie sage die diesen Moosbüsseli.
2: Judith Stalter entdeckt zwischen den Gräsern und dem Torfmoos das Moosbeere, das auch typisch ist für diese Vegetation.
1: Die hat hier die Blättchen, hier, die feinen Blättchen.
2: Das hier?
1: Genau. Und da gibt es den Falter, jetzt hoffe ich, ich sage es nicht falsch, das ist der Moorgelbling. Und der braucht diese Pflanze und die wächst eben nur hier.
2: Man merkt, Judith Stalter setzt sich mit Leib und Seele für das Moor und die Biosphäre ein. Sie arbeiten ein Projekt, wo sie von der Biosphäre zusammen mit Bauern schauen, wie sie den Lebensraum von gewissen Tierarten, die nur hier vorkommen, können erhalten können. Weil Biosphäre, das bedeutet das Zusammenleben von Natur und Mensch, wo Naturschätze der Region erhalten werden sollen, aber Bauern das Land auch nutzen können, wo ein sanfter Tourismus und wirtschaftliche Entwicklung möglich sind. Naturwissenschaftlerin Judith Stalter zeigt mir noch verschiedene typische Pflanzen. Der Teufelsabbiss, das Schnuderbeere oder Rauschbeere, wie es auf Deutsch heisst. Und dann kommen da in gewissen Gebieten halt auch die Pflanzen, die nicht in ein intaktes Moor gehören. Zum Beispiel der Faulbaum.
1: Das ist eben der, der uns das Leben schwer macht. Wegen Verbuschen, oder? Der wächst gerne eben in Flachmoor, Hochmoor, die am Austrocknen sind. Und Flachmoor wird man ja eben gehäutsfrei haben auch. Darum haben wir auch freiwilligen Einsätze. Die tun wir für Firmen, Schulgruppen, tun wir einfach die Möglichkeit bieten, dass sie einen freiwilligen Einsatz machen können. Unter anderem eben Faulbaum schwenden, sagt man im Entli-Buch.
2: Also Faulbäume ausreissen, dass das Moor möglichst intakt bleibt. Freiwillige Einsätze, aber auch verschiedenste Exkursionen und Kurs bieten die Biosphärenorganisation an, in dem Naturparadies vom Entlebuch.
0: Ja, und vom Moor gehen wir jetzt zurück zu den Menschen, die dort leben, was die 25 Jahre UNESCO-Biosphäre im Entlebuch verändert haben und ob so ein Label für eine ganze Region auch wirtschaftlich etwas bringt, das hören Sie hier bei uns in der nächsten halben Stunde auf der SRF Musikwelle.
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0: Pustertaler Alpentrio mit Harmonika-Zauber haben wir gehört. Und vorher haben wir in der Reportage von meiner Kollegin, der Frenzi Haller, schon einiges über die Moorlandschaft in der UNESCO-Biosphäre Entlebuch gehört und über Pflanzen, die genau eben auf so einen Lebensraum angewiesen sind. Moorgelbling, Moosbeere, Rosmarinheide und eben auch das Pfeifengras. Judith Stalder von der Biosphäre Entlebuch sie erzählt, dass man das früher als Stroh im Stall gebraucht hätte, aber nicht nur. Das Pfeifengras, das hat noch einen ganz anderen, überraschenden Zweck erfüllt.
1: Aus dem Pfeifengras hat man die kleinen Bäseli gemacht, für in der Küche zum Taschen zusammen bäseln und so weiter. Es hat in jeder Region in der Schweiz, wo Moor hat oder Feuchtflächen hat, hat man die Tradition gekannt und in jeder Gegend hat man so eine andere Flechtmethode gehabt. Da konnte man können sagen, ah, das ist Emmentaler Art, das ist Entlebucher, das ist Toggenburger Art, wie man den Grasbesen flechten.
0: Das ist eben schon lässig, was so ein unscheinbares Gras doch gerade schon für Geschichten erzählt. Wir sind in dieser Woche immer wieder mal im Entlebuch unterwegs. Das aus ganz gutem Grund. Vom Freitag bis am Sonntag ist dort nämlich das Schöpfheim, das schweizerische Blaskapellentreffen. Und bevor am Wochenende die Musik spielt, lernen wir noch andere Seiten dieser Region kennen. Gerade nachher geht es noch einmal um die UNESCO-Biosphäre Entlebuch und um die Frage, was die 25 Jahre Biosphäre der Region eigentlich gebracht haben.

0: am Mittwoch angeht bis am Sonntag. Und das ist für uns die Gelegenheit, um Ihnen die ganze Gegend ein bisschen neuer vorstellen. Und wir haben vorher von meiner Kollegin, der Frenzi Haller, dürfen einen Ausflug mit ihr mitmachen ins Mettelimoos, in eines der Moorgebiete der UNESCO-Biosphäre Entlebuch. Seit genau 25 Jahren trägt Entlebuch das UNESCO-Label. 7 Gemeinden mit rund etwa 17'000 Einwohnerinnen und Einwohnern gehören da dazu. Was heisst das denn eigentlich für die Region, wenn sie UNESCO-Biosphäre ist? Was wird geschützt und was darf man? Und wo gibt es trotzdem Spielraum für Tourismus und wirtschaftliche Entwicklung? Und vor allem, was haben die 25 Jahre am Entlebuch gebracht? Genau dem allem ist Frenzi Haller noch ein bisschen neuer gegangen.
1: Grüne Hügel rundherum, geschützte Moor- und Karstgebiete, das ist das, was die schöne Natur im Entlebuch ausmacht. Zu der Biosphäre Entlebuch gehört aber noch viel mehr als die geschützten Gebiete. Der Begriff Biosphäre umfasst Mensch, Pflanzen und Tier. Sie sollen da möglichst nachhaltig zusammenleben können, so dass das Entlebuch auch in 100 Jahren noch lebenswert ist. Der Gemeindepräsident von Schüpfheim, der auch Vorstandsmitglied ist von der UNESCO Biosphäre Entlebuch, der Hans-Peter Staub, sagt, man müsse sich immer wieder in Erinnerung rufen, dass man in so einem schönen Gebiet mit einer hohen Lebensqualität zu Hause sei.
2: Auch wir mit der Familie, wir sind gerade letzten Sonntag in die Kneippanlage im Flüeli einen kleinen Ausflug gemacht. Ein Angebot, so nah vor der Haustür zu haben, wo andere eine Stunde Auto fahren, das können gehen. Das muss man den Leuten auch immer wieder sagen und schauen, was wir hier Attraktives haben, was hier gemacht wird, auch für uns, ist nicht nur für andere.
1: Für eine Einordnung zu den Biosphären Entlebuch gehören 7 Gemeinden. Da gibt es 100 Moor, 800 Bauernhöfe und 100 Musikvereine. Eben, nicht nur Touristen sollen profitieren von dem Angebot an Kurs und Exkursionen, wo die Biosphärenorganisation anbietet, sondern auch die Einheimischen. Der Tourismus ist aber natürlich wichtig.
2: Die Region profitiert davon, indem dass wir den nachhaltigen Tourismus haben, dass Gäste dahinter kommen, dass man denen Angebote ermöglichen kann, die geführt werden, geleitet werden durch die UNESCO-Biosphäre, die sonst ein privater Tourismusverein vielleicht nicht machen würde. Wo einfach so ein gewisses Hintergrundrauschen gibt, dass auch die eigenen Tourismusvereine Projekte verwirklichen können, die sonst nicht so ringgehen.
1: Sie sind zufrieden, wie es laufe mit dem Tourismus, aber es könnte immer mehr sein, sagt der Hans-Peter Staub. Sie haben viele Tagesgäste, aber auch solche, die für eine Woche kommen. Zufrieden sind sie mit der Art der Gäste. Overtourism, also dass Leute an einen speziellen Ort strömen und das dann dort zu Problemen führt, wie man es an anderen Orten im Kanton Luzern oder in der Schweiz kennt, diese Probleme haben sie nicht.
2: Ich glaube, die Leute, die in die Biosphäre gehen, die auf die Moorwanderwege gehen, die das suchen, die haben das Verständnis. Es ist klar, dass es um Spielplätze herum andere Emissionen gibt, auch derartig, die man sich nicht so wünscht. Aber im Großen und Ganzen gesehen, bin ich überzeugt, haben wir da ein gutes Verständnis.
1: Das UNESCO-Label ist auch eine Einladung für die Einheimischen, dass sie Produkte oder Angebote entwickeln können.
2: Das animiert, aber man muss auch immer dranbleiben. Es ist nicht, dass da die Türen eingerennt werden. Vielfach muss man auch mit einer Idee auf die Leute zu und sagen, hey, wir hätten etwas, wäre das etwas, könnten wir das bei euch, sagen wir, auf dem Hof oder im Hotel realisieren. Und dann ist das manchmal ein längerer Prozess, bis so etwas zustande kommt. Aber wenn man den Leuten nachher Möglichkeiten darlegt, dann sind sie praktisch immer dabei, ja.
1: So gibt es unter dem Label «Echt Entlebuch» rund 500 Produkte aus 32 Betrieben aus der Region. Vom Kräutertee über das Bier bis zu den Teigwaren, wie der Hans-Peter Staub erzählt.
2: Das fängt an, dass ein Bauer spezielles Urdinkel anpflanzt, wo nachher unsere Mühle malt und schlussendlich der Teigwarenhersteller verarbeitet, wo man bei uns im Dorfladen wieder kaufen kann, für Einheimische, aber auch Touristen. Das ist das, was auf der anderen Seite schauen von dieser Biosphäre, wo nicht nur Tourismus ist, sondern wo es auch um Produkte geht aus dem Entlebuch.
1: Um Produkte, um Arbeitsplätze und dass die Leute in der Region bleiben können.
0: Die Frenzi Haller, sie hat unter anderem mit dem Schüpfheimer Gemeindepräsidenten Hans-Peter Staub über die Biosphäre geredet. Ja, nächstes Wochenende, da hat er dann eine ganz andere

0: der Hut an. Er ist OK-Präsident vom Schweizerischen Blaskapellentreffen. Und vor dem 47. Blaskapellentreffen, das ist all zwei Jahre, da haben wir im SRF Musikwelle Brunch gestern eben genau auch darüber geschwätzt, dass ja auch Formationen in einem Wettbewerb mitmachen und das um die Besten spielen. Und unter anderem über das hat auch er Auskunft gegeben, eben der Hans-Peter Staub als OK-Präsident und sein OK-Mitglied Ruth Müller bei meinem Kollegen Dani Häusler. Könnt ihr nachhören bei uns online auf srfmusikwelle.ch und dem Brunch.
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0: Wenn dann da musiziert, gefestet und gefeiert wird, sind wir natürlich mit dem Radio auch dabei und berichten darüber. Und wenn Sie selber vielleicht jetzt gerade Lust gekriegt haben, um mal die Gegend anschauen, auskundschaften und eintauchen auch in die ganze Moorlandschaft, eben nicht allzu weit rein, wie wir gehört haben, aber einfach mal schauen, wie das so aussieht, dann gehen Sie doch oder vielleicht auch live hören, denn das besondere Treffen, das Schweizer Blaskapellentreffen, nächstes Wochenende in Schöpfheim.

Aber wenn es heute noch mal richtig warme Temperaturen gibt, hat man doch so langsam Lust, um ein bisschen sich einkuscheln, einnesteln. Die Tage, die werden auch kürzer, hat man das Gefühl. Es dunkelt früher rein. Und sie da haben jetzt schon gesungen: «Fait du feu dans la cheminée». Hein? Alain Morisot and the Sweet People haben schon mal das Feuer angemacht im Schmine. Moja, das ist wahrscheinlich gerade ein bisschen gar übertrieben. Wir lassen sie aber in der Montag natürlich richtig schön weiterziehen, auch noch mit einer Idee für heute Abend. Wenn Sie den Radio hören, vom 8. bis 10. dann schauen Sie doch einmal, dass ein Titel läuft, wo Sie richtig gerne hören. Montagabend Wunschkonzert. Da können Sie jetzt noch einen Wunsch aufgeben, draufschwätzen auf unser Wunschtelefon. Am besten geht auf die Nummer 0848 00 23 25. Das ist für das Montagabend Wunschkonzert. Sich ein bisschen Freude machen, wenn schon der Montag geschafft ist. Dann kann man sich belohnen mit einem ganz guten, ausgefallenen vielleicht auch Musiktitel hier bei uns auf der SRF Musikwelle. Läuten Sie an und schwätzen Sie drauf, was Sie gerne hören wollen, nach der Nacht bis um 10 Uhr auf Nummer 0848 00 23 25. Und wir hier haben richtig gute Schweizer Musik parat, nämlich am Saxophon, am Klavier, der Philipp Mettler am Akkordeon, der Martin Nauer. Wir hören am Rudi

0: Ich bin Soli, bei uns auf der SRF Musikwelle. Nach den Zweinen dann meine Kollegin Pia Käser im «Wünsch dir was». Ihnen wünsche ich einen ganz schönen Nachmittag. Trikartentrepp.
1: Die Nachrichten von SRF um 2 mit Michael Wieland und diesen Themen. Nach dem Wahlsieg der AfD in Sachsen-Anhalt. Der deutsche Bundeskanzler Friedrich Merz zeigt sich schockiert. Und Geld statt Freiheitsstrafe für Ersttäter. Dieses Privileg gibt es für Raser nicht immer, sagt das Bundesgericht. Das Wetter heute ziemlich, morgen meist sonnig, bei rund 30 Grad. Morgen Abend dann lokale Gewitter. Nach der Wahlniederlage der CDU im Bundesland Sachsen-Anhalt ist Bundeskanzler Friedrich Merz vor wenigen Minuten vor die Medien getreten. Es sei die schlimmste Niederlage der CDU seit Jahrzehnten gewesen.
2: Wir sind alle zutiefst schockiert. Wir haben es selbstverständlich zu akzeptieren. Das sind die Regeln unserer Demokratie. Und dieses Wahlergebnis wird Auswirkungen haben.
1: Das werde Folgen für seine Partei haben, welche das sind, ließ er aber offen. Das Grundgesetz und seine Werte müssten aber beibehalten werden, so Merz.
2: Bei uns wird Macht erteilt, nicht ergriffen. Und die Minderheit ist nicht der Feind der Mehrheit. Wir leben alle in einer und derselben Gemeinschaft. Dieses Verständnis ist Kern unseres Landes und auch unserer Partei. Es ist nicht zuletzt das Erbe Konrad Adenauers und Helmut Kohls. Und dieses Erbe werden wir verteidigen und dieses Erbe werde ich verteidigen.
1: Die CDU stürzte bei der Landtagswahl gestern auf 17% ab. Die AfD dagegen holte fast doppelt so viele Stimmen im Vergleich zu den Wahlen vor 5 Jahren, nämlich 44% der Stimmen. Die absolute Mehrheit im Parlament verfehlte sie nur knapp. Die Sieger, die AfD-Vertreter, sie sind am Vormittag in Berlin vor die Medien getreten. SRF-Korrespondent Stefan Reinhardt hat den Auftritt verfolgt und sagt dazu:
3: Alle drei, die an der Pressekonferenz waren, Tino Chrupalla und Alice Weidel, die Parteichefs, und natürlich der Wahlsieger von gestern in Magdeburg, Ulrich Siegmund, die haben eigentlich ein Dauerlächeln präsentiert, gaben sich sehr selbstbewusst. Gleichzeitig habe ich aber auch eine kleine Veränderung beobachtet, vor allem im Gesicht von Ulrich Siegmund. Er ist der Mann, der immer dauerlächelt, der immer freundlich ist zu allen. Und erstmals habe ich nun eine gewisse Härte entdeckt, wenn es darum geht, seine Forderungen durchzusetzen. Ich glaube, das gibt einen kleinen Vorgeschmack darauf, wie er möglicherweise regieren könnte.
1: Noch ist unklar, wer die Regierung des Bundeslandes Sachsen-Anhalt in Zukunft führen wird. In den nächsten Tagen werden Gespräche geführt. Für einen Alleingang, also eine Alleinregierung, reicht es der AfD nicht. Zwei weitere kurze Meldungen. Zuerst schauen wir in ein weiteres Nachbarland. In ganz Italien streikt ab heute Abend das Personal mehrerer Bahngesellschaften, darunter auch der staatlichen Bahn. Der Streik soll 24 Stunden dauern. Das Personal streikt für mehr Lohn und bessere Arbeitsbedingungen. Es sei mit Ausfällen und Verspätungen zu rechnen, auch bei internationalen Verbindungen. Und wegen eines Vulkanausbruchs in Indonesien steigt die Zahl der gestrandeten Flugreisenden auf über 270.000. Mehr als 2.300 Flüge seien bisher ausgefallen, umgeleitet worden oder seien verspätet, sagt das Verkehrsministerium. Mehrere Flughäfen sind wegen Vulkanasche geschlossen worden. Wer Verkehrsregeln besonders grob verletzt, also zum Beispiel als Raser verurteilt wird, kann nicht in jedem Fall vom sogenannten Ersttäterprivileg und damit einer milderen Strafe profitieren. Das hat das Bundesgericht präzisiert. Es hat die Beschwerde eines Rasers abgewiesen. Das Privileg einer Geld- statt Freiheitsstrafe falle nicht nur für diejenigen Personen weg, die bereits wegen einer qualifiziert groben Verletzung verurteilt wurden, sondern auch für diejenigen, die in den vergangenen 10 Jahren wegen einer groben Verletzung verurteilt worden sind. Und dann noch eine Meldung vom Fußball. Bei den Spielen der Champions League wird diese Woche der Opfer der Sturzflut in Nepal gedacht. Laut dem Europäischen Fußballverband UEFA wird jeweils vor dem Anpfiff eine Schweigeminute abgehalten. Dazu wird mit einem Banner an die Naturkatastrophe erinnert. Nach der Sturzflut sind bis jetzt über 1.300 Todesopfer bestätigt, davon rund 40 in Tibet. Die Zahl der Vermissten wird mit etwa 5'000 angegeben. Die Börsendaten von SIX, der Swiss Market Index, liegt im Moment bei 14.309 Punkten. Das ist ein Minus von 0,6%. Der Euro wird zu 94,04 gehandelt, der Dollar zu 80,90. Und der Blick aufs Wetter. Heute Nachmittag ist es mit einigen Wolkenfeldern oft sonnig. Morgen scheint meist die Sonne, am Abend ziehen aus Westen teils Gewitter auf. An beiden Tagen ist es rund 30 Grad heiß. Das waren Nachrichten von Radio SRF, verantwortlich Karin Britsch.
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5: Wo für Musik ist angesehen? Die, die ihr euch ausgesucht habt, die zu euch passt. Das ist «Wünsch dir was». Zum Start von der 3 Stunden darf ich gerade zum Geburtstag gratulieren. Und das haben wir ab und zu, dass das Geburtstagskind gerade selber ein Ständchen singt. So auch in diesem Fall hier. Es ist nämlich der Werner Wickard, der Geburtstag feiert, sein 76. Und er ist der ehemalige Sänger von der Original, vom originalen Alpenland Quintett. Rudi Marti von Burgdorf denkt so gerne an die Zeit zurück. Sie hat so viele schöne Stunden zusammen verbracht mit dem Original Alpenland Quintett. Und sie sagt, ich vermisse euch einfach so fest. Darum schickt sie jetzt am Geburtstag vom Sänger von Werner Wickard ihm ganz liebe Grüße von der Schweiz nach Deutschland auf Wannenweil. Gratuliert von Herzen und hat sich natürlich etwas vom Alpenland Quintett ausgesucht. Ein kleines Kompliment.

Ja, ich weiß jetzt nicht, ob man kann wissen, was jede Frau so will, wie da das Alpenland Quintett gesungen hat. Aber auf jeden Fall ein kleines Kompliment nehmen wir immer gerne. Aber ich bin jetzt mal sicher, das betrifft nicht nur die Frauen, oder? Auch die Männer gehören sicher sehr gerne. Ja, was gut aussieht an ihnen, was sie gut können, was sie gut gemacht haben, oder? Ein kleines Kompliment ist immer, immer gefragt. Unterwegs sind wir gestartet in das «Wünscht ihr was?» jetzt mit dem Vico Doriani. «Silberfäden» ist gewünscht aus dem 1974, die Version. Hören wir jetzt und zwar ausgesucht vom Angelo Behler von «Lachen». Er gehört den Titel einfach so gern. Wünscht allen zusammen viel Vergnügen und ganz einen schönen Nachmittag.

Ja, das ist Frau Schreiber. Grüezi, ich möchte einen aufstellen für mich und für meinen Mann und für alle, die mich unterstützen. Und zwar das Brummelied von Franz Arnold. Danke vielmals, Musikwellenteam. Ihr macht das super.

Der Kurt Elsässer macht hier in diesem Titel Mut. Wenn man einen Abschied muss erleiden, wo man nicht will, dass es irgendwie weitergeht. Das war der Wunsch von der Renate Drescher-Schlegel von Spreitenbach. Sie hat sich das Lied zum Geburtstag gemacht. Einfach weil sie es so gern gehört. Manchmal muss man loslassen. Gehört da im Wünsch dir was. Aber wir haben noch einen Wunsch offen. Es ist da nämlich etwas durcheinander gekommen. Die Frau Schäuber hat nämlich für sie und ihres Mann gewünscht den Franz Arnold. Das Brunni-Lied. Und das spielen wir natürlich jetzt noch. Tun ich noch nachliefern. Sie hat sich das vorhin gewünscht und dafür den Kurt Elsässer bekommen. Aber eben, wir kehren die Reihenfolge um. Jetzt ist er da, der Franz Arnold mit seinem Wüdenberg und das Brunni-Lied auf Wunsch von der Frau Schäuber. Und sie grüßt alle zusammen, die jetzt zuhören, und sie danken an alle zusammen, die sie unterstützen. Jo,

0: das Brunnenlied haben wir gehört, hier im «Wünsch dir was» an diesem Montagnachmittag, wo dir auch jetzt sagen, was ihr gerne möchtet hören. Unter dem Nummer 0848 531 531 könnten wir jetzt gerade einen Vorschlag machen, was euren Nachmittag verschönert. 0848 531 531.
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2: Du bist Alice Aubecker und der Sepp Stocker. Xaver Gsetzen hat den Geburtstag von Langendorf. Und wir wollen ihm gratulieren zum Geburtstag für den Benny Rehmann. Und der Gruß Monika Huber und Michi Huber von Solothurn, ein Gruß von Dolly Saubecker und von Sepp Stocker und ein Gruß von Otteli von Hegedorf und ein Gruß in der Spitex, sie auch nicht zusammen. Und ein Gruß wieder von Veronika Grossenbacher von Oberburg.

0: zum Geburtstag ein Medley von Benny Rehmann, immer gehört. Da im Wünsch dir was. Und jetzt ist Maria Capretz am Telefon von Uster. Grüß dich, Frau Capretz. Frau Capretz, seid ihr noch da?
1: Ja. Jawohl, grüße Frau Käse.
0: 7. September, das ist für euch ein besonderes Datum, oder? Der 7.9.
1: Jawohl. Der 63. Hochzeitstag.
0: Heieiei, zum 63. Mal. Was heisst das? Dürft ihr diesen Tag noch feiern oder ist das einfach ein Tag wie der andere, der Hochzeitstag?
1: Ja, ich nehme an, wir werden schon noch mal einen Schluck trinken heute.
0: Ja, nicht mehr ein grosses Zeug machen, aber gleich, oder?
1: Naja, wohl.
0: Ist ja schon etwas Spezielles.
1: Ja, doch.
0: Sehr schön. Also, der 63. Hochzeittag, da hat er gedacht, da können wir uns doch eine Melodie gönnen. Eine, die dazu passt, Jeanne Ficker, Bauernhochzeit, hat er euch gewünscht. Einfach, weil ihr es gerne hört, oder hat es noch eine Geschichte dazu, zu diesem Titel?
1: Ja, ich höre den ganz gerne, weil bei meiner Nichte am Hochzeit hat er selber gespielt in Andir. Mm. Und da hat mir so gefallen, das war so lässig.
0: Ja, sehr
1: der
0: schön.
1: Hat er noch selber gespielt. Ja.
0: Ja, also der Hannes Meier?
1: Ja, der Hannes Meier. Ja.
0: Oh, wow. Mhm. Ja, sehr schön. Also, spielen wir sehr gerne. Dann wünsche ich viel Vergnügen. Und wird er noch Gruß weiter schicken, oder ist gut?
1: Oh, ja, an alle meine. Ja, der eine Weg. Ja, der gehört das schon. Ich habe ja den Radio eingeschaltet. Ja, genau. Ja, unsere Kinder, die einen hören vielleicht. Mhm. Und Maja Hasler, vielleicht hören sie auch.
0: Gut. Wunderbar. Also, euch ganz einen schönen Nachmittag, Frau Capretz, und habt's gut. Die Maria Capretz von Uster, also wünscht sich der Hannes Meier mit der Jeanne Ficker Bauernhochzeit.

0: Wow, klingt schon eindrücklich, oder? Und wenn man sich noch vorstellt, Hannes Meyer oder sonst jemand spielt das wirklich auf der Orgel an einer Hochzeit in der Küche. Ja, das macht richtig Freude. Gehört immer die Bauern, die Schanficker Bauernhochzeit. Hier im Wünsch dir was. Und jetzt gratuliert der Paul Flück zusammen mit seinen Wunderländern im Fred Geiser von Solothurn zum Geburtstag. Alles Gute wünscht er im Fred, wo er ja letzten Freitag den Geburtstag hat können feiern. Und der Paul Flück sieht musikalisch jetzt auch noch gerade. Mach weiter so und gute Gesundheit.
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0: S. Bollet hat uns der Paul Flück und seiner Wunderländer gespielt. Hier auf der SRF Musikwelle. Da sagen dir ja, wie es soll tönen, jeden Nachmittag von 2 bis 5 Uhr, ausser dem Samstag. Also auch morgen Nachmittag, wenn ihr schon wisst, ja, morgen kann ich wirklich hören und ich möchte mir etwas Gutes tun oder jemand anderen überraschen, dann ruft doch an auf unseren Wunsch und Gruß. Telefonnummer und das Nummer dazu 0848 086 086. Anrufen könnt ihr bis morgen Morgen am 10. Das Nummer sage ich nochmal, wenn ihr es gerade möchtet, aufschreiben 0848 086 086. Angerufen für heute Nachmittag hat auch Alice Brogli.
1: Die Olgi Rippstein im Ebenerzer Pflegeheim in Frankendorf, Zimmer 461, feiert heute ihren 97. Geburtstag. Wir wünschen dir von Herzen alles Liebe und Gute mit einem lieben Gruß aus Weidnau. Leo und Alice Brogle. Der Musikwunsch wäre: Jeder Tag ist ein Geschenk, den man genießen soll, vom Teddy Parker.

Ja, ich hoffe, der die Parker habe ich recht und an diesem Tag hier sei es gescheich für euch. Ja, manchmal ist er ja nicht gerade schön eingepackt, es läuft ja nicht ging rund, aber ja, dann kann man ja auf den nächsten Tag hoffen oder sich mindestens musikalisch etwas zu gut tun. Kommt ihr auch jetzt um mich, indem ihr jetzt das musikale Studio anruft auf das Nummer 0848 531 531. Erfüllen gerne einen musikalischen Farbtupfer an diesem Montagnachmittag. 0848 531 531. Den Wunsch darf ich jetzt erfüllen von der Dora Schlatter von Schaffhausen. Sie hat über srfmusikwelle.ch geschrieben und hat dort beim «Wünsch dir was» das Formular ausgefüllt. Das ist eine gute Idee für alle zusammen. Dora Schlatter möchte gerne «Mein Schmeichelkatz» hören von der Ashlys Mattler vom Ashlys Matter Jodel der Z. Und zwar schickt sie einen lieben Gruß an ihres Schmeichelkatz, an Murli. Sie schreibt nämlich, sie zusammen, sie beide, die Katz Murli und sie, hören Tagi Tagus Musikwelle. Und heute am 7. September hat das Murli den 7. Geburtstag. Ja, so ein schöner, so etwas, das man wirklich kann feiern kann, oder? Dazu hat sie auch noch sogar ein Gedicht geschrieben. Und wünscht sich eben dazu das Lied von «Aus Ashly Matt». Das Gedicht «Ich habe eine herzige Schmeichelkatz. Sie schlaft im Sonnenschein. Sie weckt mit Zärtli, mit dem Pfötli, will bei mir inne sein. So ist das mit dir, mein Schatz. Du bist mein Sonnenschein. Ja, so schön bist du tags, mein Schmeichelkätzli, bei Nacht mein Herz ganz dein.» Ah, schön, oder? Spielen wir sehr gerne. Ein Gruß an Dora Schlatter und an Murli.

0: Manchmal läuft es nicht so rund, habe ich vorhin gesehen. Ja, ich würde sagen, auch schon besser gegangen ist es wahrscheinlich im Paul Vogt. Er ist eigentlich zu Edermannsdorf daheim, momentan aber im Lindenhof zu Bern. Grüß euch, Herr Vogt.
1: Grüß euch.
0: Dir hat was? Ein neues Knie bekommen, Herr Vogt?
1: Also ich habe vor 2 Jahren schon ein neues bekommen und das hat jetzt immer ein bisschen entzündet und jetzt habe ich einfach nach 2, also ich habe noch einmal eine Operation gehabt, aufgemacht. Das ist jetzt das dritte Mal und jetzt bin ich eben noch in Bern, bin ein Spezialist. Und jetzt haben wir einfach alles rausgenommen und das neu gemacht.
0: Hei, hei, hei. Ja, dann drücken wir euch den Daumen, dass es jetzt dieses Mal gut kommt. Hat er nicht schon ein bisschen den Verleder nach diesen Operationen?
1: Mal, man fährt natürlich gerade meist von vorne an. Dritte Mal, ja, mit der Physiotherapie und allem zusammen. Es ist zeitraubend auch.
0: Ja, auf jeden Fall. Hei, hei, hei. So 6 Wochen Stöcke drücke jetzt vor euch, oder?
1: Ja.
0: Und dann noch ein bisschen Ja. Dann wünsche ich euch alles Gute, gute Besserung.
1: Ja.
0: Und hoffentlich tut jetzt der Musikwunsch auch ein bisschen gut.
1: Ja, mal, das ist gut, das ist super.
0: Okay. Zwar Musikgesellschaft Concordia Edermannsdorf hat er euch ausgesucht. Eine Musikgesellschaft, wo was dir auch mitgespielt hat, gell?
1: Ja, da habe ich 30 Jahre mitgespielt und jetzt bin ich momentan einfach veränderlich und das braucht es auch.
0: Das braucht es auch, ganz genau. Genau, ja. Also da könnt ihr in schönen Erinnerungen schwelgen. Danke für den Machen, Vogt.
1: Danke auch, wiederhören.
0: Ganz schönen Nachmittag. Ade.
1: Ebenfalls, merci, wiederhören.

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1: Heute ist der Fabrice aus Zwischen. Ich wünsche mir gerne, ich wünsche dir von Peter Eber und grüße dich die ganze Schweiz.

Jetzt darf ich einen Gruß weiter schicken. Da wünsche dir was von Riggisberg auf Wattenwil. Sandra Lanz nämlich grüßt ihre Mami Helene von Herzen. Wünscht ihr ganz einen schönen Nachmittag in Verschönerung zusammen mit dem Jürg Neuenschwander. Am Thunersee hat Sandra für die Mami Helene ausgesucht.

0: Am Thunersee vom Jürg Neuenschwand. Er gehört hier auf die SRF Musikwelle.
1: Die Nachrichten von SRF um 3 mit Michael Wieland. Nach der Landtagswahl im deutschen Bundesland Sachsen-Anhalt hat Bundeskanzler Friedrich Merz vor den Medien Stellung genommen zur Wahlniederlage seiner Partei. Es sei die schlimmste Niederlage der CDU seit Jahrzehnten gewesen.
2: Wir sind alle zutiefst schockiert. Wir haben es selbstverständlich zu akzeptieren. Das sind die Regeln unserer Demokratie. Und dieses Wahlergebnis wird Auswirkungen haben.
1: Welche Auswirkungen und Folgen das Resultat für seine Partei haben wird, das ließ er offen. Mit Blick auf seine eigene Position als Kanzler sagte er, aufgeben sei für ihn keine Option. Die CDU stürzte bei der Landtagswahl gestern auf 17% ab. Die Alternative für Deutschland, AfD, hat die Wahl gestern gewonnen. Sie holte fast 44% der Stimmen. Die absolute Mehrheit im Parlament verfehlte sie nur knapp. Ihr Spitzenkandidat Ulrich Siegmund hat daher Gespräche mit anderen Parteien über eine mögliche Regierungszusammenarbeit aufgenommen. Die Europäische Union will die Zusammenarbeit mit Grönland ausbauen, wirtschaftlich und politisch. EU-Kommissionspräsidentin Ursula von der Leyen hat dazu eine Erklärung unterzeichnet bei ihrem Besuch in Grönland. Sie kündigte zudem neue Investitionen von 200 Millionen Euro an. Das Geld soll unter anderem dazu gebraucht werden, um kritische Rohstoffe zu erschließen, zum Beispiel seltene Erden. Grönland könne auf die EU zählen, so von der Leyen. Sie betonte erneut, dass es allein an Grönland und Dänemark sei, über die Zukunft zu entscheiden.
3: We want to be very clear and repeat again here that Greenland's future is for the people of Greenland and Denmark to decide. No one else.
1: US-Präsident Donald Trump spricht immer wieder von einer Übernahme Grönlands. Wer Verkehrsregeln besonders grob verletzt, also zum Beispiel als Raser verurteilt wird, kann nicht in jedem Fall von sogenannten Ersttäterprivileg profitieren, also von einer milderen Strafe. Das hat das Bundesgericht präzisiert. Es hat die Beschwerde eines Rasers abgewiesen. Das Privileg einer Geld- statt Freiheitsstrafe falle nicht nur für jene Personen weg, die bereits wegen einer qualifiziert groben Verletzung verurteilt wurden, also eben zum Beispiel als Raser, sondern auch für jene, die in den vergangenen 10 Jahren wegen einer groben Verletzung verurteilt worden sind. Dazu gehört zum Beispiel das Fahren in angetrunkenem Zustand. Der Blick aufs Wetter. Heute ist es ziemlich, morgen meist sonnig bei rund 30 Grad. Morgen Abend gibt es dann lokale Gewitter. Das waren Nachrichten von Radio SRF. Verantwortlich Karin Britsch.
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0: Es geht darum, einfach eine gute Zeit zu verbringen, schöne Musik zu hören und manchmal auch ein ganz besonderes Fest in Begleitung von der Musik feiern. Der 100. Geburtstag zum Beispiel. Den feiert heute die Tante von der Alice Scheiber von Luzern, nämlich die Mathilde Aletz von Meggen. Zum 100. Geburtstag gratuliert Alice ganz, ganz herzlich. Das ist die Nichte. Sie wünscht alles Liebe und gute Gesundheit und überhaupt heute ein schönes Fest. Ausgesucht hat sie Heimatliebe.

Sie ist einfach die beste Mami auf der Welt. Gehört muss Mami schon gern, oder? Das tut doch einfach gut. Der Meinung ist zum Beispiel die Aline Zender von Römerswil. Sie denkt an ihre Mami, an die Marina zu Römerswil. Die Marina hat morgen Geburtstag und Aline möchte ihr jetzt schon heute im Voraus eine kleine Freude machen auf dem Weg, wie er wünscht ihr was. Und Aline sagt auf dem Weg schon mal von ganzem Herzen danke vielmals für alles, was die Mami ging für sie macht. Sie sei eben die beste Mama, die man sich vorstellen kann. Und sie hat sie ganz fest gern. Von der Aline für die Marina. Contigo von Rosanna.

Lebe immer. Wir wünschen dir zu dem 95. Geburtstag weiterhin ganz gute Gesundheit und viel Glück von Martin, von der Yvonne und von der Conny. Wir wünschen Träume von dir, von den Calimeros.

Am letzten Donnerstag hat die Wandergruppe, wo der Stefan Immiger von Oberrohrdorf dabei ist, unter der Leitung von Enrico Garfura bei bestem Wetter die Schrattenfluhwanderung gemacht. Und dabei sind sie auch noch auf den Hengst gestiegen und den Scheibengütsch. Ja, und vor und nach der Wanderung sind sie wunderbar verköstigt gekommen von der Lotti und im Enrico. Und dafür möchte ich sich jetzt der Stefan Irniger ganz herzlich bedanken für die schöne Wanderung und überhaupt für den schönen Tag. Und das Dankeschön kommt in Form vom Musikstück «Freundschaft» von der Genderbüebu.

schöner Jutz noch von den Genderbüben gehört. Da im Wünsch dir was an diesem Montagnachmittag. 20:30 ist es, mitten im Wünsch dir was. Stecken wir dem Wunschkonzert, wo dir natürlich immer sagen, was wir heute hören. Schreibt uns unbedingt über srfmusikwelle.ch und darum Wünsch dir was, könnt ihr jederzeit unseren Wunsch zukommen, könnt ihr auch noch schreiben, wenn dass ihr den gerne möchtet hören. Wir haben ja jeden Tag außer dem Samstag das Wünsch dir was, immer zwischen 2 und 5. Wer es gerne spontan hat, darf auch jetzt gerade anrufen, hier ins Musikwellenstudio unter dem Nummer 0848 531 531, für ganz spontan einen Gruß und Wunsch der Tür zu geben. 0848 531 531. Unterwegs in Richtung Heimat ist, so scheint's, der Pascal Fiedler von Eichenhausen. Er fährt Richtung Deutschland, kommt von der Ferien zurück und er schreibt uns, er habe seiner Wort diesen tollen Sender, auf diesen tollen Sender gestoßen. Ja, auf der Autofahrt. Es gibt also noch Leute, die kennen die Musikwelle nicht. Genau. Weitersagen ist immer gut. Also, er hat Musikwelle entdeckt und wie schon auf dem Herrenweg in die Ferien, möchte er gerne jetzt auch auf dem Heimweg seine Lieblingsmusik hören. Spielen wir doch sehr gerne Siv Malmquist, Harlequin, und wünschen Pascal Fiedler weiterhin gute Fahrt.

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1: Da ist der Schorsch. Ich hätte gerne für alle Zuhörer und für das ganze Team von der Musikwelle das wunderschöne Lied von der Ute Freudenberg. Nur die Zeit hat Zeit. Denn heute ist ja das ein grosser Faktor, dass die Leute keine Zeit mehr haben. Danke.

0: Nimm dir die Zeit. Ute Freudenberg haben wir gehört. Sie ist ja ein Wandervogel, so kann man sagen, hat schon ganz viele Ecken erwandert. Die Ruth Binkeli von Murten, sie ist jetzt am Telefon. Grüße Frau Binkeli.
1: Grüße Frau Käser.
0: Oder die sind wirklich fleissig unterwegs. Was kann man sagen, jede Woche oder wie häufig geht ihr wandern?
1: Ja, schon jede Woche. Einmal sicher, manchmal zweimal. Und sonst tue ich noch Handarbeiten, und Nähen und Lismen für Früchen und Sternenkinder, Enkelkindmieten,
0: ältere
1: Leute führen, ja.
0: Wow, die sind richtig aktiv, machen ganze Haufen. Es nimmt mich so Wunder, wandern, also einfach privat, oder die gehen gerne ein bisschen in Gruppen, gell, wandern?
1: Ja, kleinere Gruppen, genau.
0: Was sind das für Gruppen? Wo schliessen ihr euch an?
1: Also eine ist einfach eine kleine Gruppe, da sind wir 9 und sonst bei Pro Senectute von Murten und von Deutsch-Fribourg, Sensenbezirk. Wenn wir da uns einfach schauen, wer man noch hergeht, wo uns passt, und dann tun wir dort in uns anmelden und gehen mit.
0: Also die sind sehr flexibel, würde ich jetzt einmal sagen.
1: Ja,
0: ja, genau. Schön. Und jetzt geht es sogar noch in ein Wanderlager oder so mehrere Tage hintereinander.
1: Ja, jetzt gehen wir dann 3 Tage in Schwarzwald wandern, von Mittwochen an. Und das ist von Pro Senectute Murten.
0: Okay, dann schleppt ihr aber nicht noch die Zeit auf dem Rücken mit.
1: Nein, wir gehen in ein Hotel. Ja, genau.
0: Ja, und
1: gehen
0: von dort aus. Mhm. Ja, gut. Ja, vielleicht lustet es ja jemand auch nochmal, sich anzuschliessen, so eine Wandergruppe. Oder ist ja eine gute Sache, zusammen
1: zu wandern. Ja, sicher, hat sehr viele Möglichkeiten.
0: Wunderbar. Ja, Frau Binkeli, also, ihr habt euch ausgesucht, der Hansi Hinterseer, passendes Lied «Ich liebe die Schönheit meiner Berge». Und möchte da noch ein paar Grüße weiterschicken.
1: Also ich möchte alle Wanderkolleginnen und Wanderkollegen recht herzlich grüßen und auch die Wanderleiter und alle, die mich kennen. Ich wünsche einen schönen Tag und alles Gute.
0: Wunderbar. Danke für das Telefon, Frau Binkeli, und ganz einen schönen Nachmittag wünsche ich euch.
1: Danke euch vielmals, Frau Käser, auch für eure schönen Sendungen und auch alles Gute.
0: Danke vielmals. Ruth Binkeli von Murten. Also hat sich ein quasi Wanderlied oder ein Berglied gewünscht.

Ausdürnte kommt der nächste Wunsch da im Wünsch dir was, und zwar von Michael Burri. Er möchte gerne Tom Astor hören. Flieg, junge Adler. Der Michael grüßt Sonja Burri, Daniela Buma und der Ernst Buma, die Monika Neft, Alice Burri, Brigitte Paul von Dürnte. Wünscht allen zusammen eine ganz gute Zeit.

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1: Grüezi miteinander. Da ist Olgi Geite aus Pfäffike. Und zwar hätte ich gern das ungarische Lied Der traurige Sonntag. Ich bin noch nicht so lang 90 Jahre alt geworden und habe mir das immer wollen, zu meinem 90. Geburtstag wünschen, aber eben leider ist es nie gekommen. Also ich hoffe, eines klappt.

Das ist SRF Musikwelle. Trauriger Sonntag, haben wir gehört, hier im «Wünsch dir was». Das ist eure Musik, die ihr euch aussucht, die ihr wünscht und weiter schickt. Über srfmusikwelle.ch und darum «Wünsch dir was» zum Beispiel. Oder ihr läutet mir jetzt gerade ins Musikwelle-Studio an. Vielleicht habt ihr ja einen Wunsch, jemanden, den ihr möchtet überraschen möchtet. Ja, oder wollt ihr einfach jemanden um etwas Musikalisches möchtet gut tun, via Radio sozusagen zuwinken. Das könnt ihr jetzt gerade unter dem Nummer 0848 531 531. Und da hören wir jetzt den Hubi Meier. Er war mehr als nur ein Freund. Dorothea Weiss von Schelte wünscht sich den Titel «Grüßt den Alfons», weil ihm Alfons das Lied so gut gefällt.

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0: Er war mehr als nur ein Freund, haben wir gehört, vom Hubi Meier. Jetzt haben wir jemanden aus dem Berner Oberland am Telefon, Susi Weiermann von Heimberg. Guten Nachmittag, Frau Weiermann.
1: Guten Nachmittag.
0: Zu Heimberg seid ihr daheim und jetzt stelle ich mir vor, ihr habt die ganze schöne Kette vor euch, samt dem Stockhorn.
1: Ja, das ist ja so.
0: Was sieht ihr denn also so von euch aus?
1: Ich sehe die ganze Stockhorn-Kette mit dem Gunnigu. Und wenn ich auf die Straße gehe, kommt der Niesen und die ganze Eigermönche-Jungfrau-Berge.
0: Dort, wo andere von weit her anreisen, für Ferien zu machen, dort seid ihr
1: ja, genau.
0: Und geniessen ihr die Berge und machen dort ab und zu ein Ausflügel auf den einen oder anderen?
1: Ja, ich gehe am Samstag mit dem Velo auf Erlenbach und dann mit der Bahn bis in die Mittelstation. Und dort, so halb oben, ist ein Berghaus, wo ich mir ein kleines Schnitten gönnt.
0: Sehr schön. Ein fantastisches Programm. Wunderbar. Und jetzt seid ihr aber am Musikwellen hören. Ihr habt euch erst die dritte ausgesucht, den Kuckujodel. Und dann möchtet ihr noch ein paar Grüße weiterschicken.
1: Ja, gern. Ich würde gerne die Örgeli-Gruppe oben links grüßen. Wir treffen uns auch Montag, um zusammen zu spielen. Und die Sportgruppe von den Turnerfrauen im Quad und alle Verwandten und Bekannten.
0: Die Grüße kommen hoffentlich an, Frau Weiermann. Wunderbar.
1: Ja.
0: Danke vielmals für das Telefon. Dann wünsche ich euch
1: ja,
0: einen ganz schönen Nachmittag.
1: Und merci. Ach, ja, danke.
0: Ade. Susi Weiermann von Heimberg also wünscht sich den Kuckujodel von uns, die dritte.

Da Strasse von Gotzau zu Zeit bin ich in der Weide, oberen Weide, muss ich Reha machen. Und ich möchte gerne den Margrit und den Kurt Koller in Herisau. Ich hoffe, sie sind ein gutes Heim von den Ferien. Und ich habe einen Gruß durchgegeben. Mit dem Lied von Mandy Bischof, Maria tanzt. Und ich wünsche Ihnen alles Gute und bis bald. Leider muss ich noch 2-3 Wochen bleiben.

Feierchen mit Fisch. Wung ist er da unterwegs, der Mandy Bischof. Maria tanzt. Gehört hier im Wünsch dir was kurz vor den Vieren. Es reicht noch für diesen Wunsch hier zu erfüllen, den von der Erika Steiner von Schwarzenburg. Sie grüßt ganz herzlich ihre Schwägerin Tanni und den Bruder Walter Baumer und alle, die Erika kennen. Sie grüßt mit Kappelergasser und im Schwarzenburger Marsch.

0: jazzige Klänge aus Luzern, aus Roswil von Jazz Tube. Gehört hier auf das SRF Musikwelle.
1: Die Nachrichten von SRF um 4 mit Michael Wieland und diesen Themen. Nach dem Wahlsieg der AfD in Sachsen-Anhalt. Der deutsche Bundeskanzler Friedrich Merz zeigt sich schockiert. Unterstützung für Grönland. EU-Kommissionspräsidentin Ursula von der Leyen kündigt neue Investitionen an. Und Cyberangriffe und Sabotageakte. Der Schweizer Bevölkerung sei das Risiko viel zu wenig bewusst, sagt Armeechef Benedikt Ross. Das Wetter heute ziemlich, morgen meist sonnig, bei rund 30 Grad, morgen Abend dann lokale Gewitter. Klarer Sieg für die AfD, herbe Niederlage für die CDU. Zum Ergebnis der Landtagswahl im deutschen Bundesland Sachsen-Anhalt hat sich nun auch Bundeskanzler und CDU-Chef Friedrich Merz geäußert. Sandro Peter.
2: Es sei die schlimmste Wahlniederlage der CDU seit Jahrzehnten, sagte Bundeskanzler Friedrich Merz vor den Medien.
3: Wir sind alle zutiefst schockiert. Wir haben es selbstverständlich zu akzeptieren. Das sind die Regeln unserer Demokratie. Und dieses Wahlergebnis wird Auswirkungen haben.
2: Welche Auswirkungen genau, ließ Merz offen. Die CDU wolle auch die Landtagswahlen in Berlin und in Mecklenburg-Vorpommern in 2 Wochen in die Diskussion einfließen lassen. Klar sei, Deutschland brauche Reformen, so Merz.
3: Es geht um nicht mehr und um nicht weniger als um die Zukunft unseres Landes und die Chancen unserer Kinder und Enkelkinder. Und die dürfen wir nicht verspielen.
2: Diese Verantwortung wolle er wahrnehmen, so Merz. Aufzugeben sei für ihn jetzt keine Option. Die CDU stürzte bei der Landtagswahl gestern in Sachsen-Anhalt auf 17% ab. Die Alternative für Deutschland, AfD, hat die Wahlen gewonnen. Sie holte fast 44% der Stimmen. Die absolute Mehrheit im Parlament verfehlte sie nur knapp.
1: Die Europäische Union will die Zusammenarbeit mit Grönland ausbauen, wirtschaftlich und politisch. EU-Kommissionspräsidentin Ursula von der Leyen hat dazu eine Erklärung unterzeichnet bei ihrem Besuch in Grönland. Sie kündigte zudem neue Investitionen von 200 Millionen Euro an. Das Geld soll unter anderem dazu gebraucht werden, um kritische Rohstoffe zu erschließen, also zum Beispiel seltene Erden. Diese werden für Smartphones oder Elektroautos benötigt. Grönland könne auf die EU zählen, so von der Leyen. Sie betonte erneut, dass es allein an Grönland und Dänemark sei, über die Zukunft zu entscheiden.
4: We want to be very clear and repeat again here that Greenland's future is for the people of Greenland and Denmark to decide, no one else.
1: US-Präsident Donald Trump spricht immer wieder von einer Übernahme Grönlands. Das angespannte Verhältnis zwischen dem Westen und Russland hat auch Auswirkungen auf die Schweiz. Das sagt Armeechef Benedikt Ross. So seien auch Schweizer Infrastrukturen durch Cyberangriffe und Sabotageakte bedroht. Nur sei das der Öffentlichkeit viel zu wenig bewusst, sagte Ross im Tagesgespräch von Radio SRF. Inlandredaktor Elmar Blotzer.
5: Laut dem Nachrichtendienst des Bundes ist gerade Russland eine Bedrohung für die Schweizer Sicherheit. So erwähnte heute Armeechef Benedikt Ross Cyberangriffe, die auf verschiedene Weisen stattfinden. Zum einen gäbe es Versuche, in Computersysteme einzudringen, um vertrauliche Daten von Schweizer Behörden und Unternehmen zu stehlen.
6: Das Zweite ist, dass man versucht, mit so Cyberangriffen unser System lahmzulegen. Also sprich, dass wir nicht mehr E-Mail schreiben können oder dass das E-Mail sehr viel verzögert sind. Und das findet wirklich tagtäglich statt.
5: Viele dieser Angriffe könnten abgewehrt werden, aber man müsse immer auf der Hut sein, um bestehende Sicherheitslücken zu schließen. Die Schweiz sei keine Insel der Glückseligen, betont Armeechef Ross. Der breiten Öffentlichkeit sei es aber noch viel zu wenig bewusst, welche Sicherheitsrisiken es in der Schweiz gebe.
6: Die Resilienz für die Gesellschaft bedeutet, das fährt natürlich sehr viel früher an. Zum Beispiel das Thema Sicherheit. Aus meiner Perspektive müsste das auch ein Thema in der Schule sein.
5: So sei es heute ein Problem, wie sorglos viele Menschen privat wie beruflich mit ihren Daten umgingen, etwa auf Social Media oder beim Einkaufen.
1: Noch eine Meldung zur Wirtschaft. Der britische Autohersteller Jaguar Land Rover baut in den nächsten 2 Jahren etwa 4'000 Stellen ab. Er will damit etwa 2 Milliarden Euro sparen. Jaguar Land Rover ist der größte Fahrzeughersteller in Großbritannien. Die Börsendaten von SIX, der Swiss Market Index, liegt im Moment bei 14.316 Punkten. Das ist ein Minus von 0,6%. Der Euro wird zu 94,08 gehandelt, der Dollar zu 80,90. Soweit die Meldungen. Und noch der Blick aufs Wetter. Es ist mit einigen Wolkenfeldern oft sonnig. Morgen scheint dann meist die Sonne, am Abend ziehen aus Westen teils Gewitter auf. An beiden Tagen ist es rund 30 Grad. Das waren Nachrichten von Radio SRF, verantwortlich Karin Britsch.
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0: Die dritte Runde starten wir im «Wünsch dir was» mit einem Geburtstag. Der 85. Der feiert heute Henry oder Henri Freitag. Er ist im Alters- und Pflegeheim St. Theodulz, Fiestenheim. Kommt ganz lieber Gruß von seiner Frau, von der Renata von Obergsteig. Sie gratuliert ihm von Herzen und sagt ihm «Danke vielmals für die schönen Jahre». Und gratuliert zum 85. Wünscht ihm Henri ganz einen guten Tag. Ein lieber Gruß ins Alters- und Pflegeheim St. Theodul, dort, wo jetzt der Henri endlich einzügeln konnte, nachdem er ein halbes Jahr im Spital hat müssen auf einen Heimplatz warten. Ja, lieber Herr Freitag, auch wir gratulieren ganz herzlich und eure Frau Renata, die grüßt auch noch zusammen mit dem Semino Rossi. Und er singt für euch. Gracias für deine Liebe.

er ist einfach der Oberprofi von der romantischen Musik, der Semino Rossi. Schmeiz muss schon einfach so ein bisschen dahin, oder? Das ist das Wünsch dir was. Jetzt gibt es ganz andere Klänge, und zwar vom Kriegel Hiener Hut singt er uns. Das auf Wunsch vom Willi Schraner von Basel. Der Willi grüßt seine Geschwister, mit ihnen Familie, seine Freunde und Bekannte aus der ganzen Schweiz, ganz besonders seine Schauspielkollegen und alle Zuschauerinnen und Zuschauer vom Fauteuil Theater zu Basel. Willi Schraner. Also, dann hören wir jetzt den Kriegel.

0: Schweizer Mundart-Songs, Schweizer Volksmusik oder Musik aus allen verschiedenen Ecken von der Welt spielen wir sehr gerne für euch. Da im «Wünscht ihr was?» die ich wünsche, was euch gerade gut tut. Unter um Nummer 0848 531 531. Natürlich das Nummer auch, wenn ihr wettet, jemandem eine Freude machen. Jetzt geht spontan ins Musikwellenstudio anrufen, 0848 531 531. Ein bisschen im Voraus gemacht hat das der Walter Koblenz. Er hat auf unser Wunsch- und Gruß-Telefonnummer angerufen und das ganz eine gute Sache. Da könnt ihr aber am gleichen Tag vom «Wünscht ihr was?» bis am Morgen um 10 Uhr oder am Vortag ab am Nachmittag schon anrufen und ganz gemütlich auf das Bändli reden. Das Nummer dazu, wenn ihr im Voraus möchtet anrufen, 0848 086 086. Könnt ihr auch machen und anrufen für das Morgen «Wünscht ihr was?». Für heute angerufen also der Walter von Koblenz.
1: Ich wünsche euch, liebe Mitarbeiter und Mitarbeiterinnen von der Musikwelle, die immer so schöne Sendung machen, eine gute, eine angenehme Woche. Und das wünsche ich natürlich auch allen den vielen, vielen Menschen, die die Musikwelle hören. Ich habe noch einen besonderen Wunsch, und zwar «Du bist so fern» von Johannes R. Köhler mit den Münchner Symphonikern. Ich hoffe, ihr könnt das wunderbare Musikstück geniessen, abschalten und Freude haben. Ich bedanke mich, ich bin Walter aus Koblenz, und packen wir es wieder an, es wird gut werden.

0: ganz ruhige Klang von der Münchner Sinfoniker. Du bist so fern. Ja, ruhig und gemütlich können wir es haben, aber nicht alle sind so ruhig unterwegs. Jetzt kommt es nämlich gerade ein bisschen laut, weil am Telefon ist der Daniel Alter von Buchs, Kanton St. Gallen, ist unterwegs mit seinem riesen Camion Richtung Heimat. Oder? Guten Nachmittag, Herr Alter.
1: Ja, guten Nachmittag, Frau Käser.
0: Also, jetzt gerade Feierabend, oder wie sieht es aus?
1: Ja, muss jetzt noch schauen. Jetzt gehen wir in die Bude und dann gehen wir ausladen. Ich habe noch ein paar Sachen drin, die ich muss ausladen muss.
0: Also, geht noch einen Moment.
1: Ich noch Gold, ja.
0: Die
1: und
0: führen...
1: dann habe ich das Laden für morgen wieder. Ich weiß es noch nicht, was läuft.
0: Aha, also es geht noch einen Moment. Die führen ja euch umeinander, Motoren euch, und beliefern was? Garage, oder wo fahrt ihr da überall her?
1: Ja, Garagen und Firmen.
0: Mhm. Da in der Region St. Gallen oder die ganze Schweiz, wie muss man sich das vorstellen?
1: Ganze Schweiz.
0: Also die sind jeden heute Tag auf den Schweizer Tag unterwegs.
1: Jawohl, heute habe ich Zürich-Aargau gehabt. Morgen muss ich wieder schauen, wo wieder was läuft und dann sehe ich es wieder.
0: Und die brauchen noch das GPS oder kennt ihr euch so gut aus mittlerweile auf der Straße?
1: Ja, zum Teil schon, zum Teil. Die, die länger sind, die kenne ich und die neuen, die muss ich halt GPS noch haben.
0: Ja, genau. Und dann hört ihr was? Immer Musik wählen, den ganzen Tag im Camion.
1: Ja, von morgen, wenn ich einsteige, bis am Abend, bis ich heimkomme, läuft Musik wählen.
0: Ja, wunderbar. Dann spielen wir doch jetzt eure Lieblingsmusik persönlich. Wolkenbruch hat er euch gewünscht. Hafen der Sehnsucht. Hätte ihr sie auch schon live gesehen, Wolkenbruch?
1: Nein, eben noch nicht. Schön wär's einmal, ja.
0: Wäre noch ein Projekt für die Zukunft. Gut.
1: Genau.
0: Spielen wir sehr gerne. Herr Alter, wird er noch Gruß weiter schicken? Oder ist es gut so?
1: Ja, aber alle, die zulassen, die Frau, die es auch noch zulassen und alle, die mich kennen. Und
0: wir mögen. Wunderbar. Den Gruß schicken wir weiter. Danke vielmals, Daniel. Dann wünsche ich weiterhin gute Fahrt und gutes Heimkommen auf jeden Fall hier Nacht.
1: Jawohl. Ich danke auch und wünsche einen schönen Nachmittag noch.
0: Ja, das wünsche ich doch auch. Der Daniel Alder, der mit seinem Camion unterwegs ist. Eben, wie man gehört, die richtig Feierabend, aber noch nicht gerade. Er kann jetzt zusammen mit euch Wolkenbruch geniessen.

Wolkenbruch, immer gehört. Er hat sie noch nie gehört, live, der Daniel Alder von Buchs, wo sich der Titel gewünscht hat. Aber es wäre ja vielleicht demnächst gerade eine Möglichkeit. Zum Beispiel am 26. September hört man sie am Oktoberfest in Wittenbach oder am 3. Oktober am Oktoberfest im Kanton Zürich, die Steinmauer. Das ist «Wünsch dir was» da auf der SRF Musikwelle. Und da hören wir jetzt gerade «Die Ladiner, der schönste Tag ist, wenn du geboren bist». Spielen wir ganz speziell für die Mathilde Aletz von Meggen. Sie feiert heute den 100. Geburtstag. Die ganze Familie, alle Verwandten und Bekannten gratulieren von Herzen.

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1: Am 8. September feierte Köbi Mettler in Neukirch-Egnach seinen 80. Geburtstag. Weil er ein waschechter Appenzeller ist, wünsche ich ihm etwas von der Waschecht. Der Gruß kommt von der Anni Müller zur Rasnacht.

0: Quartett Waschecht haben wir gehört. Hier im Wünsch dir was. Da gibt es jetzt einen ganz anderen Klang, nämlich den Reinhard May. Ist bereit, er singt uns das berührende Lied «Nein, meine Söhne gebe ich nicht». Der Bernhard Wicki von Schlieren hat den Titel ausgesucht für seine Frau Doris. Seine, wie er schreibt, wunderbare Frau.
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ist halt an Langenthal. Ich möchte so gerne das Lied «Niemals geht man so ganz», so zum Gedenken von meinem Sohn. Vielen, vielen Dank.

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1: Ach, zwei Titel, die wir jetzt gehört haben, die richtig unter die Haut sind. Niemals geht man so ganz. Von der Ella Endlich im Florian Silbereisen und im Patrizio Buan. Und vorher der Reinhard May mit dem Titel «Meine Söhne gebe ich nicht». Ja, das ist «So wünscht ihr was». Und ich würde sagen, jetzt eine Zeit um ein bisschen, ja, für einen Titel, der richtig gute Laune macht. So ein Garant ist zum Beispiel der Roberto Blanco. Er singt jetzt gerade «Samba si». Nein, was sage ich doch? «Samba si, Arbeit noch». Ausgesucht von David Benkert von Bad Neustadt. Er ist momentan gerade in der Ferien zu Chur bei seinen Grosseltern und dort hören sie gegen die Musikwelle. Und das gefällt ihm wahnsinnig gut. Darum wünscht er sich das Lied von Roberto Blanco. Das sei auch das Lieblingslied von seiner Grossmama, von der Petra. Und darum grüßen wir sie sehr nett im Namen auch von David. Hoffen, sie hören jetzt zu und kennen den Roberto Blanco. Es richtig geniessen. Er schicke hoffentlich eine gute Portion gute Laune. Richtig Bündnerland.

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1: Das ist der Robert Stöckli, Gärtner von Edsto. Ich wünsche am heutigen Tag, am 7. September, dem René Legler in der Kubrihoschet 41 in Netzstall alles Gute und viel Glück und gute Gesundheit zu seinem Geburtstag. Der René Legler war ein guter Heizungsfachmann und er tut heute seinen Ruhestand geniessen. Ich wünsche ihm alles Gute und der Daniela auch einen schönen lieben Gruß. Und der Musikwunsch wäre der Geister Peter von Louis Menor. Danke.

Der Geissenpeter mit dem Louis Mönar hat schon fast den Abschluss gemacht vom heutigen «Wünsch dir was». Zeit habe ich noch für den letzten Musikwunsch. Wenn es jetzt nicht gelangt hat für euren Wunsch, dann nicht verzweifeln. Läutet nochmal an oder schreibt uns über srfmusikwelle.ch. Und darum «Wünsch dir was» könnt ihr jederzeit uns Wunschtitel zukommen oder läutet an auf das Nummer 0848 086 086. Da könnt ihr jeweils wünschen für das «Wünsch dir was», wenn ihr jetzt anläutet für das von morgen Nachmittag. 0848 086 086. Und sonst eben jederzeit über unsere Internetseite. Der Kurt Frauchiger möchte gerne das Jodu-Lied hören «Ich wünsche dir Glück». Grüßt ganz herzlich seine liebe Partnerin Teidi Steiner zu Altendorf. Und der Kurt sieht dazu, sie ist und bleibt meine grosse Liebe. Für ging. Ja, schöne Worte. Der Kurt Frauchiger also mit dem Titel «Ich wünsche dir Glück», den er sich gewünscht hat, der singen jetzt gerade drei Formationen zusammen, nämlich der Joder-Club Oberwinterthur, Alphütli Zürich und das Jodu-Doppelquartett Keuchberg.

0: fröhlich und aufgestellt geht's gegen die volle Stunde entgegen mit dem Schweizer Örgli-Duo Kappeler Gasser hier auf der SRF Musikwelle.
1: Die Nachrichten von SRF 5 mit Ronja Bollinger und diesen Themen. Nach dem Wahlsieg der AfD in Sachsen-Anhalt. Der deutsche Bundeskanzler Friedrich Merz zeigt sich schockiert. Stellenabbau bei der Post. Bis zu 110 Kündigungen bei Management- und Supportfunktionen möglich. Und Cyberangriffe und Sabotageakte. Der Schweizer Bevölkerung sei das Risiko viel zu wenig bewusst, sagt Armeechef Benedikt Roos. Das Wetter, morgen ist es meist sonnig bei rund 30 Grad. Am Abend sind teils kräftige Gewitter möglich. Klarer Sieg für die AfD, herbe Niederlage für die CDU. Zum Ergebnis der Landtagswahl im deutschen Bundesland Sachsen-Anhalt hat sich nun auch Bundeskanzler und CDU-Chef Friedrich Merz geäußert. Sandro Peter.
2: Es sei die schlimmste Wahlniederlage der CDU seit Jahrzehnten, sagte Bundeskanzler Friedrich Merz vor den Medien.
3: Wir sind alle zutiefst schockiert. Wir haben es selbstverständlich zu akzeptieren. Das sind die Regeln unserer Demokratie. Und dieses Wahlergebnis wird Auswirkungen haben.
2: Welche Auswirkungen genau, ließ Merz offen. Die CDU wolle auch die Landtagswahlen in Berlin und in Mecklenburg-Vorpommern in 2 Wochen in die Diskussion einfließen lassen. Klar sei, Deutschland brauche Reformen, so Merz.
3: Es geht um nicht mehr und um nicht weniger als um die Zukunft unseres Landes und die Chancen unserer Kinder und Enkelkinder. Und die dürfen wir nicht verspielen.
2: Diese Verantwortung wolle er wahrnehmen, so Merz. Aufzugeben sei für ihn jetzt keine Option. Die CDU stürzte bei der Landtagswahl gestern in Sachsen-Anhalt auf 17% ab. Die Alternative für Deutschland, AfD, hat die Wahlen gewonnen. Sie holte fast 44% der Stimmen. Die absolute Mehrheit im Parlament verfehlte sie nur knapp.
1: Die Schweizerische Post will bis zu 110 Stellen abbauen. Das hat sie in einer Mitteilung angekündigt. Der Abbau betreffe Mitarbeitende, die Management- und Supportfunktionen hätten. Einen Teil der Stellen will die Post über natürliche Fluktuation abbauen, also zum Beispiel über Pensionierungen. Die Post will mit dem Abbau Kosten senken. Kundinnen und Kunden sollen davon nichts merken. Gewerkschaften kritisieren den Entscheid. Die Post hat dieses Jahr bereits mehrere Stellenstreichungen angekündigt. Das angespannte Verhältnis zwischen dem Westen und Russland hat auch Auswirkungen auf die Schweiz. Dies sagt Armeechef Benedikt Roos. So seien auch Schweizer Infrastrukturen durch Cyberangriffe und Sabotageakte bedroht. Nur sei das der Öffentlichkeit viel zu wenig bewusst, so Roos im Tagesgespräch von Radio SRF. Inlandredaktor Ilmar Plutzer.
4: Laut dem Nachrichtendienst des Bundes ist gerade Russland eine Bedrohung für die Schweizer Sicherheit. So erwähnte heute Armeechef Benedikt Roos Cyberangriffe, die auf verschiedene Weisen stattfinden. Zum einen gäbe es Versuche, in Computersysteme einzudringen, um vertrauliche Daten von Schweizer Behörden und Unternehmen zu stehlen.
5: Das Zweite ist, dass man versucht, mit so Cyberangriffen unser System lahmzulegen. Also sprich, dass wir nicht mehr E-Mail schreiben können oder dass E-Mail sehr viel verzögert sind. Und das findet wirklich tagtäglich statt.
4: Viele dieser Angriffe könnten abgewehrt werden, aber man müsse immer auf der Hut sein, um bestehende Sicherheitslücken zu schließen. Die Schweiz sei keine Insel der Glückseligen, betont Armeechef Roos. Der breiten Öffentlichkeit sei es aber noch viel zu wenig bewusst, welche Sicherheitsrisiken es in der Schweiz gebe.
5: Die Resilienz für die Gesellschaft bedeutet, das fährt natürlich sehr viel früher an. Zum Beispiel das Thema Sicherheit. Aus meiner Perspektive müsste das auch ein Thema in der Schule sein.
4: So sei es heute ein Problem, wie sorglos viele Menschen privat wie beruflich mit ihren Daten umgingen, etwa auf Social Media oder beim Einkaufen.
1: Künstliche Intelligenz könnte die Menschheit bedrohen. Das sagte der UNO-Hochkommissar für Menschenrechte Volker Türk vor dem UNO-Menschenrechtsrat. Er teile damit die Bedenken von Branchenexperten. Derzeit konzentriere sich die Macht über diese Technologie bei einer Handvoll Männern. Das sei ein Problem. Der UNO-Hochkommissar fordert deshalb Garantien für die Sicherheit und den Schutz vor KI, bevor es zu spät sei. Er werde deshalb mit KI-Unternehmen Kontakt aufnehmen. Zwei weitere kurze Meldungen aus dem Ausland. Die EU baut die Zusammenarbeit mit Grönland aus. Kommissionspräsidentin Ursula von der Leyen hat bei ihrem Besuch dort eine Erklärung unterzeichnet. Sie kündigte zudem neue Investitionen von 200 Millionen Euro an, etwa um kritische Rohstoffe wie seltene Erden zu erschließen. Diese werden für Smartphones oder Elektroautos benötigt. Der britische Autohersteller Jaguar Land Rover baut in den nächsten 2 Jahren 4.000 Stellen ab. Das sind rund 10% der Mitarbeitenden. Jaguar Land Rover ist der größte Fahrzeugbauer in Großbritannien. Das Unternehmen hat wie andere europäische Autounternehmen Probleme, unter anderem wegen sinkenden Verkaufszahlen und einer stärker werdenden Konkurrenz, etwa aus China. Die Börsendaten von SIX, der Swiss Market Index, liegt im Moment bei 14.299 Punkten, minus 0,7%. Soweit die Meldungen. Das Wetter heute Abend ist es oft sonnig. Morgen scheint meist die Sonne bei rund 30 Grad. Am Abend sind aus Westen teils kräftige Gewitter mit Sturmböen möglich. Das waren Nachrichten von Radio SRF, verantwortlich Karin Britsch.
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0: Noch scheint die Sonne, aber wir steuern ganz klar Richtung Feierabend und Richtung Abend entgegen. Musikalisch nehmen wir die Stunde hier mit den Kastelruther Spatzen in Angriff. Eine Hand, die deine hält. Ganz schöne Zeit und viel Vergnügen wünscht euch Pia Käser.

0: Hei, hei, hei, die Gas geben hier unglaublich in diesem Medley. Swiss Brass Konsort und der Nicolas Senn auf seinem Hackbrett. Drei Melodien haben sie angestimmt, jeder ihn davon kennt. Die letzte aber schon, oder? Der Zirkus Renz. Und die anderen zwei gleichfalls und ein würziges Bröckli Appenzeller Käse. Das war eigentlich schon gerade eine gute Übung gewesen, oder? Jetzt seid ihr schon eingestimmt im Melodienraten.
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0: Weil um die Melodie erraten geht es jetzt in der Schnipseljagd. Und wie der Name sieht, schnipseln wir eine Melodie um, schneiden eine Sekunde aus, präsentieren sie euch und ihr ja, müsst anhand von der einzigen Sekunde eine gute Idee haben, was das für ein Titel könnte sein. Falls ihr per Telefon durchkommt, gibt es dann vielleicht noch eine zweite oder dritte Sekunde, wenn ihr die ja braucht. Aber je mehr Sekunden, desto kleiner der Preis. Es gibt bis zu 3 Tageskarten zu gewinnen für auf die Stanzer Horn. Also bei ihrer Sekunde gibt es die ganzen 3. Jetzt aber, bevor ihr schon mal ins Musikstudio anruft, vielleicht noch schnell gut zuhören und abschätzen, ob ihr heute eine Chance habt. Wir suchen nämlich die Melodie hier.
2: Morgenstunde.
0: Ja, haben wir auch schon gehört, oder?
2: Morgenstunde.
0: Ja. Wie heisst der Titel? Nicht Morgenstunde auf jeden Fall. Gesucht ist der Titel von diesem Lied. Wer eine gute Idee hat, jetzt anruft auf das Nummer 0848 531 531. Ich sage es nochmal, 0848, gerade zum Einstellen, 531 531.

0: Ich würde es immer wieder tun. Das wäre jetzt die Lösung, wenn das der gesuchte Titel gewesen wäre. Vom Semino Rossi ist es aber nicht. Der andere Titel haben wir in Sekundenteile geschnipselt. Die Frage ist, um welchen Titel handelt es sich heute? Die Kinder mitraten am Telefon macht es Karin Weber von Schönenburg im Schönenberg im Kanton Zürich. Grüß euch, Frau Weber.
1: Grüezi, Frau Käser.
0: Ihr seid ja eine vielbeschäftigte Frau, arbeitet 50% oder, in der Buchhaltung.
1: Genau.
0: Macht Haus und Hof und hat auch noch die Buchhaltung gemacht von eurem Mann, der selbstständig war. Genau. Wie ist das, zwei Jobs gleichzeitig zu machen?
1: Boah, das geht gut. Der eine Job auswärts und der andere daheim. Da kommt man ein bisschen unter die Leute und hat ein bisschen soziale Kontakte und so. Und dann macht man daheim so nebenbei. Das ist gut gegangen.
0: Ja, sehr schön. Also Zahlen
1: biegen. Aber das habe ich jetzt nicht mehr seit einem Jahr.
0: Genau.
1: Der daheim.
0: Mhm. Aber Zahlen biegen, das ist schon ein bisschen eure Sache. Macht ihr gerne.
1: Das ist so ein bisschen meins, ja, genau. Kann ich mir auch gut merken. Ist schon immer so gewesen.
0: Ja, ein gutes Gedächtnis ist wichtig, auch bei der Musik.
1: Genau.
0: Oder?
1: Genau.
0: Da hoffe ich doch sehr. Ja, die Sekunde habe ich euch jetzt etwas gesehen und dir tüpfen die richtige Lösung.
1: Das hoffe ich auch.
0: Dann lassen wir los, Karin.
1: Lassen wir los.
0: Also, ja. Da ist die Sekunde jetzt für alle zusammen zum Mitraten. Wie hieß der Titel hier?
2: Morgenstund.
0: Wir hören gerade noch einmal.
2: Morgenstund.
0: Jetzt die grosse Frage. Karin Weber. Was ist das? Ja. Wie heisst der Titel?
1: Ich würde sagen, Take it easy, altes Haus von der Truckstop.
0: Jawohl, Titel und Band auch noch gerade. Ja, herzliche Gratulation.
1: Bin schon. Danke vielmals.
0: Sehr schön. 3 Tageskarten-Titel gewonnen, weil die eine Sekunde schon gelangt hat.
1: Das ist doch tipptopp. Ich habe jetzt gleich Ferien, kann man das gerade einlösen.
0: Sehr schön, dann fahrt ihr auf die Stanze rum. Seid ihr schon mal da oben gewesen?
1: Nein, bin ich noch nie gesehen.
0: Also, könnt euch freuen. Wunderbar. Perfekt
1: danke
0: gemacht.
1: Vielmals.
0: Ja, schnell gegangen.
1: Schnell. Ja, wenn ich es kenne, Leute, ja, und probiere es, und sonst verlohne ich es.
0: Ja, das ist eine gute Strategie.
1: Habe ich Glück gehabt, dass ich durchkomme.
0: Genau. Ja, also, cool. Hat mich gefreut. Dann wünsche ich einen ganz schönen Abend.
1: Das wünsche ich Ihnen auch. Danke vielmals. Ihnen auch. Ade, Frau
0: Merci.
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0: Ja, kurz und ohne Schmerzen hat sie es gefunden, die richtige Lösung. Und Truckstop hat sie auch noch gut gewusst. Gesucht immer Take It Easy, altes Haus. Hätte Karin Weber von Schönenberg 3 Tageskarte gebracht für auf die Stanzerhorn.

0: Surprise Band. Ja, hier ist Krüsi Müsi. Gehört hier auf der Musikgala, ich hoffe, ja. Mir, also manchmal habe ich ja auch eins hier im Studio, aber heute ist es noch nicht ganz ohne gegangen. Anfangs vom Wünsch dir was, an diesem Nachmittag habe ich auch ein bisschen ein Knusch gegeben, eben ein Krüsi Müsi, aber mittlerweile läuft es ein bisschen von der Grat.
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0: Vielleicht nicht gerade ein Krüsi-Müsi, aber auch nicht Fadengrad geht es wettermässig weiter. Heute war es ja fein, noch ein warmer Tag gewesen. Jürg Ackermann von SRF Meteo. Wie warm war es denn heute gewesen?
2: Ja, es hat 28 bis 30 Grad für die meisten gegeben. Also ein außergewöhnlich warmer Tag für im September. Am wärmsten ist es wurde in Genf. Dort hat es mit 34 Grad den zweithöchsten Wert gegeben, der jemals im September gemessen worden ist. Also wirklich ein sehr warmer Tag. Und den Himmel kann man so ein bisschen als Krüsi-Müsi bezeichnen. Es hat einige Wolkenfelder. Es ist nicht einfach wolkenlos, aber trotzdem gibt es einen häufig sonnigen und freundlichen Abend. Gerade so im Osten sind jetzt die Wolken noch etwas dichter, aber die sind in den nächsten 1 bis 2 Stunden auch davon. In den Alpen hat es zum Teil noch größere Quellwolken und so kann es jetzt gerade so in den Walliser Alpen und über Südbünden noch ganz lokal heute Abend einen Regenguss geben. Sonst bleibt es heute Abend trocken.
0: Und dann morgen Dienstag das grosse Sommerfinale.
2: Genau, alle, die es gerne heiß haben, sind diesen Sommer zwar schon verwöhnt worden, alle anderen malträtiert sozusagen. Weil morgen müssen die, die es noch gerne heiß haben, den Tag noch mal geniessen. Morgen wird es noch etwas heißer als heute. Es gibt 30 bis lokal 33 Grad. Es bleibt dazu morgen leicht typisch. Und morgen Nachmittag kommt dann auch noch ein mäßiger Westwind auf, der das Ganze dann auch ein bisschen angenehmer macht. Und grundsätzlich gibt es morgen einen sonnigen Tag, einen häufig sonnigen Tag. Wir haben morgen noch zum Teil ein paar Wolkenfelder. Die ziehen dann im Laufe der Morgenstunde ab. Eben das so ein bisschen auf der Alpen-Nordseite, um Bodensee, Nordrand von der Schweiz und auch auf der Alpen-Südseite. Aber eben, die sind bald mal weg, machen einen Sonnenscheinplatz, aber über den Bergen gibt es dann schon den Tag durch ein paar Quellwolken. Ganz lokal kann es morgen Nachmittag in den Alpen drin schon einen Platzregen geben. Aber vor allem morgen Abend sollte man aufpassen, den Himmel oder den Regenradar im Auge behalten, weil im Vorfeld von der Kaltfront, wo in der Nacht auf den Mittwoch reinzieht, sind dann morgen Abend zum Teil kräftige Gewitter möglich. Und die Gewitter, die können eben kräftig werden, können viel Regen in eine kurze Zeit bringen. Aber vor allem ist der Wind ein das Problem von diesen Gewitter. Das kann nämlich stark bis stürmisch auffrischen. Und besonders, wenn morgen Nachmittag alle noch Sonnenstore draussen haben, die sollte man am besten reinnehmen vor dem Abend. Und eben morgen Abend, es trifft zwar nicht alle, aber doch ist das Potenzial da für die kräftigen Gewitter. Weil die Kaltfront die zieht rein, Nacht auf den Mittwoch mit dem Vormittag ist wirklich trüb und nass mit zum Teil kräftigen Regen. Und es gibt auch deutliche Abkühlung. Am Mittwoch haben wir nur noch Höchstwert im Norden von knapp 20 Grad.
0: Ja, wahnsinnig. Also, der Sommer verabschiedet sich. Das heisst, ja, morgen nochmal, wer kann das Bikini führen und noch ein bisschen betteln. Und du hast Zeit für das, Jürg.
2: Nein, ich hocke morgen wieder am

Leuchtkäferchen, stell dich ein. Ganz ein hübsches Stückchen hat uns dort die Streichmusik Doppler gespielt auf der SRF Musikwelle. Kurz vor der 6. Nach der 6. wartet eine ganze Stunde Blasmusik auf euch. Der Roman Portmann nimmt euch mit durch die Stunde und hat viele Haufen vorzustellen. Zum Beispiel geht es um das Saxophonkonzert, um eins, um eine Uraufführung, um eine neue Komposition also, mit dem Saxophonsolist Simon Fluri. Dann geht es um die Schweizer Blasmusik Kapellentreffen von diesem Wochenende Schöpfheim und auch um eine spektakuläre Trommeln-Show auch dieses Wochenende im Musical-Theater in Basel. Feierlich, Haufen spannendes gefühlt natürlich mit Haufen schöner Blasmusik. Zwischen 6 und 7 in der Feierabendmusik. Die könnt euch freuen. Mein Name ist Pia Käser, wünsche noch viel Vergnügen, sei es bei der Feierabendmusik oder überhaupt in dem weiteren Programm, wo das SRF Musikwelle hin nach der Macht. Ich warte ja dann noch zum Montagabend Wunschkonzert auf euch. Also, schönen Abend wünsche ich euch und habt's gut.

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1: Die Nachrichten von SRF um 6 mit Michael Wieland und diesen Themen. Rücktritt ist keine Option, das sagt der deutsche Bundeskanzler Friedrich Merz nach der Landtagswahl in Sachsen-Anhalt. Und Kampf gegen Plastikabfall. Zwei Forschende erhalten für ihren Ansatz den renommierten Balzan-Preis. Das Wetter: Morgen ist es meist sonnig bei rund 30 Grad. Am Abend sind teils kräftige Gewitter möglich. Klarer Sieg für die AfD, herbe Niederlage für die CDU. Zum Ergebnis der Landtagswahl im deutschen Bundesland Sachsen-Anhalt hat sich heute auch Bundeskanzler und CDU-Chef Friedrich Merz geäußert. Sandro Peter.
2: Es sei die schlimmste Wahlniederlage der CDU seit Jahrzehnten, sagte Bundeskanzler Friedrich Merz vor den Medien.
3: Wir sind alle zutiefst schockiert. Wir haben es selbstverständlich zu akzeptieren. Das sind die Regeln unserer Demokratie. Und dieses Wahlergebnis wird Auswirkungen haben.
2: Welche Auswirkungen genau, ließ Merz offen. Die CDU wolle auch die Landtagswahlen in Berlin und in Mecklenburg-Vorpommern in zwei Wochen in die Diskussion einfließen lassen. Klar sei, Deutschland brauche Reformen, so Merz.
3: Es geht um nicht mehr und um nicht weniger als um die Zukunft unseres Landes und die Chancen unserer Kinder und Enkelkinder. Und die dürfen wir nicht verspielen.
2: Diese Verantwortung wolle er wahrnehmen, so Merz. Aufzugeben sei für ihn jetzt keine Option. Die CDU stürzte bei der Landtagswahl gestern in Sachsen-Anhalt auf 17% ab. Die Alternative für Deutschland, AfD, hat die Wahlen gewonnen. Sie holte fast 44% der Stimmen. Die absolute Mehrheit im Parlament verfehlte sie nur knapp.
1: Russland schließt das deutsche Generalkonsulat im russischen St. Petersburg. Das teilt das russische Außenministerium mit. Auch die Niederlassungen des deutschen Goethe-Instituts in Russland gehen zu, wie angekündigt. Damit reagiert Russland auf die Schließung des russischen Hauses in Berlin und des russischen Generalkonsulats in Bonn durch Deutschland. Der Hintergrund: Deutschland macht Russland verantwortlich für einen versuchten Drohnenanschlag auf den Flughafen Leipzig vor rund einem Monat. Russland bestreitet dies. Die Schweizerische Post will bis zu 110 Stellen abbauen. Das hat sie in einer Mitteilung angekündigt. Der Abbau betreffe Mitarbeitende, die Management- und Supportfunktionen hätten. Einen Teil der Stellen will die Post über natürliche Fluktuation abbauen, also zum Beispiel über Pensionierungen. Die Post will mit dem Abbau Kosten senken. Kundinnen und Kunden sollen davon nichts merken. Gewerkschaften kritisieren den Entscheid. Die Post hat dieses Jahr bereits mehrere Stellenstreichungen angekündigt. Er zählt neben dem Nobelpreis zu den renommiertesten Auszeichnungen der Wissenschaft und Kultur, der Balzan-Preis. Heute hat die Balzan-Stiftung mit Sitz in Zürich und Mailand die diesjährigen Preisträger bekannt gegeben. Eine ausgezeichnete Arbeit hat das Potenzial, das Problem des Plastikabfalls zu lösen. Wissenschaftsredaktorin Angelika Krehn.
4: Wir alle brauchen es fast täglich. Plastik ist praktisch und aus vielen Materialien nicht mehr wegzudenken. Plastik ist aber auch eine große Belastung. Für die Umwelt, für Tiere und Menschen, denn es hält fast ewig. Dem Problem stellten sich die beiden US-amerikanischen Chemiker Geoffrey W. Coates und Mark A. Hillmeyer. Sie entwickelten biologisch abbaubare Polymere aus nachwachsenden Rohstoffen wie zum Beispiel Stärke oder pflanzlichen Ölen und erhalten dafür einen Balsampreis. Ihre Arbeit sei wegweisend, um nachwachsende Rohstoffe in wiederverwendbare Materialien umzuwandeln. Damit habe ihre Arbeit das Potenzial, Verpackungen, Textilien, aber auch die Biomedizin grundlegend zu verändern. Jedes Jahr werden 4 Balsampreise in Wissenschaft und Kultur vergeben. Davon gehen dieses Jahr 2 an Naturwissenschaften und 2 weitere an Geisteswissenschaften. Zudem wurde heuer ein Sonderpreis für Humanität, Frieden und Brüderlichkeit unter den Völkern vergeben. Die Preisträgerinnen und Preisträger müssen die Hälfte der 750.000 Schweizer Franken Preisgeld für Forschungsprojekte junger Wissenschaftlerinnen und Wissenschaftler verwenden.
1: Künstliche Intelligenz könnte die Menschheit bedrohen. Das sagt der UNO-Hochkommissar für Menschenrechte Volker Türk vor dem UNO-Menschenrechtsrat. Er teile damit die Bedenken von Branchenexperten. Derzeit konzentriere sich die Macht über diese Technologie bei einem Handvoll Männern. Das sei ein Problem. Der UNO-Hochkommissar fordert deshalb Garantien für die Sicherheit und den Schutz vor KI, bevor es zu spät sei. Er werde deshalb mit KI-Unternehmen Kontakt aufnehmen. Die Börsendaten von SIX, der Swiss Market Index, schließt bei 14.279 Punkten, ein Minus von 0,8%. Der Euro wird zu 94,07 gehandelt, der Dollar zu 80,93. Soweit die Meldungen. Und noch der Blick aufs Wetter. Heute Abend ist es oft sonnig, morgen scheint meist die Sonne bei rund 30 Grad. Am Abend sind aus Westen teils kräftige Gewitter mit Sturmböen möglich. Das waren Nachrichten von Radio SRF, verantwortlich Adrian Huber.
5: Es ist der Oben von der Blasmusik, der Montag oben auf der SRF Musikwelle. Ich bin der Roman Portmann, herzlich willkommen zu dieser Feierabendmusik. Los geht's mit dem Rekrutenspiel 16.1 von 2020. 2020, ein Jahr, das von der Corona-Pandemie geprägt war. Die Rekruten konnten wochenlang nicht heim und haben darum diesen Marsch für ihre Angehörigen daheim selber geschrieben. Gruß nach Hause.

0: Gruß nach Hause. Ich glaube, heute habe ich fast für jeden Geschmack etwas in der Feurobenmusik. Wir lernen bloß Kapelle schüpfig-lüpfig können. Sie ist nächstes Wochenende die Gastgeberin vom schweizerischen Blosskapellentreffen zu Schüpfheim. Dann bekommen wir einen Einblick in die grosse Trommelshow vom Top Secret Drum Corps, die am Donnerstag im Musical Theater Basel Premiere hat. Und dann möchte ich euch der Simon Fluri vorstellen. Ein junger, innovativer Saxophonist, der sein Instrument liebt. Zum Beispiel, weil man es so vielseitig in ganz verschiedenen Stilen einsetzen kann.
1: Unter anderem ja. Und spezifisch noch, fast noch mehr der Klang vom Saxophon. Der Klang vom Saxophon ist etwas, das für mich einzigartig ist. Es gibt kein anderes Instrument, das so einen vielseitigen Klang hat wie das Saxophon. Und der Klang, der aber auch wirklich einen berühren kann.
0: Der Simon Fluri hat jetzt sogar ein Konzert für Saxophon und sinfonisches Blasorchester in Auftrag gegeben. Am Samstag ist die Uraufführung. Aber wir dürfen heute schon exklusiv in eine Probeaufnahme reinhören. Das dann etwa in 10 Minuten. Vorher noch ein bisschen zurücklehnen, da ist der Musikverein Heinersdorf mit der Polka Slav.

Stern über Bern, so heisst das Stück. Das war das Sinfonische Blasorchester Bern, kurz SIBO. Diesen Samstag gibt SIBO ein Konzert mit dem Titel Herbst und mit einem ganz besonderen Leckerbissen, mit einer Uraufführung von einem neuen Saxophonkonzert. Der das neue Konzert angestoßen hat, ist der 27-jährige Saxophonist Simon Fluri. Er hat es in Auftrag gegeben beim Schweizer Komponist Oliver Wespi. Seit 3 Jahren sind die beiden im Austausch und jetzt, in 5 Tagen, ist also die Uraufführung von diesem Konzert für Saxophon und sinfonisches Blasorchester. Der Simon Fluri spielt dort zusammen mit dem Sinfonischen Blasorchester Bern. Der Simon Fluri erzählt uns gerade noch, warum er das grosse Projekt angepackt hat. Aber zuerst hören wir doch mal ein paar Takte. Ganz exklusiv aus den Proben zu der Uraufführung.

0: Ein Ausschnitt aus dem ersten Satz von diesem Saxophonkonzert ist das. Alles in allem ist es übrigens ein rund 20-minütiges Werk. Komponiert hat es der Oliver Wäschby. In Auftrag gegeben bei ihm hat es der Simon Fluri, 27, in Kanada geboren, in Bern gross geworden. Ja, was hat der Simon Fluri dazu bewogen, ein so ein grosses Projekt anzupacken?
1: Einer meiner zentralen Anliegen als Künstler oder als Saxophonist ist die Entstehung von neuem Repertoire, von neuen Werken für das Instrument. Und auch die Zusammenarbeit mit aktuellen Komponistinnen, das finde ich extrem spannend. Und so war es auch schon lange ein Wunsch von mir, ein eigenes Konzert in Auftrag zu geben.
0: Du hast ja das Konzert eben beim Oliver Wäschby in Auftrag gegeben, Schweizer Komponist. Wer vielleicht selber bloß Musik macht, hat seinen Namen wahrscheinlich schon gehört. Er gehört zu den bekanntesten in der Szene. Wie muss ich mir den Prozess vorstellen? Ist denn das immer hin und her gegangen zwischen dir und dem Oliver Wäschby? Oder hat er einfach mal etwas geschrieben und es dir dann geschickt? Oder wie geht das?
1: Der kreative Prozess der Komposition ist natürlich klar bei ihm als Komponist gelegen. Er hat mir aber immer laufend Skizzen und Ideen geschickt, die ich dann durfte anspielen, auch einstudiert und ihm zum Beispiel Aufnahmen zurückgeschickt und die ich durfte kommentieren und meine Meinung dazugeben. Und aus diesen einzelnen Fragmenten hat der Oliver das ausgewählt, was für ihn nach gut funktioniert hat, was für ihn interessant war. Und so ist das Werk immer wie mehr entstanden.
0: Saxophonisch. Dein Instrument. Du kennst es natürlich in- und auswendig. Aber was möchtest du jetzt mit dem Konzert, dass das Publikum mitnimmt? Wie soll es dein Instrument werden?
1: Das Saxophon ist ein extrem ausdruckskräftiges Instrument. Und ich finde auch, das ist das, was in dem neuen Konzert am meisten zur Geltung kommt. Und die Ausdruckskraft, das kommt in ganz verschiedenen Formen daher. Saxophon ist ein extrem vielfältiges Instrument. So kann so beispielsweise im ganz leisligen, im intimen Bereich extrem berührend sein. Aber auch gleichzeitig kann es im höheren, lauten Bereich auch gut mit so einer Trompetenstimme mithalten. Oder dann nachher auch mit seinem lyrischen Vibrato kann es an einer Gesangsstimme sehr nachkommen. Und die Vielseitigkeit, das macht eigentlich Saxophon zu einem idealen Solo-Instrument, weil das nachher auf ganz viele unterschiedliche Art das Publikum kann berühren.
0: Am Samstag ist es soweit, dann ist die Uraufführung von diesem Konzert zusammen mit dem Sinfonischen Blasorchester Bern, mit dem SIBO. Wie ist eigentlich die Zusammenarbeit entstanden? Warum machst du die Uraufführung gerade mit dem SIBO zusammen?
1: SIBO ist in der Schweiz, aber in Europa ein ganz tolles symphonisches Blasorchester, das an der Spitze mitreitet und sich auch sehr engagiert, zusammen mit dem Rolf Schumacher.
0: Dirigent und Gründer.
1: Genau, der Dirigent und Gründer Rolf Schumacher ist extrem dran, um neue Werke zu integrieren. Und so bin ich überzeugt, dass das eine ganz tolle Uraufführung wird geben, auf einem höheren Niveau. Und andererseits bin ich in Bern aufgewachsen. Ich kenne ganz viele Musiker aus dem Orchester und kenne auch den Dirigenten Rolf Schumacher sehr gut. Und so ist es so für mich quasi ein Heimspiel, in Bern dürfen zu spielen. Mit meinen Mitmusikern oder mit meinen Freunden dürfen zu spielen.
0: Und das ist ja dann noch nicht alles. Es gibt ja dann nach dieser quasi erste Uraufführung, wenn ich das so sagen kann, gibt es noch weitere Uraufführungen. Du führst das Konzert noch zweimal in Deutschland auf, einmal in Finnland. Was bedeutet das, dass jetzt mit deinem eigenen Konzert als Solist gerade auf so eine internationale Tournee kannst gehen nachher?
1: Das ist mir extrem viel wert. Ich freue mich extrem drauf. Eines meiner Anliegen von diesem ganzen Projekt war schon, dass das Konzert auch in der Musikszene verbreitet wird. Sei es einerseits unter anderen Saxophonisten, aber auch in der ganzen Blasmusikszene. Und darum haben wir auch schon von Anfang an organisiert, dass das Werk mehrmals zur Uraufführung kommt, sodass es schon mit möglichst vielen Leuten im In-, aber auch im Ausland in Berührung kommt.

Eindrücklich. So tönt das also, das neue Konzert für Saxophon und sinfonisches Blasorchester. Da haben wir ganz exklusiv in eine Probe dürfen reinhören. Die echte Uraufführung ist am Samstag in der reformierten Kirche Bern-Bethlehem zusammen mit dem Sinfonischen Blasorchester Bern mit dem SIBO. SIBO.ch ist dort die Adresse zu allen Details. Ja, und eben, wenn ihr diesen Samstag nicht hören könnt, dann müsst ihr schon ziemlich weit reisen. Ende September und im Oktober reist der Simon Fluri mit dem neuen Saxophonkonzert auf Deutschland und auf Finnland. Nach dem SIBO hören wir jetzt gerade noch einmal ein Schweizer Spitzenblasorchester, die Feldmusik Sarne mit dem Marsch «Du Rhône au Rhin».

0: Die Luzerner Blaskapelle Lublaska war das mit der Polka «Schön, dass es dich gibt». Lublaska ist die amtierende Blaskapelle Schweizermeisterin. Ob sie diesen Titel auch weiterhin tragen darf, das kommt jetzt am Wochenende aus.
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0: Alle zwei Jahre ist das Schweizerische Blaskapellentreffen. Es ist der wichtigste Anlass in der Schweizer Blaskapellenszene. 47 Blaskapellen aus der ganzen Schweiz reisen am Wochenende ins Entlebuch. Sie geben Konzerte fast rund um die Tour und 22 von ihnen spielen auch noch vor einer Jury. Da geht es dann eben um den Titel Blaskapellen Schweizermeister. Keine Zeit zum Spielen hat die Blaskapelle Schüpfiglüpfig von Schöpfheim. Sie ist nämlich die Gastgeberkapelle von diesem schweizerischen Blaskapellentreffen. Sie führt es durch und das heisst, sie ist vor allem am Krampfen. Es sei schon ein rechter Hosenlupf, sagt die Präsidentin von der Blaskapelle Schüpfiglüpfig, Ruth Müller, aber sie machen es gern.
2: Wenn es niemand durchführt, findet es nicht statt. Also das ist ja... Sei es Jodelfest oder ist ja gleich was für Fest. Es braucht immer jemanden, der es macht. Und als die Anfrage kam, haben wir schon zuerst gesagt, ja, wenn wir das, können wir das. Und dann mussten wir sagen, mal schöpfen ist schon sehr fest erfahren. Wir haben schon viele grosse Feste gehabt, schöpfen, wir können das. Und die Blaskapellenszene ist eigentlich noch nie im Entlebuch. Das Fest war noch nie im Entlebuch hinten. Und das hat uns eigentlich bewogen, das in Angriff zu nehmen.
0: Sagt Ruth Müller. Die Blaskapelle Schüpfiglüpfig gehört vielleicht nicht zu den bekanntesten Blaskapellen in der Schweiz, aber es ist eine Blaskapelle, die es schon recht lang gibt. Wenn auch nicht immer unter dem Namen Schüpfiglüpfig.
2: Der Ursprung der Blaskapelle geht zurück zu der Schächli-Musik. Und wenn die genau entstanden ist, weiss ich nicht. Ich weiss, es gibt Aufnahmen in den 50er Jahren, also schon sehr lang. Später hat sich das geändert zu der Zehnermusik Schüpfen. Und 1999 haben sie das Gefühl gehabt, jetzt müssen wir etwas ändern. Sie haben neue Kleider zugetan, haben sich einen neuen Namen zugetan. Sie haben intern einen kleinen Wettbewerb gemacht mit Vorschlägen für einen Namen. Und Blaskapelle Schüpfiglüpfig hat sich dort durchgesetzt. Ja.
0: Lüpfig steht also im Namen und Lüpfig ist auch die Musik, die die Blaskapelle Schüpfiglüpfig gerne spielt. Natürlich steht die böhmische Musik im Zentrum. Für Ruth Müller darf es aber gerne auch mal etwas anderes sein.
2: Unser Repertoire umfasst neben der böhmischen Musik auch Unterhaltungsstücke. Also wir haben sogar ein Medley von Helene Fischer gespielt. Wir haben Solostücke und unsere Auftritte, das geht über Geburtstage, Blaskapellentreffen in der kleineren Art. Zwei Highlights waren, wir haben eine Schifffahrt machen und eine Donauflussfahrt in dieser Woche. Aber sonst einfach überall, wo dieser Musik gefragt ist.
0: Jetzt wollen wir sie natürlich tatsächlich auch noch hören, die Gastgeberkapelle vom heurigen schweizerischen Blaskapellentreffen. Es ist keine Studioaufnahme, sondern eine Aufnahme 1:1 von einem Konzert. Da ist die Blaskapelle Schüpfiglüpfig mit der Kuschelpolka.

0: Ado Kumpan und seinen Musikanten. Am Samstag und am Sonntag kann man dann auf verschiedenen Bühnen praktisch vom Morgen bis zum Abend bloß Kapellen aus der ganzen Schweiz hören. Und an beiden Tagen ist auch der Wettbewerb, wo es um den Titel «Bloß Kapellen Schweizermeister» geht. sbkt26.ch ist die Adresse, wo ihr alle Details findet.
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0: Hören wir doch gerade der Vlado Kumpan und seine Musikanten «Eine Gemse in den Bergen».

Slateburn, ein bekannter Marsch vom englischen Komponist William Rimmer, hier gespielt von der Brassband Musica da Domat. Jetzt gehen wir auf Basel.

0: Sie stehen für absolute Präzision, für perfekte Choreografien und immer auch ein bisschen Humor. Die Trommler vom Top Secret Drum Corps von Basel. Sie reisen rund um die Welt, spielen an Tattoos oder an anderen grossen Veranstaltungen. Aber jetzt haben sie gedacht, warum nicht einmal selber eine obenfüllende Show auf die Beine stellen? Gesagt, getan, vom Donnerstag bis am Sonntag kann man zu Basel im Musicaltheater die Trommelshow «Top Secret and Friends» schauen. Und die Friends, die Freunde, das ist sozusagen die Weltelite vom Trommeln. Zum Beispiel das Drum Corps von der Royal Marines von England oder das Blue Devils Drum Corps aus den USA. Und es seien eben tatsächlich Freunde, sagt der Reto Wagner vom Top Secret Drum Corps.
1: An diesen ganzen Events, die wir immer sind, treffen wir sehr viele verschiedene Leute. Mit denen baut man während dem Spiel, also auf der Bühne, schon Freundschaften auf, weil man zusammen irgendwie eine Kollaboration macht. Aber auch natürlich im Backstage, wo man einen Austausch zusammen hat. Zum Teil geht das sogar so weit, dass man einfach private Freundschaften schon aufbaut. Das sind also wirklich jahrelange Freundschaften, die hier aufgebaut worden sind, die wir jetzt zu uns auf Basel holen können.
0: Ihr wollt ja mit diesen befreundeten Formationen auch zusammen Sachen machen auf der Bühne während dieser Show im Musicaltheater. Kannst du so ein einen Eindruck geben, wie muss ich mir diese Show «Top Secret and Friends» vorstellen?
1: Die Show wird vollpackt sein von Trommelpräzision, von Leidenschaft, von Energie, vielleicht auch von Spass, etwas Neuem, neuen Element. Es wird ganz sicher klassische Elemente haben, wie man es kennt von uns. Man wird aber auch neue Sachen ausprobieren. Das ist eine sehr kreative Spielweise, die wir dürfen bespielen und nutzen.
0: Für dich persönlich, was ist die Faszination am Trommeln?
1: Das ist eine Leidenschaft, die schon seit über 20 Jahren am Brennen ist. Ich habe selber angefangen auf dem Schlagzeug, habe dann das weiterentwickelt und bin auch über Freunde am Schluss dazugekommen zu dieser Trommelgruppe. Es ist Präzision, die es ausmacht. Es ist das Feuer, das hinten dran brennt, etwas auch vielleicht ein bisschen anders können zu machen, als die meisten, wie jemand, der Fußball spielen zum Beispiel, wo das für mich am Schluss ausmacht.
0: Der Aufwand ist ja wahrscheinlich gigantisch, um eben diese Präzision zu erreichen. Was treibt dich an, da so dran zu bleiben?
1: Am Schluss sind es genau die Events, die wir veranstalten oder wo wir eingeladen werden und die ganzen Freundschaften, Bekanntschaften, die man sich im Hintergrund bildet. Genau das treibt mich am Schluss an, tagtäglich zu investieren und zu üben. Das zahlt sich dann genau durch das aus.
0: Sagt der Reto Wagner. Top Secret and Friends, also vom Donnerstag bis am Sonntag im Musicaltheater zu Basel. Informationen findet ihr auf Top Secret Drum Corps, alles in einem Wort, topsecretdrumcorps.com. Wahnsinnig, was man am Wochenende alles schauen könnte. Für was, dass ihr euch auch immer entscheidet, mich würde es freuen, wenn wir uns wieder am Radio würden hören, hier in der Feierabendmusik auf der SRF Musikwelle. Ich bin der Roman Portmann, für heute sage ich Adieu. Weiterhin einen schönen Abend mit unserem Programm und ganz eine gute Zeit.

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1: Radio SRF, Echo der Zeit mit Christina Scheidegger. Montag, der 7. September, mit diesen Themen. Nach dem Wahlsieg der AfD in Sachsen-Anhalt gestern stellt sich heute die Frage, wie weiter? Wir haben die wichtigsten Reaktionen und wir ordnen ein mit unserer Korrespondentin gleich. Dann Cannabis in der Apotheke statt vom Dealer. Die Verantwortlichen einer solchen Studie haben jetzt ihr Zwischenfazit gezogen. Wir wollen wissen, was ist dabei herausgekommen? Zehntausende gedenken heute in Serbien bei einem großen Begräbnis dem Kriegsverbrecher Ratko Mladic. Wir zeigen, warum das Land damit auf Konfrontationskurs zur EU geht. Und der verheerende Hagelzug von Ende August dürfte vielen in der Schweiz in lebhafter Erinnerung bleiben.
2: Das sind wirklich fast tennisgrosse Böller gewesen, die da runtergekommen sind. Und nein, nicht runter, sie sind quer gekommen. Ja.
1: Wir erklären, warum solche Ereignisse in Zukunft häufiger werden durften, in unserer Rubrik Echo Wissen. Die AfD, die Alternative für Deutschland, hat also in Sachsen-Anhalt einen sensationellen Wahlsieg errungen. Doch einfach so regieren, wie sie das für sich beansprucht, kann sie damit nicht. Denn die absolute Mehrheit hat sie nicht. Sie ist also auf andere Parteien angewiesen, die sie unterstützen. Die CDU auf der anderen Seite, die bisher die Regierung in Sachsen-Anhalt angeführt hat, ist ganz klein rausgekommen. Und weil das viel mit der Bundespolitik zu tun hat, stürzt das die CDU nicht nur in Magdeburg, sondern auch in Berlin in eine Krise. Deutschland-Korrespondentin Simon Fazer mit den Reaktionen am heutigen Tag nach der Wahl.
3: AfD-Co-Präsidentin Alice Weidel leitet aus dem Erfolg in Sachsen-Anhalt auch gleich jenen für ganz Deutschland ab.
4: Wir nehmen den Regierungsauftrag ernst. Nicht nur in Sachsen-Anhalt, sondern in allen anderen Bundesländern und vor allem in den anstehenden Bundestagswahlen, in der wir mit Abstand als stärkste Kraft hervorgehen werden mit einem ganz klaren Regierungsauftrag.
3: Sie verweist auch auf eine berühmt-berüchtigte Regel.
4: Vor Wahlen wird grundsätzlich etwas anderes versprochen und nach den Wahlen wird das Gegenteil von dem gemacht.
3: Damit meinte sie zwar nicht die AfD, aber die AfD Sachsen-Anhalt verspricht im Wahlprogramm auch eine ganze Menge Dinge, die sie nicht wird halten können. Jetzt wird dabei erstmal interessant sein, wie es die AfD mit dem Ministerpräsidentenposten hält. Vor der Wahl hieß es, keine Minderheitsregierung und keine Regierung dank Unterstützung fremder Stimmen. Jetzt sucht die Partei nach fremden Stimmen, um regieren zu können. 39 Sitze hat sie, 42 bräuchte sie. Für diese Handvoll Stimmen hat sie ganz direkt die CDU im Blick. Dort wird sie sich um Politikerinnen und Politiker bemühen, die in der konservativen Fraktion in Magdeburg womöglich bereit sind, die AfD zu unterstützen. Ulrich Siegmund erzählt von seinen Signierstunden.
5: Aber ich habe auf einer CDU-Mitgliedskarte von einem Ortsbürgermeister aus der Börde unterschrieben. Also das waren sehr humorvolle, sehr schöne Erlebnisse in diesem Wahlkampf. Aber das zeigt mir ja eins. Es gibt ja da offenbar immer noch einen Restverstand oder gesunden Menschenverstand in dieser Partei.
3: Womit wir bei der CDU wären. Wie hatte uns doch der CDU-Kandidat in Magdeburg gesagt, um 18:05 Uhr nach der Wahl beginne die eigentliche Arbeit. Aber mit so einem miserablen Resultat hat man nicht gerechnet. Kanzler Friedrich Merz.
6: Wir sind alle zutiefst schockiert. Wir haben es in dieser Form so nicht erwartet. Ich muss einräumen, dies ist die schwerste Wahlniederlage, die die CDU seit Jahren, seit Jahrzehnten auch eingefahren hat.
3: Die CDU hat auch so schlecht abgeschnitten, weil viele Menschen nicht die CDU, sondern andere kleinere Parteien wählten, um eine AfD-Regierung zu verhindern. Aber die unbeliebte Bundespolitik inklusive unbeliebten Kanzler haben dem Wahlkampf der CDU in Sachsen-Anhalt geschadet. Wann für ihn der Moment des Rücktritts sei, wurde Merz gefragt.
6: Aufgeben ist für mich keine Option. Ich weiß, dass wir alle zusammen besser werden müssen. Und ich suche nach Wegen, wie wir das hinbekommen. Und es ist nicht nur eine Frage von rationalem Politikverständnis, sondern es ist auch eine Frage der Zuwendung, der Empathie, der Emotionen.
3: An der umstrittenen Rentenreform wolle man festhalten. Ministerpräsident Sven Schulze hat diese immer abgelehnt. Nun steht er zu Hause in heftigem Gegenwind. Von einer breiten Anti-AfD-Koalition ist keine Rede mehr.
7: Wir sind mit diesem Ergebnis jetzt in der Oppositionsrolle und Umfragen hin oder her. Am Ende zählen Wahlergebnisse und dieses Wahlergebnis ist für uns eine Niederlage.
3: Die CDU-Fraktion im Landtag in Magdeburg besteht nicht mehr aus 40, sondern aus 15 Mitgliedern. Die werden nun von der AfD umgarnt.
7: Es wird mit Sicherheit niemanden aus der CDU-Fraktion geben, der, wie Sie haben es gerade Überläufer genannt oder was auch immer, da in Frage kommt. Glauben Sie mir, BSW von Frau Wagenknecht wird dafür sorgen, dass die AfD hier den Ministerpräsidenten stellt.
1: Das BSW, das Bündnis von Sarah Wagenknecht, die einst für die Partei Die Linke politisierte, ist also entscheidend, wenn es um die Frage geht, wer in Sachsen-Anhalt künftig regiert. So sagt es jedenfalls der noch CDU-Ministerpräsident Sven Schulze. Frage jetzt an Deutschland-Korrespondentin Simon Fazer. Warum ist denn gerade das BSW jetzt in dieser Position der Königsmacherin?
8: Das BSW hat ja für einen Krimi gesorgt gestern, ob es drin ist oder nicht, ist dann doch reingekommen und hat tatsächlich eine wichtige Rolle. Sarah Wagenknecht, die eigene Partei an die kurze Leine nimmt, hat ja schon öfter klargemacht, dass sie sich durchaus vorstellen kann, mit der AfD Politik zu machen. Also die Tatsache, dass das Rechtsextremisten sind, kümmert sie nicht. Und sie hat angekündigt, je nach Sachfrage mal so zu unterstützen. Das Entscheidende aber ist, sie will weder einen AfD noch einen CDU-Ministerpräsidenten wählen und sich enthalten. Alle anderen Parteien schließen eine Unterstützung der AfD aus. Das ist darum wichtig, weil bei der Wahl eines Regierungschefs in den ersten zwei Wahlgängen die absolute Mehrheit benötigt wird. Die hat die AfD aktuell nicht. Und im dritten Wahlgang würde dann die einfache Mehrheit reichen. Wenn sich die BSW-Leute enthalten, braucht es entsprechend weniger Stimmen. Aber es ist maximal verzwickt. Sollte in einem dritten Wahlgang die ganze AfD-Fraktion Ulrich Sigmund wählen, das BSW sich enthalten und alle anderen mit Nein votieren, dann gäbe es ein Patt. Also reicht es doch auch nicht für das BSW, hier alles genau zu entscheiden. Es gibt einfach gleich viele Stimmen auf der einen wie auf der anderen Seite. Also das wird sehr kompliziert und sehr tricky.
1: Sehr kompliziert. Und was heißt das nun für die Chancen der AfD in Sachsen-Anhalt, tatsächlich die Regierung zu stellen?
8: Es könnte auch ohne absolute Mehrheit gelingen. Sie braucht aber Unterstützung und die wird sie sicher intensiv suchen. Andererseits ist eine Gegenkandidatur mit einem breiten Bündnis kaum mehr möglich, ohne sich stark zu verbiegen. Für die CDU eine Koalition der Mitte reicht nicht. Es reichen nicht CDU, SPD, Grüne. Es bräuchte Stimmen der Linken und des BSW. Wenn jetzt die CDU Sachsen-Anhalt sagt, wir sind Opposition, dann bleibt ihr dafür möglichst womöglich dieser harte Richtungsstreit nach dem Umgang mit den politischen Rändern erspart, jedenfalls für den Moment.
1: Eine Regierung unter Führung der AfD, was würde das inhaltlich heißen?
8: Wenn man sich das Wahlprogramm, das die AfD schon mal Regierungsprogramm nennt, ansieht, dann ist das ein radikales Umgestalten der Verhältnisse, wie sie jetzt sind, mit autoritären und völkischen Elementen, Migration zurückdrehen, Minderheiten ausschließen. Besonders in der Bildung und Kultur hätte die Regierung Möglichkeiten, große Veränderungen umzusetzen. Es geht eigentlich um einen Kulturkampf. Der Chefideologe Till Schneider spricht davon, die deutsche Gesellschaft müsse von einer Identitätsstörung geheilt werden, verursacht durch einen Schuldkomplex, wie er das nennt. Es geht um eine Gesinnungsprüfung für Kulturinstitutionen in den Schulen, keine Inklusion mehr, Migrationsklassen, die nicht Deutsch lernen. Dort, wo ich das Kaffee hole am Morgen bei mir in der Nachbarschaft, hat mir die Angestellte erzählt, ihre Mutter sei Lehrerin in Sachsen-Anhalt, die würde sofort an einem anderen Ort sich Arbeit suchen. Und dazu kommt, die AfD käme mit einer Regierung auch in den Bundesrat, wäre in der Ministerpräsidentenkonferenz, sie würde Chefin des Verfassungsschutzes, der auch Rechtsextremisten beobachtet, und hätte direkten Zugang zu heiklen, sicherheitsrelevanten Daten und gleichzeitig sucht sie eine Annäherung an Russland. Ulrich Sigmund übrigens sagt, er wolle sich, Zitat, unser altes, sicheres, wunderschönes Deutschland zurückholen.
1: Das also das Programm einer AfD-Regierung. Ob es soweit kommt, ist noch nicht sicher. Klar ist aber, die CDU, die hat historisch schlecht abgeschnitten, heute Nachmittag vor die Medien getreten, ist Bundeskanzler Friedrich Merz von der CDU. Viele geben ihm das Schuld für das schlechte Abschneiden seiner Partei in Sachsen-Anhalt. Er machte klar, zurücktreten will er nicht, das haben wir auch im Beitrag gehört. Aber er verspricht Besserung. Wie denn konkret?
8: Ja, Merz sagt, man müsse die Leute emotional erreichen, nicht nur rational. Das ist jetzt nicht ganz neu, das wird ihm schon lange vorgeworfen. Er sei zu wenig nahe an den Menschen, zu unempathisch. Da wolle er an sich arbeiten. Man spürt den Willen, aber das ist ja schwierig, auf Knopfdruck empathisch zu sein. Der Kopf sagt so, sei mal empathisch. Er sagt selbst, er trage die Emotion nicht so vor sich her, zweifelt also eh schon. Er wolle aber auch seine Politik noch mehr erklären. Da ist schon auch eine gewisse Verzweiflung zu spüren, auch natürlich über diese fast bodenlose Unbeliebtheit, die er da selbst in der ganzen Republik hat. Und natürlich, die CDU muss dann auch mal wieder überlegen, wie sie eigene Akzente setzt. Das sagte auch ein CDU-Kandidat aus Magdeburg. Wir können nicht immer nur dagegen sein, wir müssen doch auch mal wieder unsere Kernanliegen in den Vordergrund rücken.
1: Und es bleibt ja auch sowieso schwierig auf nationaler Ebene mit der Koalition aus SPD und Union. Zwei ungleiche Partner, die sich in sehr vielen Bereichen uneinig sind. Was heißt das für die Zukunft?
8: Genauso wie Sie sagen, es bleibt schwierig. Die Rentenreform, die Union und SPD auf den Weg gebracht haben vor der Sommerpause, ist im Osten sehr unbeliebt. Eine Mehrheit sagt, man fände die Änderungen nicht gut wegen Sozialabbau. Und da war die Koalition vor dem Sommer doch so stolz, dass sie sich geeinigt hat. Und das sieht jetzt so aus, als würde die SPD da Korrekturen wollen. Merz will das nicht. Also da steht eigentlich schon unmittelbar der nächste Streit ins Haus. Allerdings, bevor in 14 Tagen nicht in Mecklenburg Vorpommern und Berlin gewählt ist, wird es kaum größere Entscheidungen geben. Zu groß ist jetzt da der Schock, was hier in Sachsen-Anhalt passiert ist.
1: Vielen Dank für diese Informationen und Einschätzungen. Das war Deutschland-Korrespondentin Simon Fatzer. Zu den Nachrichten jetzt mit Ronja Bollinger. Und da geht es um die Schweizerische Post. Die plant, bis zu 110 Stellen abzubauen.
9: Es betrifft laut der Post Mitarbeitende mit Management- und Supportfunktionen. Das hat die Post mitgeteilt. Einen Teil der Stellen will die Post über natürliche Fluktuation abbauen, also zum Beispiel über Pensionierungen. Mit dem Schritt sollen Kosten gesenkt werden. Die Kundschaft soll davon nichts merken, schreibt das Unternehmen. Gewerkschaften kritisieren den Entscheid. Die Zahl der Arbeitslosen in der Schweiz hat im August leicht zugenommen. Ende Monat waren über 140.000 Personen bei den regionalen Arbeitsvermittlungszentren als arbeitslos gemeldet. Die Arbeitslosenquote hat sich im August nicht verändert, sie blieb bei 3,0%. In ganz Italien streikt ab heute Abend nach 21 Uhr das Personal vieler Eisenbahngesellschaften, darunter auch der staatlichen Bahn. Mehrere Gewerkschaften haben zum Streik aufgerufen. Er soll 24 Stunden dauern. Sie fordern unter anderem höhere Löhne und bessere Arbeitsbedingungen. Die Bahngesellschaften schreiben, es müsse mit Ausfällen und Verspätungen gerechnet werden. Betroffen seien auch internationale Verbindungen.
1: Die Europäische Union will die Zusammenarbeit mit Grönland ausbauen, wirtschaftlich und politisch.
9: EU-Kommissionspräsidentin Ursula von der Leyen hat bei ihrem Besuch in Grönland eine Erklärung unterzeichnet. Sie kündigte zudem neue Investitionen von 200 Millionen Euro an. Das Geld soll unter anderem dazu gebraucht werden, um kritische Rohstoffe zu erschließen, also zum Beispiel seltene Erden. Diese werden für Smartphones oder Elektroautos benötigt. Russland schließt das deutsche Generalkonsulat im russischen St. Petersburg. Das teilt das russische Außenministerium mit. Auch die Niederlassungen des deutschen Goethe-Instituts in Russland gehen zu, wie angekündigt. Damit reagiert Russland auf die Schließung des russischen Hauses in Berlin und des russischen Generalkonsulats in Bonn. Der Grund für die Schließungen? Deutschland macht Russland verantwortlich für einen versuchten Drohnenanschlag auf den Flughafen Leipzig vor rund einem Monat. Russland bestreitet dies. Künstliche Intelligenz könnte die Menschheit bedrohen. Das sagte der UNO-Hochkommissar für Menschenrechte Volker Türk vor dem UNO-Menschenrechtsrat. Er teile damit die Bedenken von Branchenexperten. Derzeit konzentriere sich die Macht über diese Technologie bei einer Handvoll Männern. Das sei ein Problem. Der UNO-Hochkommissar fordert deshalb Garantien für die Sicherheit und den Schutz vor KI, bevor es zu spät sei. Er werde deshalb mit KI-Unternehmen Kontakt aufnehmen. Der britische Autohersteller Jaguar Land Rover baut in den nächsten 2 Jahren etwa 4.000 Stellen ab und will damit etwa 2 Milliarden Euro sparen. Jaguar Land Rover ist der größte Fahrzeugbauer in Großbritannien und beschäftigt dort etwa 34.000 Mitarbeitende. Weltweit hat das Unternehmen über 43.000 Beschäftigte. Die Börsendaten von 18.14 Uhr, geliefert von SIX. Der Swiss Market Index schließt bei 14.279 Punkten, minus 0,8%. Der Euro wird zu 94,09 gehandelt, der Dollar zu 80,90. Das Wetter heute Abend ist es oft sonnig. Morgen scheint meist die Sonne bei rund 30 Grad. Am Abend sind aus Westen teils kräftige Gewitter mit Sturmböen möglich.
10: Haschisch aus der Apotheke statt beim Dealer an der Straßenecke. Mit einer Studie untersuchen die Städte Bern, Luzern und Biel, wie sich der regulierte Cannabisverkauf auf Konsum und Gesundheit auswirkt. Heute wurden erste Resultate präsentiert. Sie dürften auch für die nationale Politik von Interesse sein. Wird dort doch gerade am neuen Cannabis-Produktegesetz gefeilt? Was also bringt der Cannabisverkauf durchs Apothekenpersonal? Samuel Buri berichtet.
11: Gekifft wird seit Jahrzehnten, trotz Verbot.
12: Wir wissen alle, der Konsum findet statt, er findet schon seit jeher statt.
11: Sagt Ursina Andereck, grüne Stadtberner Sozialdirektorin.
12: Die Leute sind gezwungen, sich auf einem Schwarzmarkt Cannabis zu besorgen. Dort hat es auch Angebote an anderen Substanzen.
11: Und die Qualität des Schwarzmarktstoffes kontrolliert niemand. Darum bieten die Städte Bern, Luzern und Biel den mehreren hundert Teilnehmenden der sogenannten Skriptstudie Cannabisprodukte in der Apotheke an. Gras und Haschisch, Flüssigkeiten zum Verdampfen und Konsumieren. Zudem sollen die Konsumierenden beraten werden. Das Zwischenfazit der Studie? Positiv. Trotz einfach erhältlicher Droge ist der Konsum nicht angestiegen, es wird jedoch weniger geraucht, erklärt Studienleiter Reto Auer vom Berner Institut für Hausarztmedizin.
13: Da gab es eine Erhöhung vom Anteil von Teilnehmenden, die auf Vapes, Oralprodukte oder Vaporisieren umgestellt sind.
11: Rund 7% der Kiffenden in der Studie sind vom Jointrauchen aufs Verdampfen oder auf Cannabis schlucken umgestiegen. Ein Plus für die Gesundheit. Doch die Studie klammert zwei wichtige Aspekte aus. Erstens den Schwarzmarkt. Der Einfluss auf diesen ist nicht messbar. Doch die Studie zeigt, viele Teilnehmende konsumieren neben dem Apothekencannabis weiterhin auch Stoff vom Schwarzmarkt. Oft aus Eigenanbau, vermutet Studienleiter Auer.
13: Das ist Weed. Es wächst überall. Oder Cannabis? Die Selbstproduktion ist auch Teil vom illegalen Markt.
11: Der zweite Aspekt, den die Studie ausklammert, die Jugendlichen. Im Schnitt kiffen Jugendliche das erste Mal mit 16. Doch keine der aktuell 8 Schweizer Studien zum regulierten Cannabisverkauf befasst sich mit den Jungen, weil das Bundesamt für Gesundheit nur Studien mit Erwachsenen erlaubt. Jugendliche Kiffer besorgen das Gras weiter illegal. Das stärkt den Jugendschutz nicht, bestätigt auch die Berner Sozialdirektorin Ursina Andereck.
12: Die Studie fokussiert sich auf das Verhalten der Erwachsenen. Das ist auch das, was das Gesetz vorhat, zu regulieren. Es ist sicher sehr wichtig, dass man hier auch die Prävention, die vierte Säule jetzt beginnt anzudenken. Das ist ja schon im Gange. Es findet Aufklärungsarbeit laufend statt. Aber es ist sicher auch gut, dann über diese Debatte den Jugendschutz zu stärken.
11: Prävention und Jugendschutz soll etwa über eine Steuer finanziert werden, welche auf die legalen Cannabisprodukte erhoben wird. Schweizer Städte engagieren sich in einer Arbeitsgruppe seit Jahren für die Teillegalisierung und Regulierung von Cannabis. Die Kantone hingegen sehen den aktuellen Gesetzesentwurf der Nationalratskommission für eine Regulierung kritischer. Besteht da nicht die Versuchung, dass linke Städte nun mit Studien ihre Ideen zur Cannabisregulierung untermauern? Es sei keine Frage von links und rechts, entgegnet die grüne Berner Sozialdirektorin. Es sei vielmehr so,
12: dass gerade in der Sucht- und Drogenpolitik oft die Impulse aus den Städten kommen, weil in den urbanen Zentren werden auch die Probleme sichtbar, zum Beispiel im öffentlichen Raum. Und wir sind nah bei den Leuten dran, wir sehen, welche Probleme sie haben und wir wollen darum hier auch mit Innovationen unseren Beitrag leisten, um diese Verbotskultur in Bezug auf Cannabis hier zu durchbrechen.
11: Wie es auf nationaler Ebene weitergeht, das wird derzeit im Bundeshaus verhandelt. Die Studie der Städte zum Cannabisverkauf in der Apotheke wurde kürzlich um 2 Jahre verlängert, um noch ein weiteres Produkt auszuprobieren, so Studienleiter Auer.
13: Wie Gummis, die international sehr stark, hauptsächlich in den USA, gekauft werden. Und da brauchen wir neue Daten und schauen, wie nehmen die Teilnehmenden diese Produkte wahr.
11: Fruchtgummis mit THC statt ein Zug am Joint. Eine von vielen Ideen, wie der Cannabiskonsum in der Schweiz künftig aussehen bzw. riechen könnte.
1: Das ist das Echo der Zeit auf Radio SRF, so geht es bei uns weiter. Wie die hiesige Fischereibranche Schweizer Gaumen an neue Fischsorten gewinnen will. Welches Signal Serbien sendet mit dem pompösen Begräbnis für den verurteilten Kriegsverbrecher Ratko Mladic. Warum der Iran gerade jetzt der Bevölkerung den Kontakt mit ausländischen Medien verbietet. Und was es braucht, um sich vor schweren Hagelereignissen zu schützen. Diese dürften in Zukunft häufiger werden. Auch wenn der Sommer nun langsam zu Ende geht, die langen Trockenheitsphasen der letzten Monate haben den Schweizer Seen massiv zugesetzt und damit auch dem Fischbestand. Berufsfischerinnen und Fischer fangen laufend weniger Fische. Nun etablieren sie ein neues Label, auch um neue Fischsorten auf Schweizer Teller zu bringen. Noemi Ackermann.
14: Rito Leuch ist Berufsfischer auf dem Bodensee.
15: Wir sind jetzt auf Egli, ist jetzt unsere, so Herbst ist immer die Hauptzeit auf Egli und manchmal schwimmt noch ein Hecht ins Netz.
14: Für Berufsfischer wird es aber zunehmend schwieriger. So ging etwa der Felchenbestand im Bodensee so stark zurück, dass aktuell ein Fangverbot gilt. Nun haben die Berufsfischer ein einheitliches Label für die lokale Wildfischerei geschaffen. So, dass Kundinnen und Kunden heimische Wildfische von Importprodukten oder Fischen aus Aquakulturen unterscheiden können. Reto Leuch, Präsident des Schweizerischen Berufsfischerverbandes, sagt:
15: Das soll sicherstellen, dass der Schweizer Wildfisch ist ein Premiumprodukt, ein rares Produkt. Die Fänge sind nicht mehr so gut, aber wir möchten den Konsumenten mit dem Label zeigen, dieser Fisch kommt aus Schweizer Seen und ist nachhaltig gefischt worden.
14: In einem ersten Schritt treffen Konsumentinnen und Konsumenten auf das Label, wenn sie direkt beim Berufsfischer einkaufen, etwa auf dem Markt. In einem zweiten Schritt sollen Gastronominnen ihre Menüs mit dem Label auszeichnen können, wenn es sich um Schweizer Wildfisch handelt. Nur noch etwa 1-3% des Marktes stammt aus lokaler Wildfischerei. Wegen des Klimawandels verändere sich aber der Fischbestand, so Leuch weiter.
15: Aber unser Ziel von der Marke ist auch, wir möchten auch unbekanntere Fische mehr ins Licht bringen und mehr vermarkten. Und sei es Rotaugen oder Karpfen oder Wels. Und der Markt ist dort noch nicht ganz so weit. Und wir möchten jetzt mit der Marke auch solche Fische, die weniger bekannt sind, den Leuten schmackhaft machen.
14: Auch er fische immer öfters Fischarten, die nicht so bekannt sind. Karpfen oder Rotaugen etwa.
15: Fische, die man nicht so kennt oder ein bisschen verpönt sind wegen den vielen Geräten. Und wir haben jetzt doch mit technischen Hilfsmitteln, schneiden wir die Geräte raus oder wir zerschneiden sie, dass man sie nicht mehr spürbar messen, dass sie verkochen. Aber der Kunde muss sich noch gewöhnen daran und auf etwas Neues einlassen.
14: Will der Kunde also auch weiterhin Schweizer Wildfisch essen, muss er sich an neue Fischarten gewöhnen.
1: Nach Serbien jetzt, wo heute Ratko Mladic, verurteilter Kriegsverbrecher und ehemaliger serbischer General im Bosnienkrieg, mit großen Ehren begraben wurde. Zehntausende nahmen an der Gedenkveranstaltung teil. Darunter Vertreter der serbischen Regierung,
10: sowie serbisch-bosnische Politikerinnen und Politiker aus dem Nachbarland Bosnien-Herzegowina, wo Mladic einen Großteil seiner Verbrechen beging. Der Patriarch der serbisch-orthodoxen Kirche las die Messe, die Veranstaltung wurde live im Fernsehen übertragen. Großer Aufwand also, obwohl die EU Serbien in den letzten Tagen mehrmals aufgefordert hatte, auf eine prominente Gedenkveranstaltung für den verurteilten Kriegsverbrecher Mladic zu verzichten. All dies macht deutlich, wohin sich Serbien unter Präsident Vucic politisch ausrichtet, analysiert Auslandredaktor Janis Fahlender.
16: Was heute in Belgrad zu beobachten war, war ein Begräbnis mit höchsten Ehren für einen verurteilten Kriegsverbrecher, verurteilt vom Internationalen Gerichtshof zu lebenslanger Haft wegen Völkermord und anderer Verbrechen. Auch wenn Serbiens Präsident Aleksandar Vucic selbst nicht anwesend war, prominenter, hätte dieses Ereignis nicht ausfallen können. Die Botschaft, die Serbien damit an seine Bürgerinnen und Bürger, aber auch ans Ausland aussendet, ist eindeutig. Eine gesellschaftliche Aufarbeitung der Kriege der 90er Jahre und die eigene Rolle darin hat in Serbien nie stattgefunden. Im Gegenteil, Präsident Aleksandar Vucic steht für die personelle Kontinuität. Er war bereits Minister unter dem damaligen Präsidenten Slobodan Milošević, dem Drahtzieher der gewaltsamen Expansionspolitik, ebenfalls angeklagter Kriegsverbrecher. Unter Vucic wurde in den letzten Jahren ein regelrechter Kult um Mladic gepflegt, in den von der Regierung kontrollierten Medien oder durch staatlich geförderte Wandbilder im öffentlichen Raum. Aleksandar Vucic steht also für denselben serbischen Nationalismus wie damals, als Mladic seine Verbrechen begangen hat. Immer wieder mischt man sich in die politischen Belange des Nachbars Bosnien-Herzegowina ein. Dem Kosovo wird die Eigenstaatlichkeit komplett aberkannt. Stattdessen wird über eine gewaltsame Rückeroberung fantasiert. Das Ziel ist klar, die Region soll weiter destabilisiert bleiben. Die EU versucht Vucic immer wieder Grenzen aufzuzeigen. So wurde auch das heutige Begräbnis als rote Linie bezeichnet. Erfolglos. Denn die Warnungen aus Brüssel interessieren den serbischen Präsidenten schon lange nicht mehr. Er weiß, mit den aktuellen rechtsstaatlichen Defiziten hat Serbien derzeit ohnehin keine EU-Beitrittsperspektive. Und laut Umfragen ist mittlerweile nur noch eine Minderheit der Bevölkerung für einen EU-Beitritt. Das Kalkül, dass der EU-Prozess automatisch zu einer Demokratisierung Serbiens und einem Bruch mit der Vergangenheit führt, geht nicht auf. Die Ereignisse der letzten Tage haben aber vor allem im Nachbarland Bosnien-Herzegowina Schockwellen ausgelöst. Auch dort sind die Menschen in den serbisch geprägten Gebieten in den letzten Tagen zu Tausenden auf die Straße gegangen, um Mladic zu huldigen. Diese Glorifizierung von Mladic, der für die Massaker an Zehntausenden Zivilisten hauptverantwortlich ist, ist ein Schlag ins Gesicht seiner Opfer. Zu beobachten, wie ihre Landsleute in den letzten Tagen in verschiedenen Ortschaften öffentlich Mladic verherrlichten, hat bei vielen Bosniakinnen und Bosniaken Angst, Wut und Verunsicherung ausgelöst. Auch da gilt: Eine Aufarbeitung der Kriegsverbrechen hat es nicht gegeben, geschweige denn ein Eingeständnis von Schuld. Dass Bosnien-Herzegowina nach Kriegsende zu einem Staat zusammenwächst, war eine falsche Hoffnung. Auch über 30 Jahre nach dem Friedensabkommen lehnen weiterhin viele bosnische Serbinnen und Serben den Staat Bosnien-Herzegowina ab. Ein Weg Richtung Versöhnung ist nicht erkennbar.
10: Viel wurde im letzten halben Jahr über den Iran berichtet, wenig aber aus dem Iran. Dies, weil eine unabhängige Berichterstattung dort praktisch unmöglich ist. Journalistinnen und Journalisten sind deshalb auf Text- und Sprachnachrichten von Iranerinnen und Iranern angewiesen, um sich ein Bild der Lage zu machen. Nun will die iranische Führung dem einen Riegel schieben. Ein neues Gesetz soll jeglichen Kontakt mit ausländischen Medienschaffenden mit Gefängnis bestrafen. Nahost-Korrespondent Thomas Gutersohn berichtet.
17: Der Gesetzestext ist unmissverständlich.
18: Interviews, Teilnahme an Diskussionen oder andere Kommunikationen mit ausländischen Medien oder weiteren Akteuren, die als feindselig gegenüber der Islamischen Republik gelten, sind verboten. Für Aktivitäten mit anderen ausländischen Akteuren ist eine vorherige Benachrichtigung des Geheimdienstministeriums erforderlich.
17: Doch alarmierender als das, was der Gesetzesentwurf genau beschreibt, ist das, was er offen lässt, sagt Bahar Khandahari vom Zentrum für Menschenrechte im Iran mit Sitz in den USA.
19: The wording is very vague and broad in terms of what is considered activities with foreign agents.
17: Die Formulierungen seien sehr vage gehalten, so Randa Hari. Schon der Begriff ausländischer Akteur sei schwer fassbar. Im Prinzip könne jede Person, die im Ausland lebe, darunter fallen. Zudem lasse die iranische Führung offen, wen sie als feindselig einstuft und wen nicht. Das gebe dem Justiz- und Sicherheitsapparat größtmöglichen Interpretationsraum, und das sei beabsichtigt.
19: So later on, when it's actually implemented, the court and the Ministry of Intelligence, they have broader discretion in how they apply the law.
17: Der Geheimdienst und die Gerichte könnten so das Gesetz je nach Bedarf anwenden, hart, um ein Exempel zu statuieren, oder nachsichtig, um sich der Bevölkerung gegenüber versöhnlich zu zeigen. Doch selbst bei milder Auslegung des Gesetzes hätte es weitreichende Folgen. Iranerinnen und Iraner müssten bei den Behörden vorab um Erlaubnis bitten, um mit einer Journalistin, einem Wissenschaftler oder Kulturschaffenden aus dem Ausland zu sprechen. Dies erlaubt es dem Staat, die Gespräche zu überwachen. Dass das Gesetz gerade jetzt im Parlament diskutiert wird, kommt nicht von ungefähr, sagt Bahar Khandahari.
19: Since beginning of January, it has faced so many different crises.
17: Die landesweiten Proteste im Januar hätten die Regierung zutiefst erschüttert. Zwar konnten sie die Massen auf den Straßen mit militärischer Gewalt zum Schweigen bringen und nutzt nun die Justiz, um jegliche Opposition zu unterdrücken.
19: And those grievances that the Iranian people had in January, it has not been addressed yet.
17: Doch die Unzufriedenheit in der Bevölkerung sei nach wie vor groß. Und dazu komme die schwere Wirtschaftskrise. Für Bahar Khandahari ist klar, die Regierung will mehr Kontrolle, um einem erneuten Aufflammen von Protesten vorzubeugen. Mit dem Gesetz beschneidet die Führung die ohnehin schon stark eingeschränkte Meinungsfreiheit weiter.
19: The very limited freedom of speech that people had, they want to also crack down on that.
17: Dabei steht das Gesetz nicht isoliert da. Seit den Protesten im Januar habe die staatliche Repression deutlich zugenommen, sagt die in den USA lebende Menschenrechtsaktivistin.
19: Since January, I believe around 30 protesters who were arrested during January have been executed.
17: Und 30 Menschen seien im Zusammenhang mit den Protesten hingerichtet worden. Gleichzeitig sei ein Anstieg von Gruppenverurteilungen zu beobachten. Diese dauerten oft nur wenige Minuten, ohne dass sich die Angeklagten verteidigen könnten. Die Strafen reichten bis zu 15 Jahren Haft. Zudem würden politische Gefangene, die bereits im Gefängnis säßen, erneut angeklagt und zu weiteren Haftstrafen verurteilt. Die zunehmende Repression ist für Bahar Khandahari ein Zeichen, dass sich das Regime nach wie vor von der eigenen Bevölkerung bedroht fühlt, selbst in Zeiten der Konfrontation mit den USA und deren Verbündeten. Denn wie schon vor der Islamischen Revolution zu Zeiten des Schahs, liege die größte Gefahr für das Regime nicht außerhalb des Irans, sondern im Innern.
19: They acknowledge that if anything is going to happen to them that will threaten their power, it will always come from within.
17: Die Regierung anerkenne damit selbst, dass die größte Gefahr von der Unzufriedenheit der eigenen Bevölkerung ausgehe, sagt Bahar Khandahari vom Zentrum für Menschenrechte im Iran. In diesem Zusammenhang ist wohl auch das neue Gesetz zu verstehen. Je mehr sich die Regierung vor dem eigenen Volk fürchtet, desto härter greift sie durch.
10: Der Freitag vor 10 Tagen durfte vielen in lebhafter Erinnerung sein noch. Eine heftige Gewitterfront zog quer über die Schweiz, vom Bielersee bis zum Bodensee. Hagelkörner, vereinzelt so groß wie Tennisbälle, und Orkanböen sorgten auf dem Weg für zerstörte Autoscheiben, kaputte Fassaden und Storen vernichteten ganze Ernten. Auch mehrere Personen und Tiere wurden verletzt. Es war ein außergewöhnliches Hagelereignis, doch eines, das Forschende in Zukunft häufiger erwarten. Wissenschaftsredaktorin Felicitas Erzinger.
20: Es ist kurz nach 10 Uhr, als der Hagelsturm über Bülach zieht. Die Stadt im Kanton Zürich wird hart getroffen. Auch Tage nach dem Unwetter sind die Spuren weiterum sichtbar. Die Leute auf der Straße sind noch immer bestürzt.
2: Das ist also wirklich einfach aus dem Nichts gekommen. Und das sind wirklich fast tennisgrosse Böllen gewesen, die da oben gekommen sind. Und nein, nicht oben, sie sind quer gekommen.
21: Und gerade noch können ins Restaurant flüchten. Und das hat es dann zusammengeschlagen. Die Scheiben eingeschlagen. Also es war brutal gewesen, ja.
22: Ich wusste, dass es ein Hagel kommt, aber nicht so ein Ausmaß. Das hat mich sehr überrascht und ich hatte auch einen Schreckmoment in dem Moment.
20: Verantwortlich für das Chaos und die Verwüstung war eine sogenannte Superzelle. Das ist eine spezielle Gewitterzelle, für die es sehr feuchte und instabile Luft braucht, sagt die Meteorologin Olivia Rompainen-Martius von der Universität Bern.
0: Und für Superzellen spezifisch brauchen wir eine starke Änderung des Windes mit der Höhe.
20: Oben mehr Wind als unten. Dadurch entsteht ein leicht schräger Wolkenturm. Die Aufwinde innerhalb des Gewitters sind dann an einem anderen Ort als die Abwinde.
0: Das bedeutet, dass die Abwinde nicht die Aufwinde zerstören können und somit das Gewitter wieder in sich zusammenfällt.
20: Dadurch dauern Superzellen länger als normale Gewitter. Und die Hagelkörner haben viel Zeit zu wachsen. Sie werden größer und größer, bis sie zu schwer sind für den Aufwind und zu Boden donnern. Mit bis zu 150 km pro Stunde. Noch sind so heftige Hagelgewitter wie jenes vor 10 Tagen eher selten. Das letzte Ereignis mit vergleichbarer Größe war eine Superzelle über Luzern im Sommer 2021. Für die Zukunft aber zeichnen Rompainen-Martius und ihr Team ein anderes Bild.
0: Diese Art von Ereignis, solche Superzellengewitter, müssen wir davon ausgehen, dass die in einem wärmeren Klima häufiger werden.
20: Dies, weil es in einer wärmeren und feuchteren Atmosphäre mehr Energie für starke Gewitter hat. Die Superzellen dürften auch größer werden, mit stärkeren Windböen, extremeren Regenmengen und größeren Hagelkörnern. Ein ähnliches Bild zeigt sich auch bei Gewittern, die keine Superzellen sind, aber trotzdem zu Hagel führen. Die Anzahl Tage mit größeren Hagelkörnern nimmt zu. Jene mit kleineren hingegen nimmt ab, weil sich in einem wärmeren Klima die 0-Grad-Grenze nach oben verschiebt. Kleinere Körner schmelzen dann, bevor sie den Boden erreichen. Fazit: mehr großer Hagel. Die Gleichung, die dann folgt, sei einfach, sagt der Physiker Valentin Gebhardt, der sich an der ETH Zürich mit Wetter- und Klimarisiken beschäftigt.
4: Natürlich sind für Hagelschäden je größer, desto schlimmer. Das heißt, die Zunahme an großen Hagelkörnern resultiert dann in einer Zunahme an Hagelschäden.
20: Für eine 3 Grad wärmere Welt, auf die wir gemäß Prognosen momentan zusteuern, heißt das, statt jährlich 17'000 beschädigte Gebäude wären es 30'000. Und statt 110 Millionen Franken Gebäudeschäden pro Jahr wären es 215 Millionen. Auch bei Fahrzeugen und in der Landwirtschaft drohen steigende Schadenssummen. Bei der Superzelle vor 10 Tagen zeichnet sich jetzt schon ab, das wird teuer.
4: Das ist natürlich jetzt noch ziemlich früh für Freitag, das zu schätzen, aber wir wissen eigentlich schon, dass es auf jeden Fall mehr als 200 Millionen sind. Je nachdem könnte es auch zu einer 500 Millionen, also das ist so ein bisschen der Spielraum, das sind schon sehr hohe Summen.
20: Dieses Ausmaß hat auch die Menschen in Bülach aufgerüttelt. Nicht nur, was den Sachschaden betrifft.
5: Es hat wirklich ein paar böse Verletzungen gegeben, oder? Man hat auch den Krankenwagen nicht mehr gehört und alles drum und dran.
2: Es ist 5 Minuten gegangen, es war vorbei. Es ist wahnsinnig, oder? Was in 5 Minuten alles kaputt gehen kann. So durch unsere Städte läuft und die Fassaden sieht, das tut einem einfach weh. Ja.
23: Ich habe das Gefühl, irgendwie, dass jetzt die Welt zusammengeht. Also ich wünsche niemandem, dass er mal so etwas erlebt. Ja.
20: Ein Wunsch, der gemäß Wissenschaft nicht in Erfüllung gehen dürfte.
1: Wenn also solch extremer Hagel in Zukunft häufiger vorkommt, wie sollen wir dem begegnen? Wie schützt man sich davor? Das habe ich Felicitas Erzinger gefragt.
20: Ja, kurzfristig ist die wirksamste Schutzmaßnahme die Vorwarnung. Also Gewitterwarnungen, die Meteo Schweiz herausgibt. Da gibt es mehrere Stufen, einen Ausblick rund einen Tag im Voraus. Und dann, je näher das Ereignis kommt, desto genauer und zuverlässiger sind die Prognosen und Warnungen. Und da arbeitet Meteo Schweiz nun seit diesem Sommer mit einem neuen KI-Modell, das kurzfristig genauer vorhersagt, wo der Hagel durchzieht. Am Freitag vor 10 Tagen habe sich das nach Auskunft von Meteo Schweiz gut bewährt. Nur im Schnitt bleiben dann noch 10 bis 20 Minuten, um zu reagieren. Das reicht allenfalls noch, um das Auto umzuparken, die Storen hochzuziehen, sich in Sicherheit zu bringen. Aber für Gebäude und auch für die Landwirtschaft kommt das zu spät.
1: Also dann schauen wir uns doch diese Bereiche genauer an. Zuerst zu den Gebäuden. Welche Schutzmaßnahmen sind dort sinnvoll?
20: Sinnvoll ist, möglichst hagelfest zu bauen, sprich bei Neubauten für Dächer, Fassaden, Photovoltaikanlagen usw. widerstandsfähige Materialien zu verwenden. Dafür gibt es ein Hagelregister, dort kann man nachschauen, was wie viel aushält sozusagen. Und es gibt auch Baunormen vom Schweizerischen Ingenieur- und Architektenverein SIA. Die geben das Schutzziel an, das man erreichen möchte, weil 100% Schutz oder anders gesagt null Schäden, das ist beides nicht realistisch. Es ist also eine Abwägung und aktuell liegt dieses Schutzziel für normale Wohngebäude bei 3 cm großen Hagelkörnern, für größere Gebäude wie Spitäler beispielsweise bei 4 cm. Aufgrund der neuen Forschungsresultate, dass die Hagelkörner in Zukunft größer werden, ist man aktuell nun aber dabei, diese Normen zu überarbeiten. Wo genau das neue Schutzziel dann liegt, das ist noch unklar, aber es wird auf jeden Fall angehoben.
3: Und was kann man tun gegen Schäden in der Landwirtschaft, wenn zunehmend größerer Hagel potenziell ganze Ernten zerstört?
20: Für einen Teil der Kulturen sind Hagelnetze verbreitet, bei Obst oder Gemüse zum Beispiel. Die fangen Hagelkörner ab und verhindern, dass es direkte Einschläge gibt. Und sehr viele Landwirte, die schließen auch Hagelversicherungen ab. Denn was man heute weiß, dass nichts bringt, das sind Hagelraketen. Mit solchen hat man früher Silberjodid in Gewitterwolken gefeuert, mit der Hoffnung, dass nur kleine, weniger zerstörerische Hagelkörner entstehen. Große wissenschaftliche Experimente in den 1950er bis 1980er Jahren, die konnten das aber nicht beweisen.
3: Sagt Wissenschaftsredaktorin Felicitas Erzinger in der Rubrik Echo Wissen. Gehört im Echo der Zeit. Redaktionsschluss ist heute um 7:20. Verantwortlich für die Sendung Charles Liebherr, für die Nachrichten Karin Britsch, am Mikrofon Christina Scheidecker.
6: Informiert sind wir nach der Hintergrundsendung «Echo der Zeit». Da geben wir dem Montagabend noch den letzten Schliff. Mit einem bunten Musikmix bis 8 Uhr. Und darüber ab dann gibt es bei uns auf der SRF Musikwelle das Montagabend Wunschkonzert bis 10 Uhr.

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1: Die Nachrichten von SRF um 8 mit Ronja Bollinger. Vor gut 6,5 Jahren verunfallte eine Eiskunstläuferin bei Proben für die Eröffnungsfeier der Olympischen Jugendspiele in Lausanne. Jetzt sind zwei Techniker eines deutsch-schweizer Veranstaltungsunternehmens schuldig gesprochen worden, wegen fahrlässiger schwerer Körperverletzung. Ein Gericht in Lausanne verurteilte sie zu bedingten Geldstrafen. Die Eiskunstläuferin aus Russland war aus 5 Metern Höhe auf den Boden der Eishalle in Malais gestürzt. Grund war ein falsch aufgewickeltes Stahlseil. Danach wurde die damals 35-Jährige mit lebensgefährlichen Verletzungen ins Spital gebracht. Zwar überlebte sie den Unfall, konnte ihren Beruf aber nie mehr ausüben. Nun ins Ausland. 2 Jahre hat der Bau gedauert, nun ist der Zaun an der Grenze zwischen Finnland und Russland fertig. Rund 200 Kilometer lang ist der Zaun, gebaut hat ihn das NATO-Mitglied Finnland. Die Grenze zwischen Finnland und Russland ist insgesamt über 1300 Kilometer lang. Der Zaun stehe an verschiedenen strategisch wichtigen Stellen. Er ist 4,5 Meter hoch und ist mit Kameras und Sensoren ausgestattet. 2023 hatte Finnland seine Grenze zu Russland geschlossen. Das Land warf Russland vor, gezielt Migranten an die Grenze gebracht zu haben, um Unruhe zu stiften. Zwei weitere kurze Meldungen aus dem Ausland. Italien hat den heißesten Sommer seit 1950 erlebt. Im Durchschnitt sei es in Italien diesem Sommer 24,3 Grad warm gewesen, teilt das zuständige Institut in Rom mit. Die Zahlen deuteten darauf hin, dass das laufende Jahr auch insgesamt das wärmste seit 1950 sein könnte. Kanada setzt die Zölle auf bestimmte Waren aus den USA in wenigen Stunden in Kraft. Das hat das kanadische Finanzministerium gegenüber der Nachrichtenagentur DPA bestätigt. Betroffen sind etwa Produkte aus Stahl und Aluminium, Haushaltsgeräte oder Geräte für die Landwirtschaft. Kanada reagiert damit auf Zölle, welche die USA im August auf gewisse kanadische Produkte verhängte. Das Wetter: Morgen ist es meist sonnig bei nochmals heißen 30 Grad. Am Abend sind teils kräftige Gewitter möglich. Das waren Nachrichten von Radio SRF, verantwortlich Adrian Huber.
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3: Guten Abend miteinander. Ist Ihnen das Wort Selbstfürsorge auch schon über den Weg gelaufen? Also, dass man sich selber gut schauen soll? Nicht zu verwechseln natürlich mit Egoismus. Und Selbstfürsorge, das können ein paar Hörerinnen und Hörer schon ganz gut. Sie wünschen die Musik für sich selber, so wie die Hörerin da.
4: Da ist Kathrin Niffenegger. Grüß euch miteinander. Ich wünsche für mich und alle, die mich kennen, Lisboa von der Linda de Sousa. Danke vielmals.

0: Nur schon die Sprache ist wie Musik. Das Portugiesische, das war Linda de Sousa mit Lisboa. Da im Montagabend-Wunschkonzert, das Sie heute schon für nächsten Montagabend wünschen können, wenn Sie es für heute verpasst haben. 0848 00 23 25 ist die Telefonnummer. Für den Wunschtelefonbeantworter 0848 00 23 25. Oder ein bisschen später kann dann auch jemand noch live hier ins Studio anrufen und den Wunsch gleich durchgeben. Jetzt hier der nächste Telefonwunsch, der unter der Woche reingekommen ist.
1: Grüß dich, hier ist Kneubel. Ich würde mir das Lied wünschen vom der alten Eiffelturm. Das dürfte mir ein schönes Lied. Das wünsche ich all denen, die mir immer wieder helfen. All denen, die jetzt zuhören. Und all denen, die es gefällt. Ich wünsche einen ganz schönen Abend noch.

Hey, Severin mit «Ja, der Eiffelturm». Und der nächste Wunsch, der kommt aus einem Gebiet, wo man, wenn ich mich nicht täusche, Französisch redet. Von Kanada. Kanada, von Guillaume, wenn ich das richtig ausspreche. Susanne Studthalter hat geschrieben, sie wünscht von der Trachtenjodelgruppe Unterriberg dort die Augen der Kinder und sie grüßt alle Bekannten.

0: Ja, da ist Yvonne. Ich wünsche mir von Johnny Hill, suchst du Gold, geh in die Berge. Danke und einen schönen Abend.
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0: Der Johnny Hill, suchst du Gold?
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0: Wie viele Seiten hat ein Kontrabass? Würden Sie auch vier sagen? Hätte ich jetzt auch gesagt. Aber da schreibt uns einer, der René Löpfe von Effingen, er sei der einzige, er spiele seinen antiken, einzigen Drei-Seiten-Kontrabass. Oder er sei der einzige, der den Drei-Seiten-Kontrabass spielt. Und der Drei-Seiten-Kontrabass-Spieler sei am letzten Samstag 81 geworden. Also nicht mehr Sie, Herr Löpfe, seien 81 geworden. Dann nochmal alles Gute nachträglich zum Geburtstag. Und vielleicht können wir da schon ein bisschen Werbung machen. Er grüßt darum mit dem Lied, wo er, ein Stück, das er wünscht, alle Volksmusikfans, die seinen Kontrabass gerne hören. Und hören kann man den am Kösteilet auf der Chamatte im Kanton Solothurn. Ich hoffe, ich habe das richtig gesagt. Alle Volksmusikfans, die so einen dreiseitigen Bass hören wollen, kommen dann auf ihre Kosten. Jetzt gibt es die Länderkapelle Carlo Brunner mit dem Marsch. Danke, Martin.

0: Betriebsmusik Welle Team. Da ist der Hans Dalomo vom Alterszentrum Brühlgut in Winterthur. Ich wünsche dir fürs Heidi Achermann und für mich der unerfüllte Traum von der Wiener Symphoniker. Ganz herzlichen Dank und allen, die zuhören, den ganzen schönen Abend.
1: Wir haben es leider nur von der Münchner Symphoniker bedenken. Das ist auch okay. Ich hoffe es.

Grüezi, da ist Miriam Büchler im Vorteile. Danke vielmals für die schöne Sendung. Und ich hätte gern einen Wunsch, der hellste Stern vom Dietzsche Ötzi. Dankeschön.

0: Hoppa! Der böhmische Traum auf Schlagerparty. Der DJ Ötzi war das mit «Der hellste Stern».
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0: Ja, haben Sie noch etwas wollen, dass der Abend auch wirklich ganz gemütlich und ganz gut wird? Wenn Sie noch einen Wunsch haben, rufen Sie ein Studio 0848 531 531 0848 531 531 die Nummer, wo Sie sich mal speichern können, dass Sie der Schnellste oder die Schnellste sind. Aber ich habe gar noch nicht das Telefon. Aber wenn Sie jetzt schon rufen, immer noch schnell sagen, was jetzt kommt. Jetzt kommt nämlich der Frank Gallon mit «Du», nein, mit «Du». Spanisch kommt's. Maya Fluri von Biel hat das gewünscht für ihre Tochter. Sie wünscht ihr alles Liebe und Gute und dankt ihr für alles, was sie für sie macht. Und dann schreibt sie noch, sie ist ein Goldschatz.

0: Der Frank Gallant mit «Du». Und ich schalte jetzt ins Emmental zu der Heidi Kobel. Guten Abend, Frau Kobel. Ranflüe, haben Sie gesagt, dort sind Sie daheim, aber Sie sagen das ganz anders. Raufli, habe ich das richtig gesagt?
1: Raufli, ja.
0: Raufli, also. Sagen Sie, genau. Ja. Das ja. ist ja so schön, wie man in vielen Gebieten die Ortschaften anders sagt. Genau, aber nicht ganz einfach, wenn man es müsste aufschreiben. Jetzt haben Sie mir erzählt, Frau Koppel, Sie sind nicht, ich denke, Sie sind vielleicht gemütlich auf dem Sofa, den Feierabend am geniessen und Musik wählen zu hören, aber Sie sind nebenan noch ein bisschen am Arbeiten.
1: Nein, ich bin pensioniert.
0: Nein, aber Sie haben Wäsche aufgehängt, oder? Das ist auch
1: Arbeiten. Das habe ich jetzt aufgehängt. Ja, das ist auch Arbeiten, ja.
0: Für mich ist das fast strengere Arbeit, einmal die Hausarbeit.
1: Genau. Ja, für mich auch manchmal.
0: Eben, genau. Machen Sie da noch viel in der Nacht? Also Nacht, ja, wenn es da schon dunkel ist für aussen.
1: Wie?
0: Machen Sie da noch viel am Abend?
1: Ja, Wäsche aufhängen schon, ja.
0: Weil eben, Sie haben ja gesagt, Sie haben sie voraus aufgehängt. Natürlich haben wir jetzt auch gut, oder? Jetzt rechnen Sie auch noch schnell, wenn es so warm ist, die beiden Tage noch.
1: Ist ja morgen noch schön.
0: Ja, ich glaube, sie meint es, morgen sei es noch schön.
1: Ja, ja.
0: Müssen Sie nicht pressieren mit abhängen.
1: Das fand ich gut.
0: Genau. Jetzt haben Sie Galimeros gewünscht. Komm in meine Arme, haben wir zusammen ausgesucht. Das Eltern haben Sie gesagt. Und wer grüßt Sie damit?
1: Ja.
0: Frau Kobel, wer grüßt Sie? Entschuldigung.
1: Excuse. Ich grüße alle die, die ich kenne und mich gerne haben.
0: Sehr gut. Schön. Die freut sich sicher. Danke vielmals und dann wünsche ich Ihnen ganz einen guten Abend noch.
1: Danke, gleichfalls.
0: Merci. Auf Wiederhören. Ade.
1: Tschüss.

0: Galimeros, komm in meine Arme. Das war der Wunsch von Heidi Kobel von Ranflüe im Immental. Und da kommt der nächste Telefonwunsch, der unter der Woche reingekommen ist oder vielleicht auch heute.
1: Ja, guten Tag. Es ist die Presse Annie Decorue von Fribourg. Unsere Schwester Tastri Decorue hat am 6.9. ist sie 90 Jahre alt geworden. Und wir Geschwister, die alle zusammen, wünschen ihr von ganzem Herzen alles Liebe und Gute. Und dann möchte ich einen Wunsch von Jean-Aimé irgendetwas mit der Gitarre hawaiienne. Danke vielmals, auf Wiederhören.
0: Auf Wiederhören, spielen wir gerade, aber es hat nochmal eine Dame etwas vom Jean-Aimé gewünscht.
2: Ich wünschte mir, weil Ricarda Greppi jetzt gerade gesagt hat, man könnte noch einen Wunsch aufgeben für heute Abend. Möchte ich gerne Jan Hemmer, La Paloma, hören. Das wäre super schön.

0: Hawaii-Gitarre aus der Schweiz, der Jean Emmer mit La Paloma.
1: Das ist Trudi und Kurt Gabi vom Mofanenpass auf 2448 Meter wünscht, wenn die Sonne untergeht, vom George. Und lasst alle grüssen, die uns kennen.
0: Ja, Sie sind dann hoch oben, ist es echt dort kalt. Ich wünsche einen guten Abend zu Ihnen. Ist wahrscheinlich auch bei Ihnen langsam oder ein Fäng untergegangen. Gut, jetzt wahrscheinlich auch noch viel Berge, da geht sie vielleicht auch nicht viel später unter als bei uns. Aber da kommt für Sie der Sonnenuntergang vom George.

0: Gern gehört und gern gewünscht, der George mit «Hier bin ich daheim». Es ist 6 Minuten vor 9, eine haben wir noch vor der 9 und nachher noch eine ganze Stunde mit ihren Wünschen. Da jetzt der herzige Wunsch.
1: Hallo zusammen, ich wünsche mir für meinen Grosspapi, den Robi Zanker, Jodelied vom Jodlerclub Sennegruss vom Menzberg. Er wird am Freitag 85 und ich freue mich schon sehr darauf, das grosse Fest mit ihm zu feiern. Und Grosspapi, ich habe dich ganz, ganz fest gern. Danke vielmals.

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1: Die Nachrichten von SRF um 9 mit Ronja Bollinger. In wenigen Minuten beginnt in ganz Italien ein Bahnstreik. Dieser soll 24 Stunden dauern. Mehrere Gewerkschaften haben das Personal der italienischen Bahn zu einem landesweiten Streik aufgerufen. Morgen Abend um 21 Uhr soll der Streik vorbei sein. Nach Angaben der Bahn muss mit Verspätungen und Ausfällen gerechnet werden. Auch Verbindungen aus der Schweiz könnten betroffen sein, erklärten die SBB auf Anfrage der Nachrichtenagentur Kiesten SDA. Das italienische Bahnpersonal streikt für mehr Lohn und bessere Arbeitsbedingungen. Russland und Nordkorea sind seit neuestem durch eine Straße miteinander verbunden. Die Brücke über den Grenzfluss ist fertig gebaut worden. Der russische Ministerpräsident Michail Mischustin sprach in einer Rede von einem historischen Ereignis. Nordkorea werde dadurch an den internationalen Transportkorridor Richtung Westrussland angeschlossen, so Mischustin. Den neuen Grenzübergang könnten künftig täglich etwa 300 Fahrzeuge passieren. Die Grenze zwischen Nordkorea und Russland ist gut 17 Kilometer lang und führt entlang eines Flusses. Vor rund 2 Jahren hatten die beiden Länder vereinbart, eine Straßenbrücke über den Fluss zu bauen. Bisher gab es zwischen Nordkorea und Russland nur eine Zugverbindung. Drei weitere kurze Meldungen. Vor gut 6,5 Jahren stürzte eine Eiskunstläuferin bei den Proben für die Eröffnungsfeier der Olympischen Jugendspiele in Lausanne aus 5 Metern in die Tiefe. Grund war ein falsch aufgewickeltes Seil. Nun sind 2 Techniker einer Firma zu bedingten Geldstrafen verurteilt worden, wegen fahrlässiger schwerer Körperverletzung. Italien hat den heißesten Sommer seit 1950 erlebt. Im Durchschnitt sei es in Italien in diesem Sommer 24,3 Grad warm gewesen, teilt das zuständige Institut in Rom mit. Die Zahlen deuteten darauf hin, dass das laufende Jahr auch insgesamt das wärmste seit 1950 werden könnte. Kanada setzt die Zölle auf bestimmte Waren aus den USA in wenigen Stunden in Kraft. Das hat das kanadische Finanzministerium gegenüber der Nachrichtenagentur DPR bestätigt. Betroffen sind etwa Produkte aus Stahl und Aluminium, Haushaltsgeräte oder Geräte für die Landwirtschaft. Kanada reagiert damit auf Zölle, welche die USA im August auf gewisse kanadische Produkte verhängten. Das Wetter: Morgen ist es meist sonnig bei nochmals heißen 30 Grad. Am Abend sind teils kräftige Gewitter möglich. Das waren Nachrichten von Radio SRF. Verantwortlich Adrian Huber.
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3: Guten Abend weiterhin oder grüezi allen, die gerade dazugekommen sind. Brauchen Sie noch ein bisschen Glück? Oder haben Sie schon genug? Es gibt noch ein bisschen. Da kommt der Chemiefäger. Oder er ist gewünscht worden.
4: Du bist Rita Bieri. Ich würde gerne einen Schornsteinfeger wünschen. Und alle Grüße, die mich kennen.

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Ich hätte gern, weißt du noch, von der Combox. Alle einen schönen Abend und einen lieben Grüß. Beatrice ist natürlich.

0: Comebox mit «Weisst du Nacht» ab unserem Montagabend Wunschkonzert. Wenn Sie auch wünschen wollen für heute in einer Woche, dann ist die Nummer 0848 00 23 25 oder auf srfmusikwelle.ch. Haben wir ganz unten auch ein Formular oder all unsere verschiedenen Formulare für unsere verschiedenen Wunschkonzerte. srfmusikwelle.ch oder 0848 00 23 25. Da können Sie jetzt schon wünschen für heute in einer Woche oder irgendwann unter der Woche, wenn Sie gerade Zeit und Lust haben und die Eingebung, was Sie gerne wünschen würden. So, telefonisch ist der Wunsch reingekommen.
1: Guten Abend, Wunschkonzert-Team. Ich wünsche für den Schorsch und für, dass er mich zu Sasner führt und zu einer Mutter auf Würzbrunnen. Ich liebe das Leben von der Andrea Bart und Vicky Leandros. Gute Nacht.

Vicky Leandros und Andrea Berg, ich liebe das Leben. Und jetzt können wir jemandem zum Geburtstag gratulieren. Ich weiss nicht, ob sie heute am 7. hat, aber wahrscheinlich schon. Marie-Louise Remy von Zumholz im Kanton Fribourg. Da steht im Brief: Liebe Marie-Louise, dein neues Lebensjahr ist wie eine Knospe, die gerade aufgeht. Ich wünsche dir, dass sie eine strahlende Blüte, dass es eine strahlende Blüte wird. Ich wünsche dir alles Gute und viel Glück zum Geburtstag. In Freundschaft, Bernadette Schrag. Musik gibt es von der Zillertaler und der Geigerin, der Geburtstagswalzer.

Jetzt sind wir da, der Zilla und die Geigerin, zu deinem Geburtstag. Wir wissen noch nicht, wie alt das bist. Sagst du uns das? Was? Wie alt? Nein, das kann ich ja fast nicht glauben. Ja, dann hast du dich gut gehalten, muss ich sagen. Ja, hier und da ein Schnapsel, gell? Ja, ja, den wir auch. Ja, also auf alle Fälle alles Liebe und Gute zu deinem Ehrentag.

0: Ja, hier und da ein Schnapsel, hat die Geigerin gesagt. Der Zillertaler und die Geigerin sind das mit dem Geburtstagswalzer.
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0: Ja, und was man da immer wieder lernen und entdecken kann, jetzt Musik. Eine Musikgruppe aus der Schweiz von Biel, die ich noch nicht gekannt habe. Die sprengen, glaube ich, alle Grenzen und machen einfach Musik so, wie es ihnen passt. Die Hermanos Perdidos. Wir hören das Lied Undia. Katja Kaufwiese von Nidau, also gerade Bibiel, hat das gewünscht und grüßt alle Fans von der Gruppe. Und sie schreibt, das ist eine tolle Bieler Musikgruppe.

0: Hermanos Perdidos mit Un Día, eine wilde Gruppe. Hermanos Perdidos heisst so viel wie die verlorenen Brüder. Hat auch Schwestern darunter, habe ich da gesehen, aber vielleicht heisst das auf Spanisch schon auch Geschwisterte, wer weiß. So gut kann ich nicht Spanisch, lang, lang ist es her. 0848 00 23 25, das ist nicht nur ein Studio, sondern die für das nächste Montagabend Wunschkonzert in einer Woche, wenn Sie noch einen Wunsch haben. Und so ist der da reingekommen.
1: Ja, grüezi liebes Musikwellenteam. Ich hätte gern für Frau Gerda Sigrist von Gossau Pater Unser vom St. Johanneschor von Eslau gewünscht. Sie würde sich auch freuen, wenn sie da könnte, dürfte hören.

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1: Ja, vorhin hat es da schon geleuchtet und geläutet, weil jemand gemeint hat, ich rufe auf für einen Musikwunsch. Gerade jetzt wäre es soweit. Jetzt können Sie anrufen, 0848 531 531. Ein Plätzchen finden wir noch. 0848 531 531, wenn Sie unbedingt Ihren Musikwunsch noch erfüllt haben müssen. Hoffentlich klappt es. Viel Glück. Unterdessen lassen wir noch den, der per Telefon hier reingekommen ist.
2: Das ist der Christian Zürcher von Blinden und Behinderten Zentrum Bern. Ich würde gerne für am Ende, ab 7. September, wünschen, im kleinen Beizli 1. September, von der Pierre Martel.

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0: Pierre Mattel mit dem kleinen Beizli. Und jetzt schalten wir auf Pfäffingen im Kanton Basel-Land. Ich habe Felix Keller gerade vorhin gesagt, ich kenne mich dort nicht so gut aus. Wäre noch eine Ecke zum Entdecken, lohnt sich es auch?
1: Ja, das ist ganz eine schöne Gegend. Dort kommt jedes Jahr kommt sogar ein Bundesrat auf Pfäffingen.
0: Hui!
1: Wirtschaftsforum.
0: Jetzt habe ich sie gerade nicht mehr gehört. Jetzt hat es gerade unterbrochen. Wer kommt im Bundesrat?
1: Ein Bundesrat kommt auf Pfäffingen.
0: Also irgendeine Amel oder Orientas?
1: Nein, immer ein anderer. Und das ist das Wirtschaftsforum.
0: Ah, okay. Gut. Und wie viele Einwohner hat Pfäffingen denn?
1: Ja, etwa 2.500 Einwohner.
0: Ah, ich bin doch nicht so groß.
1: Das ist eine kleine. es ist eigentlich oberhalb von Aesch. Aesch hat um die 10.000 Einwohner. Also Aesch-Basel-Land, oder? Und das ist dort, vis-à-vis ist der Dornach, das ist der Kanton Solothurn. Und dann Pfäffingen hat eine schöne Ruine Pfäffingen, wo man dann von dort her schön eigentlich auf die Region sieht, auf die Stadt Basel.
0: Ah, kann man dort ein bisschen wandern?
1: Und dort in der Nähe. Ja, und in Rheinach ist dann auch das Erdbeben dann gesehen. Also ist eigentlich fast ein Epizentrum gesehen dann. Also auch da in dieser Gegend.
0: Ist das lang her?
1: Ja, ich glaube 1353. Ich weiß
0: ach so.
1: Nicht,
0: wo wir noch nicht gelebt haben.
1: Ach so.
0: Jetzt sind vielleicht 20 Jahre oder so. Ah, ja, okay. Hast du fast Angst bekommen?
1: Nein, wir müssen nicht Angst haben.
0: Ah, nicht, gut. Kann man gut in die Region, genau. Ja. Also gut, ja. Oh, ich habe Angst. Ja, ich habe nicht so Erfahrung mit der Erdbeben. Dafür mit Musik, beziehungsweise wir mussten ein bisschen suchen. «You Raise Me Up» haben sie gewünscht. Schön. Und jetzt haben wir hier den Josh Groban, weil wir haben von dem Lied wahnsinnig viele verschiedene Versionen, okay. Weil es eben so schön ist, wahrscheinlich, wenn sie alle singen, oder? Ja. Haben sie es aus einem speziellen Grund gewünscht?
1: Ja, es ist immer, es tut mich so in die Nacht hineinschweben, oder? Es tut so entspannen, das Lied. Und dann schläft man eigentlich gut. Man kann den Tag eigentlich rückblicken lassen mit dem «You Raise Me Up». Und das ist eigentlich eine gute Entspannung. Und
0: sehr
1: weil ich dann, am 10 Uhr gehe ich dann schlafen und wenn ich das «Raise Me Up» noch gehört habe, dann ist runtergefahren. Darf ich noch einen Gruß?
0: Natürlich, hätte ich den schon noch gefragt, ja. Bitte?
1: Ja, ich bin der Präsident vom Club der alten Schachteln. Ich sage immer, es ist der schrägste Club der Welt. oder von der Schweiz, ich will das nicht übertreiben. Mhm. Und morgen haben wir ein Lottomatch. Und am 14.30 Uhr im Café Ebischer ist Lottomatch. Und wir haben schöne Preise. Also das sind alles Frauen wo im Moment zwischen 70 und 95 ist. Und ein Mann hat die als Präsident.
0: Das sind Sie.
1: Das bin ich.
0: Das war jetzt nicht nur ein Gruß, das war auch noch ein bisschen Werbung. Sagen Sie nochmal, wann ist der Lotto-Match? Morgen Nachmittag?
1: Morgen, also am Dienstag, am 14.30 Uhr im Café Ebischer in Aesch.
0: Gut. Achso. Ja. Wer da dort spielen will und gewinnen will und wahrscheinlich ist da noch glatt mit ihnen und
1: denen.
0: Ah, muss man Mitglied sein? Dann muss man gerade Mitglied werden. Kann man denn da noch?
1: Ja, also man muss. Also morgen jetzt nicht. Also das ist natürlich. Das kommt jetzt schon ein bisschen länger.
0: Ah, jetzt haben sie einfach denen wollen sagen, die jetzt hören von diesen Damen.
1: Alte Schachtel.
0: Ja, ich habe es jetzt nicht können sagen, oder? Also ja, genau. Sie sind mir ein Glatter. Herr Keller, wie froh haben Sie gesagt, Sie gehen ja schon um 10 Uhr ins Bett, dann können Sie noch die Sendung fertig lassen.
1: Ja, und,
0: genau. Gibt es sonst noch Grüße oder lassen wir das Lied ab?
1: Ja, dann tue ich noch meine Wanderkollegen beim Wanderclub von Aesch. Mhm. Und wir waren in Samaden vorletzte Woche. Und da war eine wunderschöne Wanderwoche gewesen. Möchte ich recht herzlich grüßen alle Wanderkollegen, die jeden Donnerstag gehen und wandern. Und auch die vom Kochclub, ich bin noch im Kochclub, da gehen wir am Mittwoch Ricola besuchen. Also da auch noch herzliche Grüße am Kochclub.
0: Gut, super. In dem Fall. Ganz einen guten Abend, gutes Abendfahren und merci fürs Wünschen.
1: Merci fürs
0: Ade, Herr Keller.
1: Ade,
0: auf Wiederhören.
1: Ade.

0: Von Brüllen schön, finde ich. Der Felix Keller sagt, zum Abfahren singt das Lied. Aber jetzt wird es noch mal so ein bisschen halbwegs lüpfig mit dem nächsten Lied.
1: Grüezi, geschätztes Musikwellen-Team, da ist Pia Kuhn. Der Toni und ich hätten den Wunsch für heute Abend. Das wäre, muss ich denn zum Städteli hinaus mit dem Alphorn gespielt von der Lisa Stuhl. Es würde uns freuen, wenn wir das Stück hören könnten. Liebe Grüße gehen auf Moslig, auf Bütschwil, auf Obersteinach und gerade auch noch an Baumgartenstrasse Zionschwil.

0: Amal Pont, Lisa Stoll, muss ich denn zum Städeli hinaus? Das Montagabendwunschkonzert, man muss schon sagen, in den letzten Zügen, eine Viertelstunde haben wir noch. Und da der nächste Wunsch.
1: Ja, guten Abend, hier ist Hagen Mathilde. Ich wünsche mir das Lied «Du» von Peter Maffay. Und zwar für mich selber.

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0: Der Peter Maffay war das. Und wir bleiben gerade beim Peter. Der Peter Reber kommt jetzt, gewünscht von Peter Erne von Flawil. Er wünscht, siehst du dort die Sterne. Das Lied, und zwar grüßt er damit seinen Schatz Marika, schreibt er. Ich schicke dir aus der Ferne liebe Grüße, schreibt er, und wünsche dir eine schöne, angenehme Nacht. Kuss, dein Peter.
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1: Deutliche Worte von Peter Reber. Siehst du die Sterne? Ein Wunsch haben wir noch und dann ist das Wunschkonzert zu Ende. Ich wünsche Ihnen ganz einen guten Abend. Wenn Sie jetzt nicht drangekommen sind, wünschen Sie einfach weiter. Wünschen Sie fürs nächste Montagabend Wunschkonzert 0848 00 23 25, ist die spezielle Telefonnummer. Oder wünschen Sie via Formular auf srfmusikwelle.ch. Da ist der letzte Wunsch.
2: Da ist Laura Tonini von St. Gallen. Grüezi miteinander. Ich wette, meiner Zimmerkollegin, die ich hatte, als ich krank war, Christine Neuhaus von Walzenhausen, mit dem Lied «Wie könnte ich ruhig schlafen?» nochmal ganz herzlich danken für ihre Hilfe. Wir sind ein sehr gutes Gespann und weil ich blind bin, hat sie mir etwa die geholfen bei den alltäglichen Sachen. Weiter wette ich noch Bonnie Vogel aus Schweiz grüssen. Das ist meine langjährige Schulkollegin. Auf Wiederhören.
1: Liebe Frau Tonini, ja, gesucht und gesucht, aber leider haben wir das Lied nicht im Angebot. Dafür habe ich ein anderes vom gleichen Komponist, vom Friedrich Silcher, ausgelesen. Ich hoffe, das ist ein guter Ersatz. Es heisst «Gute Nacht, mein feines Lieb». Ja, und genau das wünsche ich Ihnen allen jetzt. Eine gute, friedliche Nacht. Schlafen Sie wohl und merci fürs Zuhören. Es verabschiedet sich Prenzi Haller.

0: In Gardena Ländlerfreund mit der Vulkanozas Sütschlin. 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
1: Die Nachrichten von SRF um 10 mit Ronja Bollinger. 6 Jahre nach Unfall bei Olympischen Jugendspielen in Lausanne. Ein Gericht verurteilt 2 Techniker. Landesweiter Bahnstreik hat begonnen. In Italien streikt das Bahnpersonal für 24 Stunden. Neue Verbindungen zwischen Russland und Nordkorea. Die Länder sind nun über eine Straßenbrücke verbunden. Das Wetter, morgen ist es meist sonnig, bei nochmals heißen 30 Grad. Am Abend sind teils kräftige Gewitter möglich. Vor gut 6,5 Jahren sorgte ein Unfall an den Olympischen Jugendspielen in Lausanne für Schlagzeilen. Bei den Proben für die Eröffnungsfeier stürzte damals eine Eiskunstläuferin in die Tiefe und sie verletzte sich dabei schwer. Jetzt sind 2 Techniker eines deutsch-schweizer Veranstaltungsunternehmens schuldig gesprochen worden, wegen fahrlässiger schwerer Körperverletzung. Ein Gericht in Lausanne verurteilte sie zu bedingten Geldstrafen. Die Eiskunstläuferin aus Russland war aus 5 Metern Höhe auf den Boden der Eishalle in Malle gestürzt. Grund war ein falsch aufgewickeltes Stahlseil. Danach wurde die damals 35-Jährige mit lebensgefährlichen Verletzungen ins Spital gebracht. Zwar überlebte sie den Unfall, sie konnte ihren Beruf aber nie mehr ausüben. In ganz Italien müssen Zugreisende mit Ausfällen rechnen. Denn ein landesweiter Bahnstreik hat begonnen. Dieser soll 24 Stunden dauern. Mehrere Gewerkschaften haben das Personal der italienischen Bahn zu einem landesweiten Streik aufgerufen. Morgen Abend um kurz nach 21 Uhr soll der Streik vorbei sein. Nach Angaben der Bahn muss mit Verspätungen und Ausfällen gerechnet werden. Auch Verbindungen aus der Schweiz könnten betroffen sein, erklärte die SBB auf Anfrage der Nachrichtenagentur Kiesten SDA. Das italienische Bahnpersonal streikt für mehr Lohn und bessere Arbeitsbedingungen. Russland und Nordkorea sind seit Neuestem durch eine Straße miteinander verbunden. Die Brücke über den Grenzfluss ist fertig gebaut worden. Der russische Ministerpräsident Michail Mischustin sprach in einer Rede von einem historischen Ereignis. Nordkorea werde dadurch an den internationalen Transportkorridor Richtung Westrussland angeschlossen, so Mischustin. Den neuen Grenzübergang könnten künftig täglich etwa 300 Fahrzeuge passieren. Die Grenze zwischen Nordkorea und Russland ist gut 17 Kilometer lang und führt entlang eines Flusses. Vor rund 2 Jahren hatten die beiden Länder vereinbart, eine Straßenbrücke über den Fluss zu bauen. Bisher gab es zwischen Nordkorea und Russland nur eine Zugverbindung. Und gleich noch eine Meldung zu einer Ländergrenze am anderen Ende Russlands. 2 Jahre hat der Bau gedauert, nun ist der Zaun an der Grenze zwischen Finnland und Russland fertig. Rund 200 Kilometer lang ist der Zaun, gebaut hat ihn das NATO-Mitglied Finnland. Die Grenze zwischen Finnland und Russland ist insgesamt über 1300 Kilometer lang. Der Zaun stehe an verschiedenen strategisch wichtigen Stellen. Er ist 4,5 Meter hoch und ist mit Kameras und Sensoren ausgestattet. 2023 hatte Finnland seine Grenze zu Russland geschlossen. Das Land warf Russland vor, gezielt Migranten an die Grenze gebracht zu haben, um Unruhe zu stiften. Nun zu weiteren Meldungen des Tages in der Übersicht. Nach dem klaren Sieg der AfD bei der Parlamentswahl im deutschen Bundesland Sachsen-Anhalt spricht Kanzler Friedrich Merz von der, Zitat, «schlimmsten Wahlniederlage der CDU seit Jahrzehnten». Aufzugeben sei für ihn jetzt aber keine Option. Die AfD holte gestern in Sachsen-Anhalt fast 44% der Stimmen, die CDU stürzte ab auf 17%. Die Europäische Union will die Zusammenarbeit mit Grönland ausbauen, wirtschaftlich und politisch. EU-Kommissionspräsidentin Ursula von der Leyen kündigte bei ihrem Besuch in Grönland zudem neue Investitionen von 200 Millionen Euro an. Damit sollen unter anderem seltene Erden erschlossen werden, die für Smartphones oder Elektroautos benötigt werden. Das angespannte Verhältnis zwischen dem Westen und Russland hat auch Auswirkungen auf die Schweiz. Dies sagte Armeechef Benedikt Roos im Tagesgespräch von Radio SRF. So seien auch Schweizer Infrastrukturen durch Cyberangriffe und Sabotageakte bedroht. Nur sei das der Öffentlichkeit viel zu wenig bewusst. In den Städten Bern, Biel und Luzern läuft derzeit ein Cannabis-Versuch. Dort können Cannabis-Produkte in Apotheken gekauft werden, reguliert. In ihrer Zwischenbilanz schreiben die Städte, dass Kifferinnen und Kiffer im Versuch öfter Cannabis auf eine Art konsumieren, bei der das Risiko für Gesundheitsschäden kleiner sei. Einen höheren Cannabiskonsum habe man nicht festgestellt. Die Börsendaten von 22.05 Uhr, geliefert von 6. Der Swiss Market Index schließt bei 14.279 Punkten, minus 0,8%. Der Euro wird zu 94,10 Rappen gehandelt, der Dollar zu 80,96 Rappen. Das Wetter, morgen scheint beidseits der Alpen meist die Sonne, bei nochmals heißen 30 Grad. Am Nachmittag frischt im Norden mäßiger Südwestwind auf, am Abend sind aus Westen teils kräftige Gewitter mit Sturmböen möglich. Das waren Nachrichten von Radio SRF, verantwortlich Adrian Huber.

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1: Die Nachrichten von SRF um 11 mit Patrick Walter. Fast drei Wochen hatte das ukrainische Atomkraftwerk Saporischschja keinen externen Strom. Jetzt ist das größte AKW Europas wieder am Netz. Eine beschädigte Stromleitung sei repariert worden, sagt die internationale Atomenergiebehörde IAEA in Wien. Das sei wichtig, um einen möglichen Atomunfall zu verhindern. Die letzte intakte Stromleitung des AKW war bei Kampfhandlungen beschädigt worden und ausgefallen. Seither sorgten Notstromgeneratoren für Energie, doch der Diesel dafür wurde zuletzt knapp. Zwar sind die Reaktoren abgeschaltet, aber das radioaktive Material muss trotzdem gekühlt werden und dafür braucht es Strom. Das ukrainische Atomkraftwerk ist von russischen Truppen besetzt. In ganz Italien müssen Zugreisende mit Ausfällen rechnen, denn ein landesweiter Bahnstreik hat begonnen. Dieser soll 24 Stunden dauern. Mehrere Gewerkschaften haben das Personal der italienischen Bahn zu einem landesweiten Streik aufgerufen. Morgen Abend um kurz nach 21 Uhr soll der Streik vorbei sein. Nach Angaben der Bahn muss mit Verspätungen und Ausfällen gerechnet werden. Auch Verbindungen aus der Schweiz könnten betroffen sein, erklärte die SBB auf Anfrage der Nachrichtenagentur Keystone STR. Das italienische Bahnpersonal streikt für mehr Lohn und bessere Arbeitsbedingungen. Zwei weitere kurze Meldungen. Vor gut 6,5 Jahren stürzte eine Eiskunstläuferin bei den Proben für die Eröffnungsfeier der Olympischen Jugendspiele in Lausanne aus 5 Metern in die Tiefe. Grund war ein falsch aufgewickeltes Seil. Nun sind zwei Techniker einer Firma zu bedingten Geldstrafen verurteilt worden, wegen fahrlässiger schwerer Körperverletzung. Und Kanada setzt die Zölle auf bestimmte Waren aus den USA in wenigen Stunden in Kraft. Das hat das kanadische Finanzministerium gegenüber der Nachrichtenagentur DPA bestätigt. Betroffen sind etwa Produkte aus Stahl und Aluminium, Haushaltsgeräte oder Geräte für die Landwirtschaft. Kanada reagiert damit auf Zölle, welche die USA im August auf gewisse kanadische Produkte verhängte. Die Börsendaten von SIX. Der Swiss Market Index schließt bei 14.279 Punkten, ein Minus von 0,8%. Und die Devisen, der Euro wird zu 94,10 gehandelt, der Dollar zu 80,95. Das Wetter? Morgen wird es meist sonnig, bei nochmals heißen 30 Grad. Am Abend sind dann teils kräftige Gewitter möglich. Das waren Nachrichten von Radio SRF. Am Mikrofon und verantwortlich war Patrick Walter.

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0: Die Nachrichten von SRF vor Mitternacht mit Patrick Walter. Rund 400 Personen haben an einer Infoveranstaltung zum geplanten Endlager für radioaktive Abfälle in der Schweiz teilgenommen. Bundesrat Rösti hat dabei Transparenz versprochen. In Lausanne sind zwei Veranstaltungstechniker schuldig gesprochen worden, weil eine Akrobatin bei Proben in die Tiefe stürzte. Und im ukrainischen Saporischschja ist das Atomkraftwerk wieder am Strom angeschlossen. Der Diesel für die Notstromgeneratoren war bereits knapp geworden. Das Wetter am Dienstag, meist sonnig bei heißen 30 Grad. Am Abend sind teils kräftige Gewitter möglich. Im Gebiet nördlich Lägern in den Kantonen Zürich und Aargau soll in Zukunft radioaktiver Abfall gelagert werden, mehrere hundert Meter unter der Erdoberfläche. Das schlägt die zuständige Organisation NAGRA vor. Am Abend war Bundesrat Albert Rösti in der Region zu Besuch bei einer Infoveranstaltung für die Bevölkerung. Im aargauischen Fisibach erklärte der Energieminister:
1: Mit dem Sachplanverfahren schuf der Bundesrat mit dem Parlament ein Instrument, damit diese Suche transparent, schrittweise unter Einbezug der betroffenen Bevölkerung und nach klaren und vorgängigen Kriterien festgelegt wird. Ziel ist es, auf wissenschaftlicher Grundlage den sichersten Standort zu bestimmen.
0: Rösti dankte der Region und stellte eine Art Abgeltung in Aussicht. Der Bundesrat werde sich voraussichtlich 2030 für einen Standort entscheiden. Etwa 2033 soll es dann eine Volksabstimmung geben. Auch Vertreter des deutschen Landkreises Waldshut waren vor Ort. Sie kritisierten, Waldshut werde als deutscher Nachbar etwas zugemutet. Man wolle entsprechend mitreden. Vor gut 6,5 Jahren sorgte ein Unfall an den Olympischen Jugendspielen in Lausanne für Schlagzeilen. Bei den Proben für die Eröffnungsfeier hing eine Eiskunstläuferin mehrere Meter über dem Boden an einem Seil, stürzte jedoch in die Tiefe und sie verletzte sich dabei schwer. Jetzt sind zwei Techniker eines deutsch-schweizer Veranstaltungsunternehmens schuldig gesprochen worden wegen fahrlässiger schwerer Körperverletzung. Ein Gericht in Lausanne verurteilte sie zu bedingten Geldstrafen. Die Eiskunstläuferin aus Russland war aus 5 Metern Höhe auf den Boden der Eishalle in Malle gestürzt. Grund war ein falsch aufgewickeltes Stahlseil. Danach wurde die damals 35-Jährige mit lebensgefährlichen Verletzungen ins Spital gebracht. Zwar überlebte sie den Unfall, sie konnte ihren Beruf aber nie mehr ausüben. Ins Ausland. Fast 3 Wochen hatte das ukrainische Atomkraftwerk Saporischschja keinen externen Strom. Jetzt ist das größte AKW Europas wieder am Netz. Eine beschädigte Stromleitung sei repariert worden, sagt die internationale Atomenergiebehörde IAEA in Wien. Das sei wichtig, um einen möglichen Atomunfall zu verhindern. Die letzte intakte Stromleitung des AKW war bei Kampfhandlungen beschädigt worden und ausgefallen. Seither sorgten Notstromgeneratoren für Energie, doch der Diesel dafür wurde zuletzt knapp. Zwar sind die Reaktoren abgeschaltet, aber das radioaktive Material muss trotzdem gekühlt werden und dafür braucht es Strom. Das ukrainische Atomkraftwerk ist von russischen Truppen besetzt. Zwei weitere kurze Meldungen. In Italien hat ein landesweiter Bahnstreik begonnen. Mehrere Gewerkschaften haben dazu aufgerufen. Dienstagabend um kurz nach 21 Uhr soll der Streik dann vorbei sein. Nach Angaben der Bahn muss mit Verspätungen und Ausfällen gerechnet werden. Auch Verbindungen aus der Schweiz könnten betroffen sein, so die SBB. Kanada setzt die Zölle auf bestimmte Waren aus den USA in wenigen Stunden in Kraft. Das hat das kanadische Finanzministerium gegenüber der Nachrichtenagentur DPA bestätigt. Betroffen sind etwa Produkte aus Stahl und Aluminium, Haushaltsgeräte oder Geräte für die Landwirtschaft. Kanada reagiert damit auf Zölle, welche die USA im August auf gewisse kanadische Produkte verhängte. Russland und Nordkorea sind seit neuestem durch eine Straße miteinander verbunden. Die Brücke über den Grenzfluss ist fertig gebaut worden. Der russische Ministerpräsident sprach in einer Rede von einem historischen Ereignis. Nordkorea werde dadurch an den internationalen Transportkorridor Richtung Westrussland angeschlossen. Den neuen Grenzübergang könnten künftig täglich etwa 300 Fahrzeuge passieren. Die Grenze zwischen Nordkorea und Russland ist gut 17 Kilometer lang und führt entlang eines Flusses. Vor rund 2 Jahren hatten die beiden Länder vereinbart, eine Straßenbrücke über den Fluss zu bauen. Bisher gab es zwischen Nordkorea und Russland nur eine Zugverbindung. Und gleich noch eine Meldung zu einer Ländergrenze am anderen Ende Russlands. 2 Jahre hat der Bau gedauert, nun ist der Zaun an der Grenze zwischen Finnland und Russland fertig. Rund 200 Kilometer lang ist der Zaun, gebaut hat ihn das NATO-Mitglied Finnland. Die Grenze zwischen Finnland und Russland ist insgesamt über 1300 Kilometer lang. Der Zaun stehe an verschiedenen strategisch wichtigen Stellen. Er ist etwa 4,5 Meter hoch und ist mit Kameras und Sensoren ausgestattet. 2023 hatte Finnland seine Grenze zu Russland geschlossen. Das Land warf Russland vor, gezielt Migranten an die Grenze gebracht zu haben, um Unruhe zu stiften. Zum Wetter. Am Dienstag scheint beidseits der Alpen meist die Sonne bei nochmals heißen 30 Grad. Am Nachmittag frischt im Norden mäßiger Südwestwind auf und am Abend sind aus Westen teils kräftige Gewitter mit Sturmböen möglich. Das waren Nachrichten von Radio SRF. Verantwortlich war Patrick Walter.

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1: Die Nachrichten von SRF um 1 mit Patrick Walter. Im Gebiet nördlich Lägern in den Kantonen Zürich und Aargau soll in Zukunft radioaktiver Abfall gelagert werden, mehrere hundert Meter unter der Erdoberfläche. Das schlägt die zuständige Organisation NAGRA vor. Am Abend war nun Bundesrat Albert Röst in der Region zu Besuch, bei einer Infoveranstaltung für die Bevölkerung. Im aargauischen Fisibach erklärte der Energieminister:
2: Dieser persönliche Austausch ist mir sehr wichtig. Bei einem Thema wie der Entsorgung von radioaktiven Abfällen und dem geologischen Tiefenlager braucht es Gelegenheiten, sich zu informieren, Fragen zu stellen, unterschiedliche Perspektiven einzubringen und miteinander im Gespräch zu sein und zu bleiben.
1: Die Planung des Endlagers solle transparent und mit der Bevölkerung vorangetrieben werden. Rösti dankte der Region und stellte eine Art Abgeltung in Aussicht. Der Bundesrat werde sich voraussichtlich 2030 für einen Standort entscheiden. Etwa 2033 soll es dann eine Volksabstimmung geben. Auch Vertreter des deutschen Landkreises Waldshut waren vor Ort. Sie kritisierten, Waldshut werde als deutscher Nachbar etwas zugemutet. Man wolle entsprechend mitreden. Fast drei Wochen hatte das ukrainische Atomkraftwerk Saporischschja keinen externen Strom. Jetzt ist das größte AKW Europas wieder am Netz. Eine beschädigte Stromleitung sei repariert worden, sagt die internationale Atomenergiebehörde IAEA in Wien. Das sei wichtig, um einen möglichen Atomunfall zu verhindern. Die letzte intakte Stromleitung des AKW war bei Kampfhandlungen beschädigt worden und ausgefallen. Seither sorgten Notstromgeneratoren für Energie, doch der Diesel dafür wurde zuletzt knapp. Zwar sind die Reaktoren abgeschaltet, aber das radioaktive Material muss trotzdem gekühlt werden und dafür braucht es Strom. Das ukrainische Atomkraftwerk ist von russischen Truppen besetzt. Zwei Meldungen in Kürze. In Italien hat ein landesweiter Bahnstreik begonnen. Mehrere Gewerkschaften haben dazu aufgerufen. Heute Abend um kurz nach 21 Uhr soll der Streik dann vorbei sein. Nach Angaben der Bahn muss mit Verspätungen und Ausfällen gerechnet werden. Auch Verbindungen aus der Schweiz könnten betroffen sein, so die SBB. Russland und Nordkorea sind seit neuestem durch eine Straße miteinander verbunden. Eine Brücke über den Grenzfluss ist fertig gebaut worden. Die Grenze zwischen Nordkorea und Russland ist gut 17 Kilometer lang. Bisher gab es über den Grenzfluss zwischen Nordkorea und Russland nur eine Zugverbindung. Das Wetter? Heute wird es meist sonnig, bei nochmals heißen 30 Grad. Am Abend sind dann teils kräftige Gewitter möglich. Das waren Nachrichten von Radio SRF. Am Mikrofon und verantwortlich war Patrick Walter.

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1: Die Nachrichten von SRF um 2 mit Patrick Walter. Im Gebiet nördlich Lägern in den Kantonen Zürich und Aargau soll in Zukunft radioaktiver Abfall gelagert werden, mehrere hundert Meter unter der Erdoberfläche. Das schlägt die zuständige Organisation NAKA vor. Am Abend war Bundesrat Albert Rösti in der Region zu Besuch bei einer Infoveranstaltung für die Bevölkerung. Im aargauischen Fisibach erklärte der Energieminister:
2: Dieser persönliche Austausch ist mir sehr wichtig bei einem Thema wie der Entsorgung von radioaktiven Abfällen und dem geologischen Tiefenlager braucht es Gelegenheiten, sich zu informieren, Fragen zu stellen, unterschiedliche Perspektiven einzubringen und miteinander im Gespräch zu sein und zu bleiben.
1: Die Planung des Endlagers solle transparent und mit der Bevölkerung vorangetrieben werden. Rösti dankte der Region und stellte eine Art Abgeltung in Aussicht. Der Bundesrat werde sich voraussichtlich 2030 für einen Standort entscheiden. Etwa 2033 soll es dann eine Volksabstimmung geben. Auch Vertreter des deutschen Landkreises Waldshut waren vor Ort. Sie kritisierten, Waldshut werde als deutscher Nachbar etwas zugemutet. Man wolle entsprechend mitreden. Zwei Meldungen aus der Ukraine. Der ukrainische Generalstaatsanwalt Ruslan Kravchenko tritt zurück im Zusammenhang mit einer Korruptionsaffäre in seiner Behörde. Er wolle nicht, dass sein Amt für politische Auseinandersetzungen missbraucht werde. Die Vorwürfe bestreitet Kravchenko. Ukrainische Antikorruptionsbehörden hatten am Wochenende bekannt gegeben, sie hätten ein Korruptionsnetzwerk innerhalb der Generalstaatsanwaltschaft aufgedeckt. Das ukrainische Atomkraftwerk Saporischschja wird nach fast 3 Wochen wieder von außen mit Strom versorgt. Das teilt die internationale Atomenergiebehörde mit. Die letzte intakte Stromleitung des AKW war bei Kampfhandlungen beschädigt worden und ausgefallen. Seither sorgten Notstromgeneratoren für Energie. Die Reaktoren des AKW sind abgeschaltet, aber das AKW braucht Strom, um das radioaktive Material zu kühlen. Der Pariser Eiffelturm blieb gestern geschlossen wegen eines Streiks. Hintergrund des Streiks ist laut verschiedenen Medienberichten ein Vorfall am Samstag. Eine Gruppe Besucher, rund 100 Angehörige einer hinduistischen Religionsgemeinschaft, habe darum gebeten, dass während ihres Besuchs kein weibliches Personal auf dem Eiffelturm arbeitet. Alle weiblichen Angestellten seien daraufhin abgezogen worden. Dieser Vorfall löste in Paris Empörung aus. Verschiedene Politikerinnen und Politiker zeigten sich schockiert und kritisierten, die weiblichen Angestellten seien diskriminiert worden. Der Bürgermeister Emmanuel Grégoire kündigte eine Untersuchung an und die Betreibergesellschaft des Eiffelturms hat sich für das Vorgehen entschuldigt. Das Wetter. Heute wird es meist sonnig, bei nochmals heißen 30 Grad. Am Abend sind dann teils kräftige Gewitter möglich. Das waren Nachrichten von Radio SRF. Verantwortlich war Patrick Walter.